0: sind die Urteile gefallen. Das hanseatische Oberlandesgericht hat 8 Angeklagte unter anderem wegen versuchten Mordes und Brandstiftung zu Haftstrafen zwischen 1,5 und 5 Jahren verurteilt.
1: Das Gericht ist überzeugt, dass die Gruppe Brand- und Sprengstoffanschläge auf Asylbewerberheime und linke Einrichtungen verübt und geplant hat. Dabei hinterließen die Mitglieder an den Fassaden unter anderem auch Hakenkreuze und rassistische Parolen. Außerdem soll die Gruppe sogenanntes Pedo-Hunting gemacht haben, also Jagd auf Menschen, die sie für Pädophile hielten. Weil die Angeklagten zur Tatzeit zwischen 14 und 21 Jahre alt waren, wurden sie nach Jugendstrafrecht verurteilt. Gegen weitere Mitglieder der Gruppe sollen noch Ermittlungen laufen. Fiona Reinhardt, Nachrichtenredaktion.
0: Wegen letzter Arbeiten wird die frisch sanierte Bahnstrecke Berlin-Hamburg in mehreren Nächten im August und September noch einmal gesperrt. Auf der gesamten Strecke würden Restmängel beseitigt, die nach einigen Wochen des Vollbetriebs festgestellt worden seien und Optimierungen vorgenommen, teilte ein Bahnsprecher mit. Vor Hamburg und Berlin laufe überdies die Abnahme der neuen Infrastruktur und Signaltechnik für den Hochgeschwindigkeitsbetrieb.

0: Nachrichten.
1: Ich bin Tanja Wagner. Eine Drohne mit Sprengvorrichtung ist am Flughafen Leipzig-Halle entdeckt worden. Bundesinnenminister Dobrindt sieht in dem Drohnenvorfall am Flughafen ein hybrides Anschlagsszenario. Drohnensichtungen kenne man bereits, aber dass eine mit Sprengstoff ausgestattete Drohne im Bereich eines Flughafens entdeckt werde, sei eine ganz neue Gefahrenqualität.
2: Bei professioneller Technik muss man davon ausgehen, dass möglicherweise der und die Täter auch die Abwehrmaßnahmen bereits kennen und darauf aufbauend Technologien verwenden, die durch bestehende Abwehrtechnik nicht identifiziert werden kann.
1: Außerdem sei davon auszugehen, dass es sich bei dem verwendeten Sprengstoff um militärischen Sprengstoff handele. Das extreme Niedrigwasser auf Rhein, Donau und anderen Flüssen beschäftigt jetzt auch die Politik. Die Verkehrsminister der Länder wollen dem Bund nach Informationen der Rheinischen Post zu neuen Maßnahmen drängen. Ziel ist es, den Güterverkehr trotz der niedrigen Pegelstände am Laufen zu halten.
3: Viele Frachtschiffe können im Moment längst nicht so viel laden wie normalerweise. Das bringt Lieferketten durcheinander und verteuert Transporte. Die Länder fordern deshalb unter anderem mehr Schiffe, die auch bei wenig Wasser fahren können, und einen schnelleren Ausbau der Wasserstraßen. Immerhin gibt es bei der Energieversorgung bislang Entwarnung. Kraftwerke laufen laut dem Bundeswirtschaftsministerium weiter normal. Auch bei Öl und Kraftstoffen gibt es aktuell keine Engpässe. Zoe Tassovali, Redaktion.
1: Aus Sicht des KBV-Chefs Andreas Gassen steht Deutschland bei der Vorbeugung von Krankheiten im internationalen Vergleich gar nicht gut da. Im Vergleich seien die Deutschen häufig dicker, rauchten mehr und trieben weniger Sport, sagte Gassen der Neuen Osnabrücker Zeitung. Gleichzeitig verlangte er einen Neustart der Prävention. Auch forderte Gassen höhere Preise für Alkohol und Tabak. Im Sommer dürfte das Baden in Meer, in Seen oder Flüssen für viele Menschen einfach dazugehören. Wie viele Menschen bisher im laufenden Jahr in und am Wasser starben, weiß die Deutsche Lebensrettungsgesellschaft. Am Vormittag ziehen die Lebensretter eine Zwischenbilanz in Düsseldorf. Bundesweit rund 100 Menschen, das waren so viele wie seit über 20 Jahren in keinem Juni mehr.

0: bin Tanja Wagner. Nach dem Drohnenvorfall am Flughafen Leipzig-Halle laufen jetzt Terrorermittlungen. Bundesinnenminister Dobrindt sieht darin ein hybrides Anschlagsszenario.
1: Der Flughafenverband fordert, die angekündigten Abwehrsysteme endlich an allen großen Airports einzubauen. Mehrere Flughäfen warten noch immer auf diese Technik. Währenddessen versuchen die Ermittler herauszufinden, wer die Drohne nach Leipzig gebracht hat und welches Ziel dahinter steckte. Gefunden wurde sie auf einer Start- und Landebahn, ganz in der Nähe einer ukrainischen Transportmaschine. Zoe Tassovali, Redaktion.
0: Bundesverkehrsminister Bilger hat sich besorgt über die niedrigen Pegelstände im Rhein und anderen Flüssen gezeigt und eine rasche Reaktion in Aussicht gestellt. Das Niedrigwasser stelle die Binnenschifffahrt, die Industrie und damit die gesamte Logistikkette vor große Herausforderungen, sagte Bilger dem Kölner Stadtanzeiger. Bei einem Treffen mit Spitzenvertretern der Wirtschaft wolle man die aktuelle Lage bewerten und kurzfristig dort handeln, wo Handlungsbedarf bestehe, so Bilger. Im Prozess gegen die rechtsextreme Terrorgruppe Letzte Verteidigungswelle sind die Urteile gefallen. Das hanseatische Oberlandesgericht hat 8 Angeklagte unter anderem wegen versuchten Mordes und Brandstiftung zu Haftstrafen zwischen 1,5 und 5 Jahren verurteilt.
2: Das Gericht ist überzeugt, dass die Gruppe Brand- und Sprengstoffanschläge auf Asylbewerberheime und linke Einrichtungen verübt und geplant hat. Dabei hinterließen die Mitglieder an den Fassaden unter anderem auch Hakenkreuze und rassistische Parolen. Außerdem soll die Gruppe sogenanntes Pedo-Hunting gemacht haben, also Jagd auf Menschen, die sie für Pädophile hielten. Weil die Angeklagten zur Tatzeit zwischen 14 und 21 Jahre alt waren, wurden sie nach Jugendstrafrecht verurteilt. Gegen weitere Mitglieder der Gruppe sollen noch Ermittlungen laufen. Fiona Reinhardt, Nachrichtenredaktion.
0: Wegen letzter Arbeiten wird die frisch sanierte Bahnstrecke Berlin-Hamburg in mehreren Nächten im August und September noch einmal gesperrt. Auf der gesamten Strecke würden Restmängel beseitigt, die nach einigen Wochen des Vollbetriebs festgestellt worden seien und Optimierungen vorgenommen, teilte ein Bahnsprecher mit. Vor Hamburg und Berlin laufe überdies die Abnahme der neuen Infrastruktur und Signaltechnik für den Hochgeschwindigkeitsbetrieb.

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1: Hallo, in Rodenberg messen wir 20 Grad, in Stolzenau 21 Grad. Dazu ist es in beiden Orten leicht bewölkt und trocken. Im Laufe des Vormittags setzt sich immer mehr die Sonne durch und auch heute Nachmittag bleibt es vielerorts warm und trocken. Heute Abend zeigt sich der Himmel oft klar. In der Nacht wird es dann wieder etwas frischer bei 13 bis 17 Grad. Morgen geht es nach freundlichem Beginn mit einem Mix aus Sonne und dichteren Wolken weiter, insgesamt aber etwas verhaltener als heute. Am Samstag wird es dann wieder deutlich sonniger und spürbar wärmer. Am Sonntag wird es heiß mit 30 bis 32 Grad, in höheren Lagen am Deister und im Weserbergland meist etwas kühler.
2: Nachrichten. Ich bin Tanja Wagner. Eine Drohne mit Sprengvorrichtung ist am Flughafen Leipzig-Halle entdeckt worden. Bundesinnenminister Dobrindt sieht in dem Drohnenvorfall am Flughafen ein hybrides Anschlagsszenario. Drohnensichtungen kenne man bereits, aber dass eine mit Sprengstoff ausgestattete Drohne im Bereich eines Flughafens entdeckt werde, sei eine ganz neue Gefahrenqualität.
3: Bei professioneller Technik muss man davon ausgehen, dass möglicherweise der und die Täter auch die Abwehrmaßnahmen bereits kennen und darauf aufbauend Technologien verwenden, die durch bestehende Abwehrtechnik nicht identifiziert werden kann.
2: Außerdem sei davon auszugehen, dass es sich bei dem verwendeten Sprengstoff um militärischen Sprengstoff handele. Das extreme Niedrigwasser auf Rhein, Donau und anderen Flüssen beschäftigt jetzt auch die Politik. Die Verkehrsminister der Länder wollen dem Bund nach Informationen der Rheinischen Post zu neuen Maßnahmen drängen. Ziel ist es, den Güterverkehr trotz der niedrigen Pegelstände am Laufen zu halten.
4: Viele Frachtschiffe können im Moment längst nicht so viel laden wie normalerweise. Das bringt Lieferketten durcheinander und verteuert Transporte. Die Länder fordern deshalb unter anderem mehr Schiffe, die auch bei wenig Wasser fahren können, und einen schnelleren Ausbau der Wasserstraßen. Immerhin gibt es bei der Energieversorgung bislang Entwarnung. Kraftwerke laufen laut dem Bundeswirtschaftsministerium weiter normal. Auch bei Öl und Kraftstoffen gibt es aktuell keine Engpässe. Zoe Tassovali, Redaktion.
2: Aus Sicht des KBV-Chefs Andreas Gassen steht Deutschland bei der Vorbeugung von Krankheiten im internationalen Vergleich gar nicht gut da. Im Vergleich seien die Deutschen häufig dicker, rauchten mehr und trieben weniger Sport, sagte Gassen der Neuen Osnabrücker Zeitung. Gleichzeitig verlangte er einen Neustart der Prävention. Auch forderte Gassen höhere Preise für Alkohol und Tabak. Im Sommer dürfte das Baden in Meer, in Seen oder Flüssen für viele Menschen einfach dazugehören. Wie viele Menschen bisher im laufenden Jahr in und am Wasser starben, weiß die Deutsche Lebensrettungsgesellschaft. Am Vormittag ziehen die Lebensretter eine Zwischenbilanz in Düsseldorf. Bundesweit rund 100 Menschen, das waren so viele wie seit über 20 Jahren in keinem Juni mehr.
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1: Ein Blick auf den Verkehr. In Hannover ist die Mecklenheidestraße zwischen der Rigaer Straße und der Dorpater Straße in beiden Richtungen gesperrt, weil sich die Bahnschranke nicht mehr öffnet. Hier kommen die 8 aktuellsten Blitzer für die Steinhuder Meerregion. Auf der B215 in Haßbergen wird geblitzt, außerdem auf der B442 in Bad Münder und auf der B6 in Asendorf. Dazu ein Blitzer auf der Hannoverschen Straße in Adelheidsdorf. In Hannover-Marienwerder steht ein Blitzer auf der Horst hinter der Mittellandkanalbrücke. In Hannover-List wird auf der Walderseestraße kontrolliert. Weiter geht's in Neustadt-Pockenhagen auf der Fliegerstraße und in der Wedemark an den Hägewiesen. Weitere aktuelle Blitzer in der Region gibt's auch jederzeit online und in unserer Meerradio-App. Gute Fahrt!
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1: Hallo, in Rodenberg messen wir 20 Grad, in Stolzenau 21 Grad. Dazu ist es in beiden Orten leicht bewölkt und trocken. Im Laufe des Vormittags setzt sich immer mehr die Sonne durch und auch heute Nachmittag bleibt es vielerorts warm und trocken. Heute Abend zeigt sich der Himmel oft klar. In der Nacht wird es dann wieder etwas frischer bei 13 bis 17 Grad. Morgen geht es nach freundlichem Beginn mit einem Mix aus Sonne und dichteren Wolken weiter, insgesamt aber etwas verhaltener als heute. Am Samstag wird es dann wieder deutlich sonniger und spürbar wärmer. Am Sonntag wird es heiß mit 30 bis 32 Grad, in höheren Lagen am Deister und im Weserbergland meist etwas kühler.
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2: Ich bin Tanja Wagner. Eine Drohne mit Sprengvorrichtung ist am Flughafen Leipzig-Halle entdeckt worden. Bundesinnenminister Dobrindt sieht in dem Drohnenvorfall am Flughafen ein hybrides Anschlagsszenario. Drohnensichtungen kenne man bereits, aber dass eine mit Sprengstoff ausgestattete Drohne im Bereich eines Flughafens entdeckt werde, sei eine ganz neue Gefahrenqualität.
3: Bei professioneller Technik muss man davon ausgehen, dass möglicherweise der und die Täter auch die Abwehrmaßnahmen bereits kennen und darauf aufbauend Technologien verwenden, die durch bestehende Abwehrtechnik nicht identifiziert werden kann.
2: Außerdem sei davon auszugehen, dass es sich bei dem verwendeten Sprengstoff um militärischen Sprengstoff handele. Das extreme Niedrigwasser auf Rhein, Donau und anderen Flüssen beschäftigt jetzt auch die Politik. Die Verkehrsminister der Länder wollen dem Bund nach Informationen der Rheinischen Post zu neuen Maßnahmen drängen. Ziel ist es, den Güterverkehr trotz der niedrigen Pegelstände am Laufen zu halten.
4: Viele Frachtschiffe können im Moment längst nicht so viel laden wie normalerweise. Das bringt Lieferketten durcheinander und verteuert Transporte. Die Länder fordern deshalb unter anderem mehr Schiffe, die auch bei wenig Wasser fahren können, und einen schnelleren Ausbau der Wasserstraßen. Immerhin gibt es bei der Energieversorgung bislang Entwarnung. Kraftwerke laufen laut dem Bundeswirtschaftsministerium weiter normal. Auch bei Öl und Kraftstoffen gibt es aktuell keine Engpässe. Zoe Tassovali, Redaktion.
2: Aus Sicht des KBV-Chefs Andreas Gassen steht Deutschland bei der Vorbeugung von Krankheiten im internationalen Vergleich gar nicht gut da. Im Vergleich seien die Deutschen häufig dicker, rauchten mehr und trieben weniger Sport, sagte Gassen der Neuen Osnabrücker Zeitung. Gleichzeitig verlangte er einen Neustart der Prävention. Auch forderte Gassen höhere Preise für Alkohol und Tabak. Im Sommer dürfte das Baden in Meer, in Seen oder Flüssen für viele Menschen einfach dazugehören. Wie viele Menschen bisher im laufenden Jahr in und am Wasser starben, weiß die Deutsche Lebensrettungsgesellschaft. Am Vormittag ziehen die Lebensretter eine Zwischenbilanz in Düsseldorf. Bundesweit rund 100 Menschen, das waren so viele wie seit über 20 Jahren in keinem Juni mehr.
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1: Ein Blick auf den Verkehr. In Hannover ist die Meckelnheide-Straße zwischen der Riga-Straße und der Dorpater-Straße in beiden Richtungen gesperrt, weil sich die Bahnschranke nicht mehr öffnet. Hier kommen die 8 aktuellsten Blitzer für die Steinhuder Meerregion. Auf der B215 in Haßbergen wird geblitzt, außerdem auf der B442 in Bad Münder und auf der B6 in Asendorf. Dazu ein Blitzer auf der Hannoverschen Straße in Adelheidsdorf. In Hannover-Marienwerder steht ein Blitzer auf der Horst hinter der Mittellandkanalbrücke. In Hannover-List wird auf der Walderseestraße kontrolliert. Weiter geht's in Neustadt-Poggenhagen auf der Fliegerstraße und in der Wedemark an den Hägewiesen. Weitere aktuelle Blitzer in der Region gibt's auch jederzeit online und in unserer Meerradio-App. Gute Fahrt!
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1: Guten Morgen aus der Meerradio-Wetterredaktion. Derzeit melden Haste und Nienstedt 19 Grad, in Walle sind es 17 Grad. Dazu ist es in Haste und Nienstedt klar und in Walle leicht bewölkt. Im Laufe des Vormittags gibt es viel Sonne, später ziehen hier und da ein paar Wolken durch. Dazu bleibt es angenehm warm und nur leicht windig. In der kommenden Nacht wird es wieder trocken und frisch mit 13 bis 17 Grad. Morgen zeigt sich das Wetter ähnlich, mit freundlichen Abschnitten am Vormittag und etwas mehr Wolken später, insgesamt aber trocken und angenehm. Am Samstag setzt sich vielerorts sonniges und spürbar wärmeres Wetter durch. Am Sonntag wird es noch einmal deutlich wärmer und heiß. Dann sind in weiten Teilen unserer Region 30 bis 31 Grad drin, in höheren Lagen am Deister und im Weserbergland etwas kühler.
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2: Ich bin Babit Büchner. Bundesinnenminister Alexander Dobrindt hält den Vorfall mit einer Sprengstoffdrohne am Flughafen Leipzig-Halle für einen Anschlag, der auf hochprofessionelle Täter zurückgeht. Dabei schließt er auch fremde Mächte als Drahtzieher nicht aus, sagte Dobrindt am Abend.
3: Das heißt, bei professioneller Technik muss man davon ausgehen, dass möglicherweise der und die Täter auch die Abwehrmaßnahmen bereits kennen und darauf aufbauend Technologien verwenden, die durch bestehende Abwehrtechnik nicht identifiziert werden kann.
2: Man müsse jetzt in alle Richtungen ermitteln, so Dobrindt. Das extreme Niedrigwasser in vielen großen deutschen Flüssen ist heute Thema bei einem Treffen von Wirtschaftsverbänden mit dem neuen Bundesverkehrsminister Steffen Bilger. Wegen der niedrigen Wasserstände am Rhein und auf anderen Wasserstraßen können Transportschiffe nur noch sehr wenig Ladung aufnehmen, damit sie nicht auf Grund laufen. Sie müssen deshalb häufiger fahren, was Mehrkosten bedeutet. Der Mordprozess um den Autoanschlag auf eine Demonstration in München geht heute zu Ende. Der Angeklagte war im Februar mit einem Auto in eine Demo der Gewerkschaft Verdi gefahren. Dabei tötete er eine Mutter und ihre zweijährige Tochter und verletzte mehrere Menschen.
4: Die Verteidigung fordert höchstens 15 Jahre Haft und die Unterbringung in einer psychiatrischen Klinik und begründet das unter anderem damit, dass der Angeklagte aus ihrer Sicht an Schizophrenie leide. Ein Gutachter hatte das ausgeschlossen. Der 25-jährige Angeklagte nutzte zwar das letzte Wort, bedankte sich beim Gericht. Eine Erklärung für den mutmaßlich islamistisch motivierten Anschlag lieferte er aber nicht. Die Bundesanwaltschaft fordert lebenslange Haft und die Feststellung der besonderen Schwere der Schuld. Damit wäre eine Entlassung nach 15 Jahren nicht möglich. Aus München, Oliver Urbanke.
2: Immer mehr Menschen werden Opfer von Betrügern, die sich als Polizisten ausgeben. Der Schaden aus solchen Delikten ist zuletzt deutlich gestiegen, meldet das BKA. Vergangenes Jahr betrug der Schaden in der Kategorie falscher Polizist demnach fast 50 Millionen Euro. Im Vorjahr waren es rund 30 Millionen Euro. Die Zahl der erfassten Fälle stieg von rund 3.900 auf rund 4.600.
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1: Ein Blick auf den Verkehr. In Hannover ist die Dorpater Straße zwischen der Rieger Straße und der Dorpater Straße gesperrt, weil sich die Bahnschranke nicht mehr öffnet. Betroffen ist auch die Mecklenheidestraße in beiden Richtungen.
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1: Frisch gemeldet, das sind die 8 aktuellsten Blitzer in der Region. Auf der B215 in Haßbergen und auf der B442 in Bad Münder wird kontrolliert. In Hannover-Marienwerder steht ein Blitzer auf der Horst hinter der Mittellandkanalbrücke. Dazu auf der Hannoverschen Straße in Adelheidsdorf. In Hannover-List wird auf der Walterseestraße geblitzt, ebenso in Neustadt-Pockenhagen auf der Fliegerstraße. Und in der Wedemark wird geblitzt, in Resse an den Hägewiesen und auf der Kaltenweiderstraße in Geilhof. Alle weiteren Meldungen findet ihr wie immer auch auf der Meerradio-Website und in unserer App. Kommt gut durch.
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5: Na, gestern habe ich mit der Kollegin Miriam Kurz schon drüber gesprochen und wir beide sind fast vom Glauben abgefallen. Es ist einfach schon wieder Anfang August. Wo ist die Zeit geblieben? Ich weiß, dass, wenn das irgendwer früher zu mir gesagt hat, meine Oma oder mein Opa, dachte ich mal, was ist denn mit den Leuten los? Mittlerweile empfinde ich aber wirklich, dass die Zeit rast. Naja, so schnell sind wir am Wochenende. Ich würde sagen, wir starten rein in den Donnerstag. Ich bin's René.

0: dazu das Gläschen Sekt. Hier ist mehr Radio Donnerstag. Ich grüße euch. Ja, mal ganz ehrlich, was macht er eigentlich mit der angebrochenen Flasche? Ich habe ja schon öfter gesehen, dass Leute da zum Beispiel einen Löffel in den Flaschenhals stecken. Habt ihr vielleicht auch schon mitbekommen. Aber bringt das wirklich was oder ist das völliger Quatsch? Der Kollege David Himmelreich, der hat sich das Ganze mal genauer angeschaut.
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2: Im Prinzip gar nichts. Der Sekt schmeckt mit Löffel nicht anders als ohne. Das Gerücht hält sich aber trotzdem wacker. Silber leitet Wärme besser als andere Metalle. Also könnte ein Silberlöffel die warme Luft, die in die geöffnete Flasche gelangt, schneller nach außen transportieren. Weil CO2 schneller aus warmer Flüssigkeit als aus kalter entweicht, müsste der Löffel ja dann doch was bringen. Jein, nur wenn er die Flüssigkeit dann auch wirklich berührt. Forscher wären nicht Forscher, wenn sie es nicht trotzdem getestet hätten. Die konnten aber keinen wirklichen Effekt feststellen. Fest steht aber, wenn wir Sekt nach 1 bis 2 Tagen noch trinken wollen, dann sollten wir dafür sorgen, dass die Kohlensäure nicht entweicht. Und das erledigt ein Stopfen oder der Korken eindeutig besser als ein Löffel. 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
1: Hallo, im Moment melden Lindhorst am See 20 Grad, dazu ist es klar. In Krähenwinkel und Hoya sind es jeweils 18 Grad. In Krähenwinkel ist es bewölkt und in Hoya klar. Beim Wetter heute. Die Steinhuder Meerregion startet meist freundlich und windschwach. Im Laufe des Vormittags gibt es viel Sonne. Später ziehen hier und da ein paar Wolken durch. Dazu weht nur leichter Wind. In der kommenden Nacht ist es oft locker bewölkt, bei 13 bis 17 Grad. Morgen zeigt sich das Wetter ähnlich. Erst freundlich, am Nachmittag zeitweise wolkiger. In der Früh liegen die Werte bei 13 Grad, tagsüber bei bis zu 22. Am Samstag setzt sich dann wieder vielerorts sonniges und spürbar wärmeres Wetter durch. Am Sonntag wird es noch einmal deutlich wärmer und vielfach frühsommerlich, in höheren Lagen am Deister und im Weserbergland tagsüber meist etwas frischer.
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2: Ich bin Babit Büchner. Bundesinnenminister Alexander Dobrindt hält den Vorfall mit einer Sprengstoffdrohne am Flughafen Leipzig-Halle für einen Anschlag, der auf hochprofessionelle Täter zurückgeht. Dabei schließt er auch fremde Mächte als Drahtzieher nicht aus, sagte Dobrindt am Abend.
3: Das heißt, bei professioneller Technik muss man davon ausgehen, dass möglicherweise der und die Täter auch die Abwehrmaßnahmen bereits kennen und darauf aufbauend Technologien verwenden, die durch bestehende Abwehrtechnik nicht identifiziert werden kann.
2: Man müsse jetzt in alle Richtungen ermitteln, so Dobrindt. Das extreme Niedrigwasser in vielen großen deutschen Flüssen ist heute Thema bei einem Treffen von Wirtschaftsverbänden mit dem neuen Bundesverkehrsminister Steffen Bilger. Wegen der niedrigen Wasserstände am Rhein und auf anderen Wasserstraßen können Transportschiffe nur noch sehr wenig Ladung aufnehmen, damit sie nicht auf Grund laufen. Sie müssen deshalb häufiger fahren, was mehr Kosten bedeutet. Der Mordprozess um den Autoanschlag auf eine Demonstration in München geht heute zu Ende. Der Angeklagte war im Februar mit einem Auto in eine Demo der Gewerkschaft Verdi gefahren. Dabei tötete er eine Mutter und ihre zweijährige Tochter und verletzte mehrere Menschen.
4: Die Verteidigung fordert höchstens 15 Jahre Haft und die Unterbringung in einer psychiatrischen Klinik und begründet das unter anderem damit, dass der Angeklagte aus ihrer Sicht an Schizophrenie leide. Ein Gutachter hatte das ausgeschlossen. Der 25-jährige Angeklagte nutzte zwar das letzte Wort, bedankte sich beim Gericht. Eine Erklärung für den mutmaßlich islamistisch motivierten Anschlag lieferte er aber nicht. Die Bundesanwaltschaft fordert lebenslange Haft und die Feststellung der besonderen Schwere der Schuld. Damit wäre eine Entlassung nach 15 Jahren nicht möglich. Aus München, Oliver Urbanke.
2: Immer mehr Menschen werden Opfer von Betrügern, die sich als Polizisten ausgeben. Der Schaden aus solchen Delikten ist zuletzt deutlich gestiegen, meldet das BKA. Vergangenes Jahr betrug der Schaden in der Kategorie falscher Polizist demnach fast 50 Millionen Euro. Im Vorjahr waren es rund 30 Millionen Euro. Die Zahl der erfassten Fälle stieg von rund 3.900 auf rund 4.600.
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1: Auf der A2 Dortmund Richtung Hannover ist zwischen Hannover-Langenhagen und Hannover-Bodfeld ein Parkplatz geschlossen. Fahrt bitte den nächsten Parkplatz Fahrenheide an. Und das sind die 8 aktuellsten Blitzer in der Steinhuder Meerregion. Auf der B215 in Haßbergen wird geblitzt, ebenso auf der B442 in Bad Münder. In Hannover-List steht ein Blitzer auf der Walderseestraße. Dazu wird in Hannover-Marienwerder auf der Horst hinter der Mittellandkanalbrücke kontrolliert. Weiter geht es in Neustadt-Pockenhagen auf der Fliegerstraße und in Neustadt auf der Königsberger Straße Ecke Saarstraße. Außerdem steht ein Blitzer auf der B6 in Asendorf und in der Wedemark auf der Kaltenweider Straße in Geilhof. Weitere Blitzer findet ihr natürlich auch online auf der Meerradio-Website und in unserer App. Kommt gut durch.
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0: Und unter anderem meine zarte Wenigkeit. Ein Glück habe ich eine Klimaanlage. Das hält ja nun wirklich auch keiner mehr aus. Aber nicht nur wir können da wirklich in brenzliche Situationen kommen, sondern auch unsere Wälder. Die Waldbrandgefahr, sie steigt natürlich auch mit den steigenden Temperaturen. Und viele Brände, muss man sagen, entstehen durch Unachtsamkeit. Und genau deshalb wollen wir darüber nochmal sprechen. Was sollten wir beachten, wenn es jetzt zur Abkühlung in den Wald gehen soll? Unser Kollege Uli Reitinger weiß Bescheid.
1: Also das geht schon zu Hause los. An trockenen und heißen Tagen sollte man vorher checken, welche Waldbrandwarnstufe für den Wald gilt, den ich besuchen will. Stufe 1 ist sehr geringe Gefahr, Stufe 5 ist sehr hohe Gefahr. Je nach Stufe gelten unterschiedlich strenge Regeln, sagt Katharina Hess vom Deutschen Jagdverband.
2: Bei Stufe 5 herrscht sogar komplettes Betretungsverbot.
1: Aktuell liegen wir schon sehr verbreitet bei Warnstufe 3 bis 4. Der Deutsche Wetterdienst bietet da einen sehr guten Überblick an auf der Seite wettergefahren.de.
0: Ja, ich habe gerade mal geguckt. Wir sind bei uns in der Region aktuell so bei 3 bis 4 in den nächsten Tagen, sprich mittlere bis hohe Gefahr. Welche Grundregeln gelten denn im Wald so?
1: Ja, die erste Regel, das Auto nicht wild parken, denn ein heißgelaufener Auspuff oder Katalysator kann einen Brand auslösen. Zweite Regel, nicht rauchen. Zwischen dem 1. März und dem 31. Oktober gilt bundesweit in allen Wäldern ein Rauchverbot. Bei der berühmten Glasscherbe, die wie ein Brennglas wirkt, handelt es sich allerdings um einen Mythos, Katharina Hess vom Deutschen Jagdverband.
2: Glasscherben können nicht zu einem Waldbrand führen. Allerdings bitten wir trotzdem immer darum, keinen Müll im Wald zurückzulassen.
1: Denn Tiere könnten sich am Müll verletzen oder sogar verenden, wenn sie den Müll fressen.
0: Ja gut, das will nun wirklich keiner. Und ich meine, Müll wieder mitnehmen sollte irgendwie klar sein. Wie zerstörerisch sind denn eigentlich solche Waldbrände tatsächlich?
1: Ja, die Flammen zerstören Holzbestände, verpesten die Luft, gefährden die biologische Artenvielfalt, indem sie den Lebensraum von Tieren zerstören. Solche Waldbrände sind einfach verheerend, vor allem wenn man bedenkt, wie lange es dauert, bis so ein Waldstück wieder aufgeforstet ist. Die Wiederherstellung kann je nach Baumart, der Größe des Brandes und den klimatischen Bedingungen viele Jahrzehnte dauern.
0: Ja, also ich gehe jetzt auf jeden Fall erstmal in den Wald meines Vertrauens, um mich abzukühlen. Das ist auf jeden Fall ein guter Place to be für alle, die sagen, die Hitze, du, damit komme ich gar nicht so richtig klar.

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1: Guten Morgen. Im Moment melden Hademsdorf an aller Fähre 17 Grad. Dazu ist es klar. In Grozhorn und Wattlingen sind es 19 Grad. Dort ist es bewölkt bzw. leicht bewölkt. Am Morgen beginnt der Tag bei uns rund ums Steinhuder Meer freundlich. Im weiteren Verlauf setzt sich vielerorts die Sonne durch. Dazu wird es angenehm warm und der Wind bleibt meist nur leicht. Nach der klaren Nacht folgt morgen ein freundlicher Mix aus Sonne und ein paar Wolken. In der Früh liegen die Werte um 13 Grad. Tagsüber steigen sie bis auf 22 Grad. Am Samstag wird es dann deutlich wärmer und oft sonnig. Am Sonntag legt die Wärme noch einmal spürbar zu. Bei viel Sonnenschein wird es heiß mit 30 bis 31 Grad. In höheren Lagen am Deister und im Weserbergland bleibt es etwas kühler.
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2: Ich bin Babette Büchner. Der Vorfall mit einer Sprengstoffdrohne am Flughafen Leipzig-Halle war aus Sicht von Bundesinnenminister Alexander Dobrindt ein Anschlagsversuch. Nach seiner Einschätzung handele es sich um ein hybrides Anschlagsszenario, sagte Dobrindt am Abend.
3: Die Behörden sind alarmiert. Dass eine Drohne bewaffnet mit Sprengstoff sich hier auf einem Flughafengelände befinde, stelle eine neue Bedrohungslage dar, sagte Dobrindt. Die mutmaßlichen Drahtzieher sehe er nicht im Amateurbereich. Für ihn kämen eher staatliche Akteure in Frage. Der Innenminister spricht von fremden Mächten. Der Botschafter der Ukraine in Deutschland, Makeyev, wird da deutlicher. Er vermutet Russland hinter dem Drohnenvorfall, sagte er bei Welt-TV. Diana Kramer, Nachrichtenredaktion.
2: Die an die Straße von Hormuz grenzenden Golfstaaten Iran und Oman verhandeln über die strategisch bedeutsame Meerenge zwischen beiden Ländern. Laut Teheran steht eine Einigung nun kurz bevor. Außenamtssprecher Ismail Bagai sagte, man habe sich auf geografische Koordinaten für die Passage geeinigt. Eine gemeinsame Erklärung sei so gut wie fertig. Das extreme Niedrigwasser in vielen großen deutschen Flüssen ist heute Thema bei einem Treffen von Wirtschaftsverbänden mit dem neuen Bundesverkehrsminister Steffen Bilger. Wegen der niedrigen Wasserstände können Transportschiffe nur noch sehr wenig Ladung aufnehmen, damit sie nicht auf Grund laufen. Sie müssen deshalb häufiger fahren, was mehr Kosten bedeutet. Und zum Sport. Die Führungsspitze des Fußball-Weltverbandes hat nach einer Notfallsitzung Einigkeit demonstriert. Die Riege um den schwer in die Kritik geratenen FIFA-Chef Gianni Infantino sicherte ihm uneingeschränkte Unterstützung zu. Die FIFA räumte allerdings auch Fehler ein.
4: Die Kritik am FIFA-Boss hält sich allerdings in Grenzen. Tenor, der hätte seine Pläne, WM-Rechte zu verkaufen, besser kommunizieren können. Selbst Vertraute, die noch zuvor heftig gegen Infantino gewettert hatten, sind nun wieder still. Dabei war bereits die Rede von der Infantino-Dämmerung. Die UEFA hatte mit dem WM-Boykott gedroht und nun vermuten Beobachter, könnte der FIFA-Chef tatsächlich im kommenden Jahr wiedergewählt werden. Claudia Wächter, Nachrichtenredaktion.
2: Im kommenden März stehen bei der FIFA die nächsten Präsidentenwahlen an.
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1: Auf der A2 Dortmund Richtung Hannover ist zwischen Hannover-Langenhagen und Hannover-Bodfeld ein Parkplatz geschlossen. Fahrt den nächsten Rast- oder Parkplatz an, das ist Fahrenheide.
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1: Frisch gemeldet, das sind die 8 aktuellsten Blitzer in der Region. Auf der B215 in Haßbergen und auf der B442 in Bad Münder wird kontrolliert. Dazu in Adelheidsdorf auf der Hannoverschen Straße. In Hannover-Marienwerder steht ein Blitzer auf der Horst hinter der Mittellandkanalbrücke und in Hannover-List auf der Bodfelder Straße zwischen Gedenkstätte und Gedenkstätte. Weiter geht es in Neustadt-Pockenhagen auf der Fliegerstraße und in der Wedemark wird geblitzt, in Resse an den Hägewiesen und auf der Kaltenweider Straße in Geilhof. Alle weiteren Meldungen findet ihr wie immer auch auf der Meerradio-Website und in unserer App. Kommt gut durch.
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5: Wer regelmäßig durch Basinghausen-Egesdorf fährt, braucht leider weiter Geduld. Die Sanierung der kaputten Ortsdurchfahrt lässt nämlich weiter auf sich warten. Eigentlich sollte es längst losgehen, aber ein genauer Starttermin steht leider immer noch nicht fest. Die Arbeiten sollten nämlich erst beginnen, wenn die Baustelle an der Möllenburg-Kreuzung in Wennigsen durch ist, damit nicht gleich alles auf einmal dicht ist. Ich meine, ist ja irgendwie auch plausibel. Aber es braucht halt alles noch seine Zeit und vor allem braucht es Geduld.

0: Da wird's aber bald doch etwas holprig, zumindest für alle, die zwischen Mellendorf und Hellendorf mit dem Rad oder zu Fuß unterwegs sind. Was da los ist, Kollege Tom Schneider weiß Bescheid.
1: Ab dem 17. August wird der Wirtschaftsweg entlang der großen Beke zwischen Mellendorf und Hellendorf abschnittsweise gesperrt. Und das voraussichtlich bis April nächsten Jahres. Autos dürfen dort zwar sowieso nicht fahren, aber auch Radfahrer und Spaziergänger kommen an der Baustelle nicht vorbei. Der Grund: unter dem Weg wird eine fast 40 Jahre alte Abwasserleitung erneuert. Die Arbeiten laufen Stück für Stück, damit möglichst viel von der Strecke weiter nutzbar bleibt. Am Ende soll die Abwasserentsorgung in der Wedemark wieder fit für die nächsten Jahrzehnte sein.
0: Ja, wer die Strecke regelmäßig nutzt, sollte sich also ab Mitte August auf kleinere Umwege einstellen. Infos gibt es für euch, aber na klar, nochmal zum Nachlesen online auf der Seite der Gemeinde Wedemark. Hier ist mehr Radio am Donnerstag. Hallihallo.

0: Endspurt. Nächste Woche geht's wieder rund. Viele von euch sagen sich, ja, die Zeit nutzen wir aber nochmal. Ein kleiner Kurztrip, nochmal ein kleiner Kurzurlaub. Hier ist mehr Radio am Donnerstag. Hallihallo. Ja, man muss aber sagen, gerade wenn's in ein Hotel geht, oftmals sieht's im Internet ja doch ein bisschen anders aus als in Realität. Ja, was ihr in solchen Fällen für Rechte habt, klären wir mit André Schulze-Wedmer vom Europäischen Verbraucherzentrum. Fangen wir mal an mit dem Klassiker. Was heißt denn eigentlich strandnah?
1: Wenn da steht strandnäher, heißt das nach der Auffassung der Gerichte nicht, dass das Hotel direkt am Strand ist. Das kann schon bedeuten, dass man noch eine vielbefahrene Straße überqueren muss. Meistens ist es so, dass da auch noch die Entfernung zum Strand mit angegeben ist. Da gilt dann aber auch noch so eine gewisse Fehlertoleranz von 100 Metern. Und bei dieser Entfernung, da geht es nicht um die Entfernung bis zur Wasserlinie, sondern nur bis zum Erreichen des Strandes.
0: So, und wenn die Unterkunft Strandzugang verspricht, sieht es nochmal anders aus. Da ist der Strand dann meistens wirklich nah am Hotel.
1: Ja, da kann man schon davon ausgehen, dass es eben einen Zugang zum Strand gibt. Aber das ist gerade das Problem bei größeren Hotelanlagen. Wenn dann das Zimmer, die Unterkunft auf der anderen Seite der Anlage liegt, kann es schon sein, dass man da noch etwas länger laufen muss. Aber wenn man sich nicht sicher ist, dann im Zweifel bei der Reiseleitung sich melden, reklamieren und sich am besten auch ein Protokoll geben lassen, wo die Reklamation nochmal bestätigt wird.
0: Ja, kommen wir mal zum Partylärm. Ab wann ist der eigentlich ein echter Reisemängel und wann muss ich ihn einfach hinnehmen?
1: Ja, da geht es um die Frage der Zumutbarkeit. Die Gerichte gehen davon aus, dass man eben nicht die ganze Nacht über den Lärm erdulden muss. Irgendwann ist dann doch einmal Nachtruhe und viele Gerichte gehen dann von 12 Uhr Mitternacht aus. Das heißt aber nicht, dass es mucksmäuschenstill sein muss. Das wurde nämlich auch entschieden. So eine leichte Musikberieselung ist im Einzelfall dann doch wiederum noch zulässig. Ein Gericht hat entschieden, das war im Zusammenhang mit Lärmbelästigung auf Mallorca, dass um 3 Uhr dann Nachtruhe ist.
0: So, und wenn ihr jetzt wirklich nochmal unterwegs seid, nochmal ein paar Tage wirklich im Warmen verbringen möchtet, wir drücken die Daumen.

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1: Momentan messen wir in Gilten an der Dorfkirche 18 Grad, in Esdorf und Bröckel 20, dazu ist es überall freundlich. Am Morgen startet der Tag freundlich mit lockeren Wolken und nur leichtem Wind. Im Laufe des Vormittags setzt sich häufiger die Sonne durch, später wird es in der Steinhuder Meerregion angenehm warm und trocken. Heute Abend ist der Himmel oft klar, in der Nacht ziehen dann vorübergehend mehr Wolken durch. Morgen geht es zunächst freundlich los, später zeigt sich der Himmel zeitweise dichter bewölkt, dabei bleibt es meist trocken bei bis zu 22 Grad. Am Samstag wird es wieder sonniger und spürbar wärmer. Am Sonntag setzt sich das freundliche und heiße Wetter fort, mit Spitzen um 30 bis 31 Grad, in höheren Lagen am Deister und im Weserbergland etwas kühler.
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2: Ich bin Babette Büchner. Der Vorfall mit einer Sprengstoffdrohne am Flughafen Leipzig-Halle war aus Sicht von Bundesinnenminister Alexander Dobrindt ein Anschlagsversuch. Nach seiner Einschätzung handele es sich um ein hybrides Anschlagsszenario, sagte Dobrindt am Abend.
3: Die Behörden sind alarmiert. Dass eine Drohne bewaffnet mit Sprengstoff sich hier auf einem Flughafengelände befinde, stelle eine neue Bedrohungslage dar, sagte Dobrindt. Die mutmaßlichen Drahtzieher sehe er nicht im Amateurbereich. Für ihn kämen eher staatliche Akteure in Frage. Der Innenminister spricht von fremden Mächten. Der Botschafter der Ukraine in Deutschland, Makeyev, wird da deutlicher. Er vermutet Russland hinter dem Drohnenvorfall, sagte er bei Welt TV. Diana Kramer, Nachrichtenredaktion.
2: Die an die Straße von Hormus grenzenden Golfstaaten Iran und Oman verhandeln über die strategisch bedeutsame Meerenge zwischen beiden Ländern. Laut Teheran steht eine Einigung nun kurz bevor. Außenamtssprecher Ismail Bagai sagte, man habe sich auf geografische Koordinaten für die Passage geeinigt. Eine gemeinsame Erklärung sei so gut wie fertig. Das extreme Niedrigwasser in vielen großen deutschen Flüssen ist heute Thema bei einem Treffen von Wirtschaftsverbänden mit dem neuen Bundesverkehrsminister Steffen Bilger. Wegen der niedrigen Wasserstände können Transportschiffe nur noch sehr wenig Ladung aufnehmen, damit sie nicht auf Grund laufen. Sie müssen deshalb häufiger fahren, was mehr Kosten bedeutet. Und zum Sport. Die Führungsspitze des Fußball-Weltverbandes hat nach einer Notfallsitzung Einigkeit demonstriert. Die Riege um den schwer in die Kritik geratenen FIFA-Chef Gianni Infantino sicherte ihm uneingeschränkte Unterstützung zu. Die FIFA räumte allerdings auch Fehler ein.
4: Die Kritik am FIFA-Boss hält sich allerdings in Grenzen. Tenor, der hätte seine Pläne, WM-Rechte zu verkaufen, besser kommunizieren können. Selbst Vertraute, die noch zuvor heftig gegen Infantino gewettert hatten, sind nun wieder still. Dabei war bereits die Rede von der Infantino-Dämmerung. Die UEFA hatte mit dem WM-Boykott gedroht und nun vermuten Beobachter, könnte der FIFA-Chef tatsächlich im kommenden Jahr wiedergewählt werden. Claudia Wächter, Nachrichtenredaktion.
2: Im kommenden März stehen bei der FIFA die nächsten Präsidentenwahlen an.
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1: Blick auf die Straßen rund ums Steinhuder Meer. Auf der A2, Dortmund Richtung Hannover, ist zwischen Hannover-Langenhagen und Hannover-Bodfeld ein Parkplatz geschlossen. Fahrt den nächsten Rast oder Parkplatz an, das ist der Parkplatz Fahrenheide. Hier kommen die 8 aktuellsten Blitzer für die Steinhuder Meerregion. Auf der B215 in Haßbergen und auf der B442 in Neustadt wird geblitzt. In Hannover-List steht ein Blitzer auf der Bodfelder Straße zwischen Gedenkstätte und Gedenkstätte. Dazu ein weiterer auf der Waldersee-Straße. In Neustadt wird auf der Königsberger Straße kontrolliert, Ecke Saarstraße. Außerdem in Hannover-Marienwerder auf der Horst hinter der Mittellandkanalbrücke. Und in der Wedemark wird geblitzt, in Resse an den Hägewiesen und auf der Kaltenweider Straße in Geilhof. Weitere aktuelle Blitzer in der Region gibt es auch jederzeit online und in unserer Meerradio-App. Gute Fahrt!
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0: Morgens kreischt. Ja, meine Damen und Herren, da ist Stress vorprogrammiert. Hier ist mehr Radio. Ich grüße euch. Statt aber direkt zum Anwalt zu rennen, könnt ihr euch auch an eine Schiedsperson wenden, wie Gerd Biederbeck aus Neustadt, der genau erklärt, was die eigentlich machen.
1: Das Schiedsverfahren soll die Gerichte entlasten und soll eigentlich versuchen, im Vorhinein durch ein Schiedsverfahren Konflikte zu schlichten. Das ist ein festgelegtes Verfahren mit Protokoll und Stempel und verbindlicher Unterschrift im Falle einer Einigung. Und es ist halt etwas mehr auf der informelleren Ebene, als ein Gericht oder die Polizei es tun kann, der Versuch, Konflikte zu lösen, ohne jetzt in die großen Gerichtsgeschichten und so weiter hineinzugehen.
0: Ja, die Gemeinden rund um Stein oder Meer sind übrigens dazu verpflichtet, solche Schiedsämter einzurichten. Und wenn ihr euch mit eurem Nachbarn fetzt, dann sind genau das eure Ansprechpartner.
1: Die Schiedsperson ist kein Staatsanwalt, kein Richter, sondern die Schiedsperson, das macht ja dann auch die Stärke aus, dass man ein bisschen entspannter miteinander umgehen kann. Die Schiedsperson versucht wirklich, die Situation zu entkrampfen, guckt auch vor Ort, oft sind es ja so nachbarschaftliche Grenzstreitigkeiten, macht einen Ortstermin, guckt sich das erstmal an, spricht mit den Menschen und versucht, sie dann einen Kanal zu den unterschiedlichen Menschen zu finden.
0: Ja, ist auf jeden Fall deutlich günstiger als ein teurer Gerichtsprozess für Bordenau und Pagen.
1: Anspricht mit den Menschen und versucht, sie dann einen Kanal zu den unterschiedlichen Menschen zu finden.
0: Ja, ist auf jeden Fall deutlich günstiger als ein teurer Gerichtsprozess.

0: jedes Jahr das Gleiche. Hier ist mehr Radio Donnerstag. Ich grüße euch. Der Sommer, er könnte so schön sein, wenn sie nicht wären. Wespen, Mücken, Gott, ich weiß gar nicht, was ich schlimmer finde und was mich mehr nervt. Aber vor allem Wespen, gerade beim Essen, die bringen mich doch regelmäßig auf die Palme. Melanie von Orlo, vom NABU. Wie verhalte ich mich denn am besten, wenn die sich doch mal wieder ungefragt an den Tisch setzen?
1: Das ist tatsächlich gar nicht so einfach. Das kennen wir alle, dass die dann so beharrlich vor einem fliegen und sehr nervös scheinbar immer auf einer Stelle schwirren. Normalerweise versuchen die einfach nur scharf zu sehen und gucken einen letztendlich an. Das können die einfach erst in höheren Fluggeschwindigkeiten. Ich sag mal, Ruhe bewahren ist A und O. Ne? Und wenn sie mich dann wirklich stört, man kann auch einer Wespe mal was vor den Latz geben. Ich sag mal, Speisekarte und dann mal so vorbeiziehen, nur aufpassen, dass sie nicht im Ausschnitt des Nachbarn landen. Aber eigentlich zeigt man der Wespe auch damit ganz klar, hier bin ich bin gefährlich, ich kann dir was tun. Und das verstehen auch Wespen.
0: Gut, ich meine, die Wespen, die können ja aber was tun. Und gerade für Allergiker vielleicht auch nicht ungefährlich, oder?
1: Räumen wir mit dem Mythos auf, der Insektengiftallergie. Ich habe immer den Eindruck an meinen Anrufen, jeder zweite hat eine. Es ist vollkommen normal, dass ein Arm dick wird. Es ist völlig normal, wenn es ein paar Tage wehtut oder anschwillt. Es ist aber noch keine Allergie. Bei einer richtigen Allergie, da ist man in einer halben Stunde im Krankenhaus oder tot.
0: Ja, da kann man sich aber schon mal die Frage stellen, wofür sind die Biester denn jetzt eigentlich gut?
1: Wespen sind einmal auch Beute für andere, also auch verschiedene Vogelarten, die erlegen können, Spinnen und dergleichen. Umgekehrt sind sie aber auch einfach Jäger, die die Insektenpopulationen im Gleichgewicht halten, aber auch Aas zum Beispiel abräumen und verzehren und aus dem Weg schaffen, also damit auch ein Teil unserer natürlichen Schädlingsbekämpfung und Gesundheitsvorsorge.
0: Klar, ne? Meine Beute sind sie. Ne? Mit der Begründung kann ich ja eigentlich ganz gut leben.

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1: Guten Morgen aus der Meerradio-Wetterredaktion. Derzeit melden Havelse am Stadion 20 Grad. In Nordsee und Düshorn sind es 19 Grad. Dazu ist es überall sonnig. Am Morgen zeigt sich das Wetter in der Steinhuder Meerregion freundlich, mit lockeren Wolken und etwas Sonne. Im weiteren Vormittag setzt sich das fort. Später wird es fast überall heiter bis sonnig, bei leichtem, zeitweise spürbarem Wind. Heute Abend bleibt es meist klar. In der Nacht zieht stellenweise wieder mehr Bewölkung auf. Morgen startet der Tag freundlich. In der Früh ist es mit 13 Grad eher frisch, tagsüber mit 22 Grad angenehm. Nach und nach werden die Wolken aber zahlreicher. Am Samstag übernimmt wieder oft die Sonne. Am Sonntag wird es spürbar wärmer und heiß mit 30 bis 31 Grad, im flacheren Land am wärmsten, am Deister und im Weserbergland etwas kühler.
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2: Ich bin Babette Büchner. Bundesinnenminister Alexander Dobrindt geht von hochprofessionellen Tätern aus. Der Vorfall mit einer Sprengstoffdrohne am Flughafen Leipzig-Halle war aus seiner Sicht ein Anschlagsversuch. Man brauche dafür ein hohes Maß an Technikerfahrung und Erfahrung im Umgang mit Sprengstoff, sagte Dobrindt am Abend. Als Drahtzieher kämen auch fremde Mächte in Frage. Der Präsident des Münchner IFO-Instituts, Clemens Fuest, ist dafür, dass der ermäßigte Mehrwertsteuersatz von 7% abgeschafft wird. Er schlägt vor, alle Waren einheitlich mit 19% zu besteuern. Im Gegenzug sollten Haushalte mit geringen Einkommen jährliche Gutschriften vom Staat erhalten, sagte er der Bild-Zeitung.
3: Konkret will der IFO-Chef Gutscheine in Höhe von jährlich 360 Euro verteilen. Denn auch für Brot, Milch und Gemüse müssten Haushalte mit wenig Geld dann deutlich mehr zahlen. Allerdings für Mineralwasser zum Beispiel gilt im Moment noch der höhere Satz. Dieses Chaos, sagt der Ökonom, müsse abgeschafft werden. Und es gäbe einen weiteren Effekt. Der Staat würde dadurch mehr als 35 Milliarden Euro mehr einnehmen. Claudia Wächter, Nachrichtenredaktion.
2: Viele Menschen in Deutschland sind zu dick und zu bequem. Das bemängelt Kassenärztechef Andreas Gassen in der Neuen Osnabrücker Zeitung. Er fordert einen Neustart bei der Prävention.
4: KBV-Chef Gassen sieht den neuen Gesundheitsminister Carsten Linnemann in der Pflicht. Denn dass viele Deutsche dicker sind, mehr rauchen und weniger Sport treiben als andere Nationen, liege aus seiner Sicht oft an der Erziehung. Gassen fordert, viel stärker in Kitas und Schulen zu gehen, damit Kinder früh lernen, sich gesund zu ernähren, sich mehr zu bewegen und aus selbstzerstörerischen Konsummustern rauszukommen. Er fordert deshalb außerdem noch höhere Steuern und Preise für Tabak und Alkohol. Diana Kramer, Nachrichtenredaktion.
2: Und zum Sport. Die Spitze des Fußballweltverbands FIFA hat sich nach einer Notfallsitzung demonstrativ hinter ihren schwer in die Kritik geratenen Präsidenten Gianni Infantino gestellt. Sie sicherte ihm uneingeschränkte Unterstützung zu. Die FIFA räumte allerdings auch Fehler bei den umstrittenen Investorenplänen ein. Der Prozess hätte anders gehandhabt werden sollen, hieß es in einer Mitteilung.
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1: Vorsicht auf der A2 Dortmund Richtung Hannover zwischen Bad Eilsen und Rehren durch eine Ölspur und ein defektes Fahrzeug.
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1: Frisch gemeldet, das sind die 8 aktuellsten Blitzer in der Region. Auf der B3 in Adelheidsdorf wird geblitzt. Auf der B6 stehen Blitzer in Asendorf und in Sarstedt. Dazu auf der B215 in Haßbergen und auf der B442 in Bad Münder. In Hannover-List steht ein Blitzer auf der Wald-Ersee-Straße. Außerdem wird in Hannover-Südstadt auf der Marienstraße kontrolliert, 100 Meter vor der Bäckerei, und in Rethen auf der Hildesheimer Straße. Alle weiteren Meldungen findet ihr wie immer auch auf der Meerradio-Website und in unserer App. Kommt gut durch!
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5: Ja, Gewalt an Schulen bleibt ein riesengroßes Thema. Das Land Niedersachsen möchte jetzt aber gegensteuern mit mehr Schulsozialarbeit und einem neuen Konzept gegen Gewalt und Mobbing auch im Netz. Kultusministerin Julia Willi-Hamburg, die sagt aber auch, nicht nur die Schulen sind gefragt, Kinder müssten schon zu Hause lernen, Konflikte vernünftig zu lösen.

0: Durchatmen. Mehr Radio. Donnerstag. Wer ab heute Abend mit der Bahn unterwegs ist, sollte vor der Fahrt unbedingt nochmal den Fahrplan checken. Denn rund um Hannover starten größere Bauarbeiten. Und die bringen doch einige Einschränkungen mit sich. Unser Kollege Tom Schneider weiß, wo genau.
1: Ab Donnerstagabend wird die Strecke zwischen Wunsdorf und Minden bis zum 20. August komplett gesperrt. Betroffen sind S-Bahnen, Regionalzüge und auch einige ICE-Verbindungen. Die S1 fällt komplett aus, stattdessen fahren Ersatzbusse. Auch bei der Westfalenbahn gibt's Ausfälle und Ersatzverkehr. Wer mit dem Fernverkehr Richtung Berlin oder ins Ruhrgebiet unterwegs ist, muss außerdem mit bis zu 90 Minuten längerer Fahrzeit rechnen. Und als wäre das nicht schon genug, kommt vom 13. bis 20. August noch eine weitere Vollsperrung zwischen Hannover und Braunschweig dazu. Die Bahn empfiehlt deshalb, vor jeder Fahrt nochmal die App zu checken.
0: Also wenn ihr den nächsten Tag unterwegs seid, guckt gerne nochmal ordentlich nach. Ja? Lieber einmal zu viel als zu wenig und einfach doch mit ein bisschen mehr Zeit planen. Ja, das erspart am Ende oft jede Menge Stress. Hier ist mehr Radio. Donnerstag. Okay.

0: Donnerstag, mehr Radio, Hallihallo, ich bin's René. Schön, dass ihr dabei seid, wir rein starten. Und vor allem in den Anflug starten in Richtung Wochenende schon wieder. Wir waren jetzt gerade bei der Hitze da draußen. Ich meine, es war ja die letzten Tage schon wieder wirklich wild, teilweise auch echt schwül. Klar, denken wir alle ans Trinken, wir denken an Schatten, wir denken an Sonnencreme. Aber genau das können sich wohnungslose Menschen oft einfach nicht aussuchen. Wie wir mit ganz kleinen Gesten helfen können, weiß Anne Wolter vom Diakonischen Werk Hannover.
1: Also Hitzeperioden stellen wirklich eine ernstzunehmende gesundheitliche Gefahr für wohnungslose Menschen dar. Von Dehydrierung über Sonnenstich und Hitzschlag bis hin zu Kreislaufversagen sind das wirklich reelle Risiken. Und da können wir helfen, indem wir Personen ansprechen, wenn wir jemanden sehen und eine Flasche Wasser reichen zum Beispiel, Zugang zu Trinkwasser anbieten. Auf jeden Fall den Mut haben, die Personen anzusprechen und dann gegebenenfalls auch auf Versorgungsangebote hinweisen. Kühle Kleidung spenden ist eine gute Unterstützung. Und wenn man wirklich die Sorge hat, dass die Person nicht richtig ansprechbar ist oder gar nicht mehr ansprechbar ist, dann auch den Notruf zu wählen.
0: Da gibt also viele Möglichkeiten zu helfen. Außerdem kann natürlich auch immer auf Orte verwiesen werden, an denen geholfen wird.
1: Gerade in Hannover gibt es mehrere Schutzräume, zum Beispiel vom Diakonischen Werk die Tagesaufenthalte, Kontaktladen Mäcki und das Dück. Die Landeshauptstadt selber bietet natürlich Notunterbringungen an, auf die man verweisen kann. Dann hat die Marktkirche geöffnet, die bietet auch Wasser an. Das sind so Stellen, also grundsätzlich auch auf Kirchengemeinden zu verweisen, nicht nur in Hannover, ist immer eine gute Idee.
0: Ja, und natürlich ist es nicht nur sinnvoll, wohnungslosen Menschen bei dieser Hitze direkt Wasser anzubieten, auch gespendete Kleidung kann da helfen und wird momentan auch wirklich gut gebraucht.
1: Also in Hannover haben wir eine Bekleidungsausgabe in der Berliner Allee 8. Ansonsten kann man das auch direkt in den Einrichtungen abgeben. Was hilft, ist dünne Sommerkleidung, dünne Socken, Unterwäsche, aber auch Sonnenschutzcreme, Deos, kleine Shampooflaschen. Also das wird dringend gebraucht. Auch Sommerschlafsäcke, Zelte, Isomatten, das sind so Dinge, die man gut spenden kann.
0: Ja, vielleicht habt ihr einfach noch was rumliegen, ja, im Keller zum Beispiel, was ihr nicht mehr braucht, aber gut in Schuss ist. Die Wohnungslosenhilfe, die freut sich definitiv.

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1: Hallo, derzeit melden Loccum beim Kloster und Langenhagen 19 Grad, in Burgdorf sind es 20 Grad. Dazu ist es überall trocken und heiter. Im weiteren Vormittag zeigt sich das Wetter bei uns in der Region freundlich mit Sonne und lockeren Wolken. Später setzt sich heiteres bis sonniges Wetter durch. Dazu weht nur ein leichter bis zeitweise spürbarer Wind. In der Nacht wird es meist trocken und stellenweise wolkiger. In der Steinhuder Meerregion kühlt es dann auf etwa 13 bis 16 Grad ab. Morgen startet der Tag noch freundlich, im Tagesverlauf ziehen aber mehr Wolken durch und die Sonne zeigt sich nur zeitweise. Am Samstag wird es dann wieder deutlich freundlicher und wärmer. Am Sonntag steht verbreitet sonniges und heißes Wetter an, mit Spitzen um 30 bis 31 Grad, in höheren Lagen am Deister und im Weserbergland etwas kühler.
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2: Ich bin Babit Büchner. Bundesinnenminister Alexander Dobrindt geht von hochprofessionellen Tätern aus. Der Vorfall mit einer Sprengstoffdrohne am Flughafen Leipzig-Halle war aus seiner Sicht ein Anschlagsversuch. Man brauche dafür ein hohes Maß an Technikerfahrung und Erfahrung im Umgang mit Sprengstoff, sagte Dobrindt am Abend. Als Drahtzieher kämen auch fremde Mächte in Frage. Der Präsident des Münchner IFO-Instituts, Clemens Fuest, ist dafür, dass der ermäßigte Mehrwertsteuersatz von 7% abgeschafft wird. Er schlägt vor, alle Waren einheitlich mit 19% zu besteuern. Im Gegenzug sollten Haushalte mit geringen Einkommen jährliche Gutschriften vom Staat erhalten, sagte er der Bild-Zeitung.
3: Konkret will der IFO-Chef Gutscheine in Höhe von jährlich 360 Euro verteilen. Denn auch für Brot, Milch und Gemüse müssten Haushalte mit wenig Geld dann deutlich mehr zahlen. Allerdings für Mineralwasser zum Beispiel gilt im Moment noch der höhere Satz. Dieses Chaos, sagt der Ökonom, müsse abgeschafft werden. Und es gäbe einen weiteren Effekt. Der Staat würde dadurch mehr als 35 Milliarden Euro mehr einnehmen. Claudia Wächter, Nachrichtenredaktion.
2: Viele Menschen in Deutschland sind zu dick und zu bequem. Das bemängelt Kassenärztechef Andreas Gassen in der Neuen Osnabrücker Zeitung. Er fordert einen Neustart bei der Prävention.
4: KBV-Chef Gassen sieht den neuen Gesundheitsminister Carsten Linnemann in der Pflicht. Denn dass viele Deutsche dicker sind, mehr rauchen und weniger Sport treiben als andere Nationen, liege aus seiner Sicht oft an der Erziehung. Gassen fordert, viel stärker in Kitas und Schulen zu gehen, damit Kinder früh lernen, sich gesund zu ernähren, sich mehr zu bewegen und aus selbstzerstörerischen Konsummustern rauszukommen. Er fordert deshalb außerdem noch höhere Steuern und Preise für Tabak und Alkohol. Diana Kramer, Nachrichtenredaktion.
2: Und zum Sport. Die Spitze des Fußballweltverbands FIFA hat sich nach einer Notfallsitzung demonstrativ hinter ihren schwer in die Kritik geratenen Präsidenten Gianni Infantino gestellt. Sie sicherte ihm uneingeschränkte Unterstützung zu. Die FIFA räumte allerdings auch Fehler bei den umstrittenen Investorenplänen ein. Der Prozess hätte anders gehandhabt werden sollen, hieß es in einer Mitteilung.
5: 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Hallo unterwegs. Aktuell liegen uns keine Verkehrsstörungen rund ums Steinhuder Meer vor. Hier kommen die 8 aktuellsten Blitzer für die Steinhuder Meerregion. Auf der B3 in Adelheidsdorf wird geblitzt, dazu auf der B6 in Asendorf und auf der B6 in Sarstedt. Außerdem steht ein Blitzer in Adelheidsdorf auf der Hannoverschen Straße. In Gabsen-Stehlingen wird auf der Engel-Bosteler Straße kontrolliert, Ecke Höhnenkamp. In Hannover-Südstadt steht ein Blitzer auf der Marienstraße, 100 Meter vor der Bäckerei. In Hannover-Finhorst wird auf der Benecke-Allee geblitzt, Ecke Industrieweg und in der Wedemark auf der Kaltenweider Straße. Weitere aktuelle Blitzer in der Region gibt es auch jederzeit online und in unserer Mehrradio-App. Gute Fahrt!
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der ist gemacht wie für die Sommerferien. Meine Damen und Herren, hier ist mehr Radio Donnerstag, der Endspurt. Nächste Woche geht's wieder rund. Die Schule startet, aber bevor wir uns damit beschäftigen, wollen wir nochmal ein paar Freitage genießen, würde ich sagen. Radio Donnerstag, der Endspurt. Nächste Woche geht's wieder rund. Die Schule startet, aber bevor wir uns damit beschäftigen, wollen wir nochmal ein paar Freitage

Außerdem wird mit den Elementen Erde, Wasser, Feuer und Luft gespielt, Bäche zum drin rumlaufen, ein Wasserspielplatz und viele unterschiedliche Untergründe zum Barfuß gehen. Spannend für groß und vor allen Dingen natürlich klein. Der Park liegt idyllisch am Kronsberg zwischen Leineau und dem Landschaftsschutzgebiet Maßbuchholz neben dem Messegelände.

0: ist doch für alle was dabei. Hier ist mehr Radio. Donnerstag, Kinowoche und Kinostarts. Ja, klar, Donnerstag, das hat Tradition. Es ist was dabei für hoffnungslose Romantiker, für Horrorfans, aber auch für alle Kinder. Denn die freuen sich auf den dritten Teil eines echten Animationsphänomens. Unser Kollege Thomas Bremser fasst die Kino-Highlights der Woche zusammen.
1: Alles klar, Fellfreunde. Egal, was uns in diesem Dschungel erwartet, wir sind bereit.
2: Die Welpen der Paw Patrol landen in ihrem dritten Kinoabenteuer auf einer geheimnisvollen Tropeninsel zusammen mit ihrem menschlichen Freund Wider.
1: Die Dino-Insel, die gigantischste Entdeckung der Welt.
2: Dinosaurier aller Art leben auf der Insel, auf der auch der Erzfeind der Rettungshunde landet. Der sorgt unbeabsichtigt für eine Katastrophe.
3: Das ist ein Vulkan! Sie werden die Insel zerstören!
2: Paw Patrol, der Dino-Film mit neuer Musik der Backstreet Boys. Ein Ferienmuss für viele Kinder.
4: Ich bin der Bulldog und ich kann ja gar nicht schneller laufen.
5: Habt ihr heute den weirden Eismann gesehen?
6: Was meinst du mit weird?
5: Der war überall, als ob er mich verfolgen würde.
2: Horrorregisseur Eli Roth überschreitet gerne Grenzen. In seinem neuen Werk Ice Cream Man essen Kinder ein Eis und die Erwachsenen zahlen dafür mit ihrem Leben.
7: Was zur Hölle ist hier los?
8: Das ist nicht witzig.
2: Die Kinder in der idyllischen US-Kleinstadt Baylen Bay werden zu mörderischen Bestien.
9: Um Himmels Willen, was habt ihr getan?
2: Die Horrorhits Weapons und Terrifier scheinen Eli Roth inspiriert zu haben. Zu dem vielleicht blutigsten Film des Jahres. Ice Cream Man, freigegeben ab 18.
10: Dieses Eis ist teuflisch.
11: Wie jetzt? Du

0: trifft irgendeinen reichen, weißen Typ. Er ist Italiener.
1: Wer es kitschig und seicht mag, ist bei der Romanze You, Me and Italy gut aufgehoben. Die New Yorker Haussitterin Anna lernt zufällig Matteo kennen, der sie zu sich nach Italien einlädt. In seiner Villa findet sie statt Matteo einen Ring.
0: Er legt einen Verlobungsring in eine Krimskramschublade.
1: Matteos Mutter gegenüber gibt sie sich als Verlobte aus, verliebt sich dann aber in Matteos Cousin Michael.
2: Gabriele will, dass ich dir das Weingut zeige.
0: Wieso?
2: Weil du dort heiraten wirst?
1: You, Me and Italy ist eine typische Rom-Com vor der wunderschönen Kulisse der Toskana und mit einem attraktiven Pärchen.
0: Matteo, ich werd's dir erklären.

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1: Moin. Im Moment melden Neustadt, Pockenhagen und Barsinghausen im Kloster 20 Grad. Dazu ist es dort heiter. In Warmsen sind es ebenfalls 20 Grad. Dort ist es leicht bewölkt. Am Vormittag wechseln sich in unserer Region Wolken und freundliche Abschnitte ab. Später am Tag setzt sich immer häufiger die Sonne durch. Dazu bleibt es trocken und angenehm warm mit bis zu 25 Grad. In der Nacht wird es dann windschwach und teils klar. Morgen startet die Steinhuder Meerregion noch freundlich. Im Tagesverlauf ziehen aber mehr Wolken durch. Insgesamt bleibt es meist trocken. Am Samstag wird es wieder sonnig und spürbar wärmer. Am Sonntag wird es noch einmal heiß. Dann sind in weiten Teilen unserer Region bis zu 31 Grad drin. In höheren Lagen am Deister und im Weserbergland etwas kühler.
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2: Ich bin Babette Büchner. Einen Tag nach dem Fund einer Sprengstoffdrohne am Flughafen Leipzig-Halle wird weiter ermittelt. Die Suche nach einem zweiten unbekannten Gegenstand soll heute Vormittag fortgesetzt werden, sagte ein LKA-Sprecher. Bundesinnenminister Alexander Dobrindt hatte am Abend von einem hybriden Anschlagsszenario gesprochen.
3: Die Behörden sind alarmiert. Dass eine Drohne bewaffnet mit Sprengstoff sich hier auf einem Flughafengelände befinde, stelle eine neue Bedrohungslage dar, sagte Dobrindt. Die mutmaßlichen Drahtzieher sehe er nicht im Amateurbereich. Für ihn kämen eher staatliche Akteure in Frage. Der Innenminister spricht von fremden Mächten. Der Botschafter der Ukraine in Deutschland, Makeyev, wird da deutlicher. Er vermutet Russland hinter dem Drohnenvorfall, sagte er bei Welt-TV. Diana Kramer, Nachrichtenredaktion.
2: Die an die Straße von Hormus grenzenden Golfstaaten Iran und Oman haben sich offenbar auf eine neue Route durch die Meerenge geeinigt. Ein Sprecher des iranischen Außenministeriums sagte, es gebe neue Koordinaten für die Passage. Eine gemeinsame Erklärung sei so gut wie fertig. Komplett geöffnet werden soll die Meerenge damit allerdings nicht. Der Iran spricht von einem neuen Modell. Schockanruf, Enkeltrick oder falsche Polizisten? Der Schaden aus solchen Delikten ist laut BKA zuletzt deutlich gestiegen. Das gilt vor allem für die Kategorie falscher Polizist. Vergangenes Jahr betrug der Schaden demnach fast 50 Millionen Euro. Im Vorjahr waren es rund 30 Millionen.
4: Über 4.600 Fälle von falschen Polizisten wurden im vergangenen Jahr gemeldet. Das sind 700 mehr als im Jahr zuvor. Die falschen Polizisten rufen ihre Opfer entweder an oder klingeln persönlich an der Haustür. Dann erfinden sie Geschichten, zum Beispiel über Einbrüche in der Nähe, und überzeugen ihre Opfer so davon, ihnen Bargeld, Schmuck oder andere Wertgegenstände zu geben. Fiona Reinhardt, Nachrichtenredaktion.
2: Nach OpenAI und Anthropic muss auch der Facebook-Konzern Meta einräumen, dass seine KI-Software sich in Computersysteme eines anderen Unternehmens gehackt hat. Welches Unternehmen bei dem Testlauf betroffen war, teilte Meta nicht mit. Ähnlich wie bei einigen Vorfällen der beiden Rivalen lag das Problem auch hier beim Testpartner. Durch falsche Einstellungen hatten die KI-Modelle Zugang zum Internet, was eigentlich gar nicht vorgesehen war.
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1: Hallo unterwegs. Aktuell liegen uns keine Verkehrsstörungen rund ums Steinhuder Meer vor.
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1: Hier kommen die 8 aktuellsten Blitzer für die Steinhuder Meerregion. Auf der B3 in Adelheidsdorf, auf der B6 in Asendorf und auf der B215 in Haßbergen wird aktuell geblitzt. In Hannover Südstadt steht ein Blitzer auf der Marienstraße, 100 Meter vor der Bäckerei. Dazu in Hannover List auf der Walderseestraße. In Rethen wird auf der Hildesheimer Straße kontrolliert. Außerdem in Neustadt auf der Königsberger Straße, Ecke Saarstraße und in Neustadt-Pockenhagen auf der Fliegerstraße. Weitere aktuelle Blitzer in der Region gibt es auch jederzeit online und in unserer Meerradio-App. Gute Fahrt.
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5: So, ich habe jetzt auch gerade gefrühstückt. Ein bisschen Haferflocken, ein bisschen Joghurt, eine Birne dazu. Einmal so kann man gut in den Tag starten. Ich freue mich, dass ihr dabei seid und wir jetzt allmählich den Anflug starten in Richtung Wochenende. Das ist der Donnerstag bei Meerradio und das ist Lady Gaga. Abra.

ehrlich, Ehrenamt klingt für viele erstmal nach ganz, ganz viel Verpflichtung. Dabei kann man schon mit ein bisschen Zeit wirklich was bewegen. In Langenhagen werden gerade neue Mitglieder für den Seniorenbeirat gesucht. Und wer Lust hat, sich zu informieren oder einfach mal reinzuschnuppern, der kann das tun am 20. August, also direkt schon mal in den Kalender eintragen, bei der offenen Tür im Ehrenamt.

0: beim Anstoßen dazu und das Gläschen Sekt. Hier ist mehr Radio Donnerstag. Ich grüße euch. Ja, mal ganz ehrlich, was macht er eigentlich mit der angebrochenen Flasche? Ich habe ja schon öfter gesehen, dass Leute da zum Beispiel einen Löffel in den Flaschenhals stecken. Habt ihr vielleicht auch schon mitbekommen. Aber bringt das wirklich was oder ist das völliger Quatsch? Der Kollege David Himmelreich, der hat sich das Ganze mal genauer angeschaut.
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2: Im Prinzip gar nichts. Der Sekt schmeckt mit Löffel nicht anders als ohne. Das Gerücht hält sich aber trotzdem wacker. Silber leitet Wärme besser als andere Metalle. Also könnte ein Silberlöffel die warme Luft, die in die geöffnete Flasche gelangt, schneller nach außen transportieren. Weil CO2 schneller aus warmer Flüssigkeit als aus kalter entweicht, müsste der Löffel ja dann doch was bringen. Jein, nur wenn er die Flüssigkeit dann auch wirklich berührt. Forscher wären nicht Forscher, wenn sie es nicht trotzdem getestet hätten. Die konnten aber keinen wirklichen Effekt feststellen. Fest steht aber, wenn wir Sekt nach 1 bis 2 Tagen noch trinken wollen, dann sollten wir dafür sorgen, dass die Kohlensäure nicht entweicht. Und das erledigt ein Stopfen oder der Korken eindeutig besser als ein Löffel. Was auch eindeutig besser ist als ein Löffel, ist die Mehrradio Audiothek auf mehrradio.de. 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
1: Hallo, im Moment messen wir in Pohle am Lindenbrink 21 Grad, dazu ist es leicht bewölkt. In Warpe sind es 20 Grad, dort ist es heiter. Am Vormittag gibt es bei uns rund ums Steinhuder Meer einen freundlichen Mix aus Wolken und Auflockerungen. Bis zum Nachmittag setzt sich fast überall mehr Sonne durch, dazu bleibt es angenehm warm und meist trocken, bei leichtem bis zeitweise spürbarem Wind. In der Nacht ziehen stellenweise dichtere Wolken durch, insgesamt bleibt es aber trocken. Morgen startet der Tag freundlich, später wird es zeitweise wolkiger, bleibt jedoch überwiegend trocken, bei Höchstwerten zwischen 21 und 22 Grad. Am Samstag zeigt sich das Wetter wieder deutlich sonniger und spürbar wärmer. Am Sonntag legt die Wärme noch einmal deutlich zu, dann wird es heiß mit bis zu 31 Grad, in höheren Lagen am Deister und im Weserbergland etwas kühler.
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2: Ich bin Babette Büchner. Einen Tag nach dem Fund einer Sprengstoffdrohne am Flughafen Leipzig-Halle wird weiter ermittelt. Die Suche nach einem zweiten unbekannten Gegenstand soll heute Vormittag fortgesetzt werden, sagte ein LKA-Sprecher. Bundesinnenminister Alexander Dobrindt hatte am Abend von einem hybriden Anschlagsszenario gesprochen.
3: Die Behörden sind alarmiert. Dass eine Drohne bewaffnet mit Sprengstoff sich hier auf einem Flughafengelände befinde, stelle eine neue Bedrohungslage dar, sagte Dobrindt. Die mutmaßlichen Drahtzieher sehe er nicht im Amateurbereich. Für ihn kämen eher staatliche Akteure in Frage. Der Innenminister spricht von fremden Mächten. Der Botschafter der Ukraine in Deutschland, Makeyev, wird da deutlicher. Er vermutet Russland hinter dem Drohnenvorfall, sagte er bei Welt TV. Diana Kramer, Nachrichtenredaktion.
2: Die an die Straße von Hormus grenzenden Golfstaaten Iran und Oman haben sich offenbar auf eine neue Route durch die Meerenge geeinigt. Ein Sprecher des iranischen Außenministeriums sagte, es gebe neue Koordinaten für die Passage. Eine gemeinsame Erklärung sei so gut wie fertig. Komplett geöffnet werden soll die Meerenge damit allerdings nicht. Der Iran spricht von einem neuen Modell. Schockanruf, Enkeltrick oder falsche Polizisten? Der Schaden aus solchen Delikten ist laut BKA zuletzt deutlich gestiegen. Das gilt vor allem für die Kategorie falscher Polizist. Vergangenes Jahr betrug der Schaden demnach fast 50 Millionen Euro. Im Vorjahr waren es rund 30 Millionen.
4: Über 4.600 Fälle von falschen Polizisten wurden im vergangenen Jahr gemeldet. Das sind 700 mehr als im Jahr zuvor. Die falschen Polizisten rufen ihre Opfer entweder an oder klingeln persönlich an der Haustür. Dann erfinden sie Geschichten, zum Beispiel über Einbrüche in der Nähe, und überzeugen ihre Opfer so davon, ihnen Bargeldschmuck oder andere Wertgegenstände zu geben. Fiona Reinhardt, Nachrichtenredaktion.
2: Nach OpenAI und Anthropic muss auch der Facebook-Konzern Meta einräumen, dass seine KI-Software sich in Computersysteme eines anderen Unternehmens gehackt hat. Welches Unternehmen bei dem Testlauf betroffen war, teilte Meta nicht mit. Ähnlich wie bei einigen Vorfällen der beiden Rivalen lag das Problem auch hier beim Testpartner. Durch falsche Einstellungen hatten die KI-Modelle Zugang zum Internet, was eigentlich gar nicht vorgesehen war.
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1: Auf der A7 Hannover Richtung Hamburg zwischen Mellendorf und Berghof stockt der Verkehr auf 3 Kilometern. Frisch gemeldet, das sind die 8 aktuellsten Blitzer in der Region. Auf der B3 in Adelheidsdorf wird geblitzt, ebenso auf der B214 in Gilten und auf der B215 in Haßbergen. Dazu auf der B217 in Bad Münder am Deister, Gemarkung Hachmühen. In Neustadt steht ein Blitzer auf der Königsberger Straße Ecke Saarstraße und in der Wedemark auf der Kaltenweider Straße in Geilhof. In Hannover-Finhorst wird auf der Benecke-Allee Ecke Industrieweg kontrolliert, außerdem auf der Hannoverschen Straße in Adelheidsdorf. Alle weiteren Meldungen findet ihr wie immer auch auf der Meerradio-Website und in unserer App. Kommt gut durch!
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da macht man sich doch irgendwie viel zu selten Gedanken drüber. Ne? Hier ist mehr Radio Donnerstag. Ich grüße euch. Aber was ist denn eigentlich, wenn die Rente irgendwann nicht mehr zum Leben reicht? Genau das betrifft in Niedersachsen aktuell inzwischen jeden fünften Rentner. Besonders häufig sind Frauen von Altersarmut betroffen. Das Land fordert deshalb unter anderem gleiche Bezahlung und bessere Chancen, Familien und Beruf unter einen Hut zu bekommen.

Junge, Junge, Junge, heiße Tage, die letzten Tage. Ich glaube, da könnt ihr mir zustimmen und... Junge, Junge, Junge, heiße Tage, die letzten Tage. Ich glaube, da könnt ihr mir zustimmen und...

0: Stufe 1 ist sehr geringe Gefahr, Stufe 5 ist sehr hohe Gefahr. Je nach Stufe gelten unterschiedlich strenge Regeln, sagt Katharina Hess vom Deutschen Jagdverband.
1: Bei Stufe 5 herrscht sogar komplettes Betretungsverbot.
0: Aktuell liegen wir schon sehr verbreitet bei Warnstufe 3 bis 4. Der Deutsche Wetterdienst bietet da einen sehr guten Überblick an auf der Seite wettergefahren.de.
2: Ja, ich habe gerade mal geguckt. Wir sind bei uns in der Region aktuell so bei 3 bis 4 in den nächsten Tagen, sprich mittlere bis hohe Gefahr. Welche Grundregeln gelten denn im Wald so?
0: Ja, die erste Regel, das Auto nicht wild parken, denn ein heiß gelaufener Auspuff oder Katalysator kann einen Brand auslösen. Zweite Regel, nicht rauchen. Zwischen dem 1. März und dem 31. Oktober gilt bundesweit in allen Wäldern ein Rauchverbot. Bei der berühmten Glasscherbe, die wie ein Brennglas wirkt, handelt es sich allerdings um einen Mythos, Katharina Hess vom Deutschen Jagdverband.
1: Glasscherben können nicht zu einem Waldbrand führen. Allerdings bitten wir trotzdem immer darum, keinen Müll im Wald zurückzulassen.
0: Denn Tiere könnten sich am Müll verletzen oder sogar verenden, wenn sie den Müll fressen.
2: Ja gut, das will nun wirklich keiner. Und ich meine, Müll wieder mitnehmen sollte irgendwie klar sein. Wie zerstörerisch sind denn eigentlich solche Waldbrände tatsächlich?
0: Ja, die Flammen zerstören Holzbestände, verpesten die Luft, gefährden die biologische Artenvielfalt, indem sie den Lebensraum von Tieren zerstören. Solche Waldbrände sind einfach verheerend, vor allem wenn man bedenkt, wie lange es dauert, bis so ein Waldstück wieder aufgeforstet ist. Die Wiederherstellung kann je nach Baumart, der Größe des Brandes und den klimatischen Bedingungen viele Jahrzehnte dauern.
2: Ja, also ich gehe jetzt auf jeden Fall erstmal in den Wald meines Vertrauens, um mich abzukühlen. Das ist auf jeden Fall ein guter Place to be für alle, die sagen, die Hitze, du, damit komme ich gar nicht so richtig klar. Ja.

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1: Schönen Vormittag aus der Meerradio-Wetterredaktion. Im Moment melden Essel, Gretem und Meißendorf 21 Grad. Dazu ist es überall sonnig. Bis zum Nachmittag setzt sich das meist heitere Wetter fort. Dazu weht nur ein leichter bis zeitweise spürbarer Wind. In der kommenden Nacht wird es fast überall klar. Morgen startet der Tag dann oft freundlich und bleibt insgesamt angenehm warm, mit Höchstwerten zwischen 20 und 22 Grad. Am Samstag übernimmt dann vielerorts die Sonne und es wird spürbar wärmer. Am Sonntag legt die Wärme noch einmal deutlich zu. Dann sind in vielen Teilen unserer Region bis zu 31 Grad drin und es wird heiß. In höheren Lagen am Deister und im Weserbergland etwas frischer.
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2: Ich bin Babit Büchner. Nach dem Vorfall mit einer Sprengstoffdrohne am Flughafen Halle Leipzig fragen sich viele Menschen, sind wir ausreichend gegen solche Bedrohungen geschützt? Der Verteidigungs- und Sicherheitsexperte Nico Lange sieht Handlungsbedarf. Er sagte im ZDF-Morgenmagazin,
3: es ist ja nicht unsere Abwehr gewesen, sondern im Grunde ein technischer Defekt und ein Zufall, dass es zu der Explosion und zu einer Katastrophe in Leipzig nicht gekommen ist. Wir sind in einer sehr ernsten Lage, was diese hybriden Bedrohungen angeht. Und wir haben weder bei Verteidigung noch bei Abschreckung bisher die richtigen Instrumente, um uns dagegen zu wehren.
2: Bundesinnenminister Alexander Dobrindt hatte von einer neuen Gefahrenqualität gesprochen. Infolge der extrem heißen Woche Ende Juni sind in Deutschland nach Schätzungen des Robert-Koch-Instituts deutlich mehr Menschen gestorben als bisher angenommen. Etwa 9.600 hitzebedingte Sterbefälle gehen auf die Woche vom 22. bis 28. Juni zurück, teilte das RKI mit. Laut RKI ist die Ursache meist eine Kombination aus Hitzeexposition und bestehenden Vorerkrankungen. Vor allem für ältere Menschen ist die Hitze gefährlich. Der Präsident des Münchner IFO-Instituts, Clemens Fuest, ist dafür, den ermäßigten Mehrwertsteuersatz von 7% abzuschaffen. Er schlägt stattdessen einheitlich 19% vor. Im Gegenzug sollten Haushalte mit geringem Einkommen jährliche Gutschriften vom Staat erhalten, sagte Fuest der Bild-Zeitung.
4: Konkret will der IFO-Chef Gutscheine in Höhe von jährlich 360 Euro verteilen. Denn auch für Brot, Milch und Gemüse müssten Haushalte mit wenig Geld dann deutlich mehr zahlen. Allerdings für Mineralwasser zum Beispiel gilt im Moment noch der höhere Satz. Dieses Chaos, sagt der Ökonom, müsse abgeschafft werden und es gäbe einen weiteren Effekt. Der Staat würde dadurch mehr als 35 Milliarden Euro mehr einnehmen. Claudia Wächter, Nachrichtenredaktion.
2: Die an die Straße von Hormuz grenzenden Golfstaaten Iran und Oman haben sich offenbar auf eine neue Route durch die Meerenge geeinigt. Ein Sprecher des iranischen Außenministeriums sagte, es gebe neue Koordinaten für die Passage. Eine gemeinsame Erklärung sei so gut wie fertig.
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1: Blick auf die Straßen rund ums Steinhuder Meer. Auf der A7 Hannover Richtung Hamburg zwischen Mellendorf und Berghof gibt es 5 Kilometer stockenden Verkehr. Fahrt vorsichtig an das Stauende heran.
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1: Frisch gemeldet, das sind die 8 aktuellsten Blitzer in der Region. Auf der B3 in Adelheidsdorf, auf der B6 in Asendorf und auf der B214 in Gilten wird kontrolliert. Dazu ein Blitzer auf der B215 in Haßbergen und auf der B217 in Bad Münder am Deister, Gemarkung Hachmühlen. Außerdem steht ein Blitzer auf der Hannoverschen Straße in Adelheidsdorf. In Hannover-Südstadt wird auf der Marienstraße 100 Meter vor der Bäckerei geblitzt. Und in Langenhagen-Schulenburg steht ein Blitzer auf der Hannoverschen Straße Ecke Bultwiesenweg. Weitere Blitzer in der Region stehen natürlich auch auf der Meerradio-Website und in unserer App. Gute Fahrt!
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5: Wer regelmäßig durch Basinghausen-Egesdorf fährt, braucht leider weiter Geduld. Die Sanierung der kaputten Ortsdurchfahrt lässt nämlich weiter auf sich warten. Eigentlich sollte es längst losgehen, aber ein genauer Starttermin steht leider immer noch nicht fest. Die Arbeiten sollten nämlich erst beginnen, wenn die Baustelle an der Möllenburg-Kreuzung in Wenigsen durch ist, damit nicht gleich alles auf einmal dicht ist. Ich meine, ist ja irgendwie auch plausibel. Aber es braucht halt alles noch seine Zeit und vor allem braucht es Geduld.

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0: Da wird's aber bald doch etwas holprig, zumindest für alle, die zwischen Mellendorf und Hellendorf mit dem Rad oder zu Fuß unterwegs sind. Was da los ist, Kollege Tom Schneider weiß Bescheid.
1: Ab dem 17. August wird der Wirtschaftsweg entlang der großen Beke zwischen Mellendorf und Hellendorf abschnittsweise gesperrt. Und das voraussichtlich bis April nächsten Jahres. Autos dürfen dort zwar sowieso nicht fahren, aber auch Radfahrer und Spaziergänger kommen an der Baustelle nicht vorbei. Der Grund: unter dem Weg wird eine fast 40 Jahre alte Abwasserleitung erneuert. Die Arbeiten laufen Stück für Stück, damit möglichst viel von der Strecke weiter nutzbar bleibt. Am Ende soll die Abwasserentsorgung in der Wedemark wieder fit für die nächsten Jahrzehnte sein.
0: Ja, wer die Strecke regelmäßig nutzt, sollte sich also ab Mitte August auf kleinere Umwege einstellen. Infos gibt es für euch, aber na klar, nochmal zum Nachlesen online auf der Seite der Gemeinde Wedemark. Hier ist mehr Radio am Donnerstag. Hallihallo.

0: Sommerferien entspurt, nächste Woche geht's wieder rund. Viele von euch sagen sich, ja, die Zeit nutzen wir aber nochmal, ein kleiner Kurztrip, nochmal ein kleiner Kurzurlaub. Hier ist mehr Radio am Donnerstag, hallihallo. Man muss aber sagen, gerade wenn's in ein Hotel geht, oftmals sieht's im Internet ja doch ein bisschen anders aus als in Realität. Ja, was ihr in solchen Fällen für Rechte habt, klären wir mit André Schulze-Wedmer vom Europäischen Verbraucherzentrum. Fangen wir mal an mit dem Klassiker. Was heißt denn eigentlich strandnah?
1: Wenn da steht strandnah, heißt das nach der Auffassung der Gerichte nicht, dass das Hotel direkt am Strand ist. Das kann schon bedeuten, dass man noch eine vielbefahrene Straße überqueren muss. Meistens ist es so, dass da auch noch die Entfernung zum Strand mit angegeben ist. Da gilt dann aber auch noch so eine gewisse Fehlertoleranz von 100 Metern. Und bei dieser Entfernung, da geht es nicht um die Entfernung bis zur Wasserlinie, sondern nur bis zum Erreichen des Strandes.
0: So, und wenn die Unterkunft Strandzugang verspricht, sieht es nochmal anders aus. Da ist der Strand dann meistens wirklich nah am Hotel.
1: Ja, da kann man schon davon ausgehen, dass es eben einen Zugang zum Strand gibt. Aber das ist gerade das Problem bei größeren Hotelanlagen. Wenn dann das Zimmer, die Unterkunft auf der anderen Seite der Anlage liegt, kann es schon sein, dass man da noch etwas länger laufen muss. Aber wenn man sich nicht sicher ist, dann im Zweifel bei der Reiseleitung sich melden, reklamieren und sich am besten auch ein Protokoll geben lassen, wo die Reklamation nochmal bestätigt wird.
0: Ja, kommen wir mal zum Partylärm. Ab wann ist der eigentlich ein echter Reisemängel und wann muss ich ihn einfach hinnehmen?
1: Ja, da geht es um die Frage der Zumutbarkeit. Die Gerichte gehen davon aus, dass man eben nicht die ganze Nacht über den Lärm erdulden muss. Irgendwann ist dann doch einmal Nachtruhe und viele Gerichte gehen dann von 12 Uhr Mitternacht aus. Das heißt aber nicht, dass es mucksmäuschenstill sein muss. Das wurde nämlich auch entschieden. So eine leichte Musikberieselung ist im Einzelfall dann doch wiederum noch zulässig. Ein Gericht hat entschieden, das war im Zusammenhang mit Lärmbelästigung auf Mallorca, dass um 3 Uhr dann Nachtruhe ist.
0: So, und wenn ihr jetzt wirklich nochmal unterwegs seid, nochmal ein paar Tage wirklich im Warm verbringen möchtet, wir drücken die Daumen, dass alles ganz entspannt läuft und zu eurer vollsten Zufriedenheit.

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1: Moin. Momentan messen wir in Alt-Garbsen am Heimatmuseum und am Flughafen Hannover 22 Grad. Dazu ist es dort bewölkt. In Drakenburg sind es 21 Grad. Dort ist es leicht bewölkt und trocken. Am Vormittag zeigt sich die Steinhuder Meerregion teils freundlich, teils noch wolkiger. Bis heute Nachmittag gibt es vielerorts heitere Abschnitte. Dazu weht nur leichter bis spürbarer Wind. Heute Abend wird es dann oft klar und windschwach. Morgen startet der Tag noch freundlich. Im Tagesverlauf ziehen aber mehr Wolken durch und die Sonne zeigt sich nur zeitweise. Dazu bleibt es mit 22 Grad angenehm. Am Samstag setzt sich wieder deutlich freundlicheres Wetter durch. Am Sonntag wird es heiß mit bis zu 31 Grad. In höheren Lagen am Deister und im Weserbergland etwas kühler.
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1: Vorsicht auf der A352 Hannover West Richtung Hannover Nord zwischen Dreieck Hannover West und Engelbostel. Dort gibt es ein defektes Fahrzeug und Personen auf der Fahrbahn. Auf der A7 Hannover Richtung Hamburg zwischen Mellendorf und Berghof stockt der Verkehr auf 5 Kilometern. Fahrt vorsichtig an das Stauende heran. Und das sind die 8 aktuellsten Blitzer in der Steinhuder Meerregion. Auf der B3 in Adelheidsdorf, auf der B6 in Asendorf und auf der B215 in Haßbergen wird geblitzt. Dazu auf der B217 in Bad Münder am Deister, Gemarkung Hachmühlen, und auf der Hannoverschen Straße in Adelheidsdorf. In Hannover-Kahlenberger Neustadt steht ein Blitzer auf der Königsworter Straße, 120 Meter vor der Gedenkstätte. In Hannover-Marienwerder wird auf der Horst hinter der Mittellandkanalbrücke kontrolliert und in Hannover-List auf der Walterseestraße. Weitere Blitzer findet ihr natürlich auch online auf der Meerradio-Website und in unserer App. Kommt gut durch!
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0: die Hecke wuchert und der Hahn um 4 Uhr morgens kreischt. Ja, meine Damen und Herren, da ist Stress vorprogrammiert. Hier ist mehr Radio. Ich grüße euch. Statt aber direkt zum Anwalt zu rennen, könnt ihr euch auch an eine Schiedsperson wenden, wie Gerd Biederbeck aus Neustadt, der genau erklärt, was die eigentlich machen.
1: Das Schiedsverfahren soll die Gerichte entlasten und soll eigentlich versuchen, im Vorhinein durch ein Schiedsverfahren Konflikte zu schlichten. Das ist ein festgelegtes Verfahren mit Protokoll und Stempel und verbindlicher Unterschrift im Falle einer Einigung. Und es ist halt etwas mehr auf der informelleren Ebene, als ein Gericht oder die Polizei es tun kann, der Versuch, Konflikte zu lösen, ohne jetzt in die großen Gerichtsgeschichten und so weiter hineinzugehen.
0: Ja, die Gemeinden rund um Steinhudermeer sind übrigens dazu verpflichtet, solche Schiedsämter einzurichten. Und wenn ihr euch mit eurem Nachbarn fetzt, dann sind genau das eure Ansprechpartner.
1: Die Schiedsperson ist kein Staatsanwalt, kein Richter, sondern die Schiedsperson, das macht ja dann auch die Stärke aus, dass man ein bisschen entspannter miteinander umgehen kann. Die Schiedsperson versucht wirklich, die Situation zu entkrampfen, guckt auch vor Ort, oft sind es ja so nachbarschaftliche Grenzstreitigkeiten, macht einen Ortstermin, guckt sich das erstmal an, spricht mit den Menschen und versucht, sie dann einen Kanal zu den unterschiedlichen Menschen zu finden.
0: Ja, ist auf jeden Fall deutlich günstiger als ein teurer Gerichtsprozess. Für Bordenau und Poggenhagen werden jetzt Schiedspersonen gesucht, um in diesem Bereich sich zu engagieren. Müsst ihr mindestens 25 Jahre alt sein, vorstrafenfrei? Meldet euch gerne dazu. Mit allen Infos, die es braucht, ja, werdet ihr versorgt. Von der Stadt Neustadt gerne bewerben. Hier ist mehr Radio.

0: jedes Jahr das Gleiche. Hier ist mehr Radio Donnerstag. Ich grüße euch. Der Sommer, er könnte so schön sein, wenn sie nicht wären. Wespen, Mücken, Gott, ich weiß gar nicht, was ich schlimmer finde und was mich mehr nervt. Aber vor allem Wespen, gerade beim Essen, die bringen mich doch regelmäßig auf die Palme. Melanie von Orlo, vom NABU. Wie verhalte ich mich denn am besten, wenn die sich doch mal wieder ungefragt an den Tisch setzen?
1: Das ist tatsächlich gar nicht so einfach. Das kennen wir alle, dass die dann so beharrlich vor einem fliegen und sehr nervös scheinbar immer auf einer Stelle schwirren. Normalerweise versuchen die einfach nur scharf zu sehen und gucken einen letztendlich an. Das können die einfach erst in höheren Fluggeschwindigkeiten. Ich sag mal, Ruhe bewahren ist A und O. Ne? Und wenn sie mich dann wirklich stört, man kann auch einer Wespe mal was vor den Latz geben. Ich sag mal, Speisekarte und dann mal so vorbeiziehen. Nur aufpassen, dass sie nicht im Ausschnitt des Nachbarn landen. Aber eigentlich zeigt man der Wespe auch damit ganz klar, hier bin ich bin gefährlich, ich kann dir was tun. Und das verstehen auch Wespen.
0: Gut, ich meine, die Wespen, die können ja aber was tun. Und gerade für Allergiker vielleicht auch nicht ungefährlich, oder?
1: Räumen wir mit dem Mythos auf, der Insektengiftallergie. Ich habe immer den Eindruck an meinen Anrufen, jeder zweite hat eine. Es ist vollkommen normal, dass ein Arm dick wird. Es ist völlig normal, wenn es ein paar Tage wehtut oder anschwillt. Es ist aber noch keine Allergie. Bei einer richtigen Allergie, da ist man in einer halben Stunde im Krankenhaus oder tot.
0: Ja, da kann man sich aber schon mal die Frage stellen, wofür sind die Biester denn jetzt eigentlich gut?
1: Wespen sind einmal auch Beute für andere, also auch verschiedene Vogelarten, die die erlegen können, Spinnen und dergleichen. Umgekehrt sind sie aber auch einfach Jäger, die Insektenpopulationen im Gleichgewicht halten, aber auch Aas zum Beispiel abräumen und verzehren und aus dem Weg schaffen. Also damit auch ein Teil unserer natürlichen Schädlingsbekämpfung und Gesundheitsvorsorge.
0: Klar, ne? Meine Beute sind sie. Ne? Mit der Begründung kann ich ja eigentlich ganz gut

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1: Hallo, derzeit melden Gärden am Schwimmbad 21 und Adelheidsdorf 22 Grad. Dazu ist es in Gärden am Schwimmbad leicht bewölkt und in Adelheidsdorf heiter. In Neustadt-Schneeren sind es 21 Grad, dort ist es ebenfalls leicht bewölkt. Im Laufe des Tages lockert es weiter auf, dazu bleibt es angenehm warm und meist trocken. Später geht der Tag oft gering bewölkt und windschwach zu Ende. Morgen zeigt sich das Wetter zunächst noch freundlich, im Tagesverlauf ziehen aber wieder mehr Wolken durch und stellenweise kann es etwas trüber werden. Am Samstag setzt sich dann vielerorts sonniges und spürbar wärmeres Wetter durch. In der Früh liegen die Werte um 10 Grad, am Nachmittag wird es angenehm warm mit 26 Grad. Am Sonntag legt die Wärme noch einmal zu. Am frühen Morgen sind in weiten Teilen unserer Region um 14 Grad drin, am Nachmittag wird es heiß bis 31 Grad, am Deister und im Weserbergland etwas frischer.
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2: Ich bin Babit Büchner. Der Vorfall mit einer Sprengstoffdrohne am Flughafen Leipzig-Halle alarmiert die Sicherheitsbehörden. Die Grünen im Bundestag fordern eine Sitzung des Nationalen Sicherheitsrates.
3: Noch ist vieles unklar nach dem Vorfall in Leipzig. Vor allem, woher die Drohne kam, die in der Nacht zu gestern auf der Startbahn in der Nähe einer ukrainischen Transportmaschine gefunden worden war. Innenminister Dobrindt schloss fremde Mächte als Drahtzieher nicht aus, zumal es sich um eine professionell gebaute Drohne gehandelt haben soll, die vom Abwehrsystem am Flughafen nicht erkannt wurde. Es wird auch weiter nach einem zweiten Gegenstand gesucht, der eine Frachtmaschine beim Durchstarten leicht beschädigt haben soll. Aus Berlin, Thomas Brockt.
2: Wenn es draußen heiß wird, suchen viele Menschen Abkühlung im kühlen Nass. In den ersten 7 Monaten des laufenden Jahres hat es dabei allerdings 15 tödliche Unfälle mehr gegeben als im Vorjahreszeitraum. Die Zahl der Badetoten stieg auf 261, teilte die Deutsche Lebensrettungsgesellschaft mit. Die meisten Badetoten gab es demnach in Bayern, gefolgt von Nordrhein-Westfalen. Nach OpenAI und Anthropic hat auch der Facebook-Konzern Meta eingeräumt, dass seine KI-Software sich in Computersysteme eines anderen Unternehmens gehackt hat. Ähnlich wie bei den Vorfällen der beiden Rivalen lag das Problem auch hier in einer Fehlkonfiguration des Systems, teilte Meta mit.
4: Alle KI-Modelle, auch das von Meta, hatten durch falsche Einstellungen uneingeschränkten Zugang zum Internet. Da die Entwicklerfirmen für ihre Tests denselben Partner nutzen, vermuten Experten, dass die KI-Modelle durch diese falsche Konfiguration schon länger unentdeckt miteinander kommunizieren und so quasi gemeinsam aus der eigentlich abgeschirmten Testumgebung ausbrechen konnten. Auch wenn diese ungeplanten Attacken keinen Schaden angerichtet haben, die Sorge vor Cyberangriffen mithilfe künstlicher Intelligenz wird dadurch nicht kleiner. Diana Kramer, Nachrichtenredaktion.
2: Die Polizei hat am Vormittag in Preetz in Schleswig-Holstein ein totes Kleinkind gefunden. Mit großer Wahrscheinlichkeit handelt es sich um ein seit gestern vermisstes 3-jähriges Mädchen, teilte die Polizei mit. Das autistische Kind war offenbar gestern aus der Wohnung gelaufen, mit unbekanntem Ziel. Bis tief in die Nacht hatten Einsatzkräfte und Anwohner nach dem Mädchen gesucht, auch mit Hubschraubern und Drohnen.
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1: Aktuell auf den Straßen. Auf der A7 Hannover Richtung Hamburg zwischen Mellendorf und Berghof 5 Kilometer stockender Verkehr. Fahrt vorsichtig an das Stauende heran.
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1: Frisch gemeldet, das sind die 8 aktuellsten Blitzer in der Region. Auf der B3 in Adelheidsdorf und auf der B6 in Asendorf wird kontrolliert, dazu auf der B214 in Gilten. In Garbsen-Stehlingen steht ein Blitzer auf der Engel-Bosteler Straße Ecke Höhnenkamp. In Hannover-List wird auf der Bodfelder Straße zwischen Gedenkstätte und Gedenkstätte geblitzt und in Hannover-Südstadt auf der Marienstraße 100 Meter vor der Bäckerei. Außerdem in der Wedemark, in Resse an den Hägewiesen und in Adelheidsdorf auf der Hannoverschen Straße. Weitere aktuelle Blitzer in der Region gibt es auch jederzeit online und in unserer Mehrradio-App. Gute Fahrt!
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5: Ja, Gewalt an Schulen bleibt ein riesengroßes Thema. Das Land Niedersachsen möchte jetzt aber gegensteuern mit mehr Schulsozialarbeit und einem neuen Konzept gegen Gewalt und Mobbing auch im Netz. Kultusministerin Julia Willi-Hamburg, die sagt aber auch, nicht nur die Schulen sind gefragt, Kinder müssten schon zu Hause lernen, Konflikte vernünftig zu lösen.

0: Radio Donnerstag. Wer ab heute Abend mit der Bahn unterwegs ist, sollte vor der Fahrt unbedingt nochmal den Fahrplan checken, denn rund um Hannover starten größere Bauarbeiten und die bringen doch einige Einschränkungen mit sich. Unser Kollege Tom Schneider weiß, wo genau.
1: Ab Donnerstagabend wird die Strecke zwischen Wunsdorf und Minden bis zum 20. August komplett gesperrt. Betroffen sind S-Bahnen, Regionalzüge und auch einige ICE-Verbindungen. Die S1 fällt komplett aus, stattdessen fahren Ersatzbusse. Auch bei der Westfalenbahn gibt's Ausfälle und Ersatzverkehr. Wer mit dem Fernverkehr Richtung Berlin oder ins Ruhrgebiet unterwegs ist, muss außerdem mit bis zu 90 Minuten längerer Fahrzeit rechnen. Und als wäre das nicht schon genug, kommt vom 13. bis 20. August noch eine weitere Vollsperrung zwischen Hannover und Braunschweig dazu. Die Bahn empfiehlt deshalb, vor jeder Fahrt nochmal die App zu checken.
0: Also, wenn ihr den nächsten Tag unterwegs seid, guckt gerne nochmal ordentlich nach. Ja? Lieber einmal zu viel als zu wenig und einfach doch mit ein bisschen mehr Zeit planen. Ja, das erspart am Ende oft jede Menge Stress. 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

0: Donnerstag, mehr Radio, Hallihallo, ich bin's René. Schön, dass ihr dabei seid, wir reinstarten und vor allem den Anflug starten in Richtung Wochenende schon wieder. Wir waren jetzt gerade bei der Hitze da draußen, ich meine, das war ja die letzten Tage schon wieder wirklich wild, teilweise auch echt schwül. Klar, denken wir alle ans Trinken, wir denken an Schatten, wir denken an Sonnencreme, aber genau das können sich wohnungslose Menschen oft einfach nicht aussuchen. Wie wir mit ganz kleinen Gesten helfen können, weiß Anne Wolter vom Diakonischen Werk Hannover.
1: Also Hitzeperioden stellen wirklich eine ernstzunehmende gesundheitliche Gefahr für wohnungslose Menschen dar. Von Dehydrierung über Sonnenstich und Hitzschlag bis hin zu Kreislaufversagen sind das wirklich reelle Risiken. Und da können wir helfen, indem wir Personen ansprechen, wenn wir jemanden sehen und eine Flasche Wasser reichen zum Beispiel, Zugang zu Trinkwasser anbieten. Auf jeden Fall den Mut haben, die Personen anzusprechen und dann gegebenenfalls auch auf Versorgungsangebote hinweisen. Kühle Kleidung spenden ist eine gute Unterstützung. Und wenn man wirklich die Sorge hat, dass die Person nicht richtig ansprechbar ist oder gar nicht mehr ansprechbar ist, dann auch den Notruf zu wählen.
0: Da gibt es also viele Möglichkeiten zu helfen. Außerdem kann natürlich auch immer auf Orte verwiesen werden, an denen geholfen wird.
1: Gerade in Hannover gibt es mehrere Schutzräume, zum Beispiel vom Diakonischen Werk, die Tagesaufenthalte, Kontaktladen Mäcki und das Dück. Die Landeshauptstadt selber bietet natürlich Notunterbringungen an, auf die man verweisen kann. Dann hat die Marktkirche geöffnet, die bietet auch Wasser an. Das sind so Stellen, also grundsätzlich auch auf Kirchengemeinden zu verweisen, nicht nur in Hannover, ist immer eine gute Idee.
0: Ja, und natürlich ist es nicht nur sinnvoll, wohnungslosen Menschen bei dieser Hitze direkt Wasser anzubieten, auch gespendete Kleidung kann da helfen und wird momentan auch wirklich gut gebraucht.
1: Also in Hannover haben wir eine Bekleidungsausgabe in der Berliner Allee 8. Ansonsten kann man es auch direkt in den Einrichtungen abgeben. Was hilft, ist dünne Sommerkleidung, dünne Socken, Unterwäsche, aber auch Sonnenschutzcreme, Deos, kleine Shampooflaschen. Also das wird dringend gebraucht. Auch Sommerschlafsäcke, Zelte, Isomatten, das sind so Dinge, die man gut spenden kann.
0: Ja, vielleicht habt ihr einfach noch was rumliegen, ja, im Keller zum Beispiel, was ihr nicht mehr braucht, aber gut in Schuss ist. Die Wohnungslosenhilfe, die freut sich definitiv.

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1: Schönen Mittag aus der Meerradio-Wetterredaktion. Momentan messen wir in Großenheidorn am Steinhuder Meer 23 Grad. Dazu ist es leicht bewölkt. In Isernhagen und Radesdorf sind es 22 Grad. In Isernhagen ist es bewölkt und in Radesdorf locker bewölkt. Im weiteren Verlauf werden die Wolken aber weniger. Dazu weht nur leichter bis zeitweise spürbarer Wind. Heute Abend zeigt sich der Himmel dann oft klar. In der Nacht kühlt es auf 13 bis 17 Grad ab. Morgen beginnt der Tag freundlich, später ziehen auch mal dichtere Wolken durch. Insgesamt bleibt es aber meist trocken und mit 20 bis 22 Grad angenehm. Am Samstag setzt sich vielfach sonniges Wetter durch, dazu wird es spürbar wärmer. Am Sonntag wird es noch etwas wärmer und freundlich, in höheren Lagen am Deister und im Weserbergland etwas kühler.
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1: Ein Blick auf den Verkehr. Auf der A7 Hannover Richtung Hamburg zwischen dem Dreieck Hannover Nord und Berghof 6 Kilometer stockender Verkehr vor der Baustelle. Fahrt vorsichtig an das Stauende heran. Auf der A352 Hannover West Richtung Hannover Nord zwischen Langenhagen-Kaltenweide und Mellendorf 3 Kilometer stockender Verkehr. Diese 8 Blitzer habt ihr uns zuletzt gemeldet. Auf der B3 in Adelheidsdorf und auf der B6 in Asendorf wird kontrolliert. Dazu auf der B215 in Haßbergen und auf der B217 in Bad Münder am Deister, Gemarkung Hachmühlen. In Garbsen-Stehlingen steht ein Blitzer auf der Engelbosteler Straße Ecke Höhnenkamp. In Hannover-Marienwerder wird auf der Horst hinter der Mittellandkanalbrücke geblitzt. Dazu in Hannover-List auf der Bodfelder Straße zwischen Gedenkstätte und Gedenkstätte. Und auch in Hannover-List auf der Walderseestraße. Einen Überblick über alle aktuellen Blitzer findet ihr auch online auf der Mehrradio-Website und in unserer App. Kommt gut durch.
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0: ist gemacht wie für die Sommerferien. Meine Damen und Herren, hier ist mehr Radio Donnerstag, der Endspurt. Nächste Woche geht's wieder rund. Die Schule startet, aber bevor wir uns damit beschäftigen, wollen wir nochmal ein paar Freitage genießen, würde ich sagen, oder? Mitten in Laatzen könnt ihr nämlich auf Entdeckungstour gehen, ausprobieren, anfassen und eure 5 Sinne testen, was euch dort alles erwartet. Unser Kollege David Himmelreich, der weiß Bescheid.
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2: In Laatzen liegt der Park der Sinne, ein Ort, an dem ihr herausfindet, wie Insekten sehen, wie Töne sichtbar werden und wie weit man eigentlich flüstern hört. Mehr als 30 Stationen, um die eigenen Sinne zu erleben und das vollkommen kostenlos. Ist ein Ausflug für die ganze Familie auf jeden Fall wert. Aber auch sinnvolle Kunst gibt's da zu sehen und zu erleben. Ein Labyrinth und ein riesiges Insektenauge zum Beispiel. Außerdem wird mit den Elementen Erde, Wasser, Feuer und Luft gespielt, Bäche zum drin rumlaufen, ein Wasserspielplatz und viele unterschiedliche Untergründe zum Barfuß gehen. Spannend für groß und vor allen Dingen natürlich klein. Der Park liegt idyllisch am Kronsberg zwischen Leineau und dem Landschaftsschutzgebiet Mastbuchholz neben dem Messegelände.

0: gehört es einfach beim Anstoßen dazu. Das Gläschen Sekt, hier ist mehr Radio Donnerstag. Ich grüße euch. Ja, mal ganz ehrlich, was macht er eigentlich mit der angebrochenen Flasche? Ich habe ja schon öfter gesehen, dass Leute da zum Beispiel einen Löffel in den Flaschenhals stecken. Habt ihr vielleicht auch schon mitbekommen. Aber bringt das wirklich was oder ist das völliger Quatsch? Der Kollege David Himmelreich, der hat sich das Ganze mal genauer angeschaut.
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2: Im Prinzip gar nichts. Der Sekt schmeckt mit Löffel nicht anders als ohne. Das Gerücht hält sich aber trotzdem wacker. Silber leitet Wärme besser als andere Metalle. Also könnte ein Silberlöffel die warme Luft, die in die geöffnete Flasche gelangt, schneller nach außen transportieren. Weil CO2 schneller aus warmer Flüssigkeit als aus kalter entweicht, müsste der Löffel ja dann doch was bringen. Jein, nur wenn er die Flüssigkeit dann auch wirklich berührt. Forscher wären nicht Forscher, wenn sie es nicht trotzdem getestet hätten. Die konnten aber keinen wirklichen Effekt feststellen. Fest steht aber, wenn wir Sekt nach 1 bis 2 Tagen noch trinken wollen, dann sollten wir dafür sorgen, dass die Kohlensäure nicht entweicht. Und das erledigt ein Stopfen oder der Korken eindeutig besser als ein Löffel. Was auch eindeutig besser ist als ein Löffel, ist die Mehrradio Audiothek auf mehrradio.de. 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
1: Moin. Derzeit melden Garbsen an der IGS Frielingen 23 Grad, Basinghausen und Schneferdingen 24 Grad. Dazu ist es in Garbsen und Basinghausen leicht bewölkt, in Schneferdingen bewölkt und trocken. Gegen Mittag hält sich in der Steinhuder Meerregion noch ein grauer Himmel. Im weiteren Verlauf werden die Wolken aber nach und nach weniger. Dazu weht nur leichter Wind. Die Nacht wird dann meist klar und frisch. Morgen beginnt der Tag freundlich. Später ziehen zeitweise mehr Wolken durch und es bleibt angenehm mit 20 bis 22 Grad. Am Samstag setzt sich wieder viel Sonne durch. Dazu wird es spürbar wärmer. Am Sonntag wird es noch einmal heiß. Vielerorts steigen die Werte auf 30 bis 31 Grad. In höheren Lagen am Deister und im Weserbergland etwas kühler.
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2: Ich bin Babit Büchner. Nach dem Vorfall mit einer Sprengstoffdrohne am Flughafen Leipzig-Halle fordern die Grünen im Bundestag, dass der Nationale Sicherheitsrat einberufen wird. Er müsse umgehend zusammenkommen, um über die Lage und die notwendigen Konsequenzen daraus zu beraten, sagte Fraktionschefin Katharina Dröge. Bundesinnenminister Alexander Dobrindt hatte am Abend von einem hybriden Anschlagsszenario gesprochen. Umweltverbände warnen, Rheinvertiefungen könnten den Grundwasserspiegel absenken. Doch die niedrigen Wasserstände sind eine große Herausforderung für die Wirtschaft. Bundesverkehrsminister Bilger spricht deshalb heute mit Hafenbetreibern, Vertretern der Binnenschifffahrt und betroffenen Unternehmen.
3: Die Schiffe können wegen des geringen Wasserstands in großen Flüssen wie Rhein, Elbe und Donau aktuell nur mit deutlich weniger Ladung fahren oder müssen ganz darauf verzichten. Auch die Verkehrsminister der Länder schlagen Alarm und fordern bei ihrer eigenen Sonderkonferenz heute vom Bund umfassende Maßnahmen, um den Güterverkehr in Gang zu halten. Die aktuelle Lage bedrohe Lieferketten und belaste Wirtschaft sowie Verbraucher zusätzlich, heißt es in der von Nordrhein-Westfalen eingebrachten Vorlage. Tine Klimach, Nachrichtenredaktion.
2: Seit Januar sind in Deutschland 261 Menschen ertrunken. Das gab die DLRG heute in einer Sommerzwischenbilanz bekannt. Das ist etwas mehr als im gleichen Zeitraum im vergangenen Jahr. Allein die Hitzewellen im Juni und Juli forderten 160 Badetote.
4: Durch immer länger werdende und stärkere Hitzeperioden suchen mehr Menschen Abkühlung in Gewässern. Und das verläuft immer wieder tödlich. Vor allem Flüsse und Seen sind besonders gefährlich. Viele Menschen überschätzen dort ihre Schwimmfähigkeiten und unterschätzen Gefahren wie Strömungen oder Kälteschocks. Vor allem Männer. 80% aller Badetoten sind Männer, denn die würden eher alkoholisiert baden gehen und seien insgesamt leichtsinniger. Aus Berlin, Simeon Müller.
2: Popstar Shakira und Sänger Burna Boy haben mit ihrem WM-Song Die Die den offiziellen Sommerhit des Jahres 2026 gelandet. Das teilte das Marktforschungsunternehmen GfK Entertainment mit, das auch die offiziellen deutschen Charts ermittelt. Bei uns wurde der Song fast 60 Millionen Mal gestreamt. Er steht seit 5 Wochen an der Spitze der deutschen Charts.
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1: Auf der A7 Hannover Richtung Hamburg zwischen dem Dreieck Hannover Nord und Berghof gibt es 6 Kilometer stockenden Verkehr vor der Baustelle. Fahrt vorsichtig an das Stauende heran. Auf der A352 Hannover West Richtung Hannover Nord zwischen Langenhagen, Kaltenweide und Mellendorf staut es sich auf 3 Kilometern.
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1: Hier kommen die 8 aktuellsten Blitzer für die Steinhuder Meerregion. Auf der B3 in Adelheidsdorf, auf der B214 in Gilten und auf der B6 in Asendorf wird kontrolliert. Dazu in Adelheidsdorf auf der Hannoverschen Straße. In Hannover-Miesburg Süd steht ein Blitzer auf der Anderter Straße. In Hannover-Kahlenberger Neustadt wird auf der Königsworter Straße geblitzt, 120 Meter vor der Gedenkstätte. Außerdem in Altlatzen auf der Gutenbergstraße Ecke Meisenbachweg und in der Wedemark auf der Kaltenweider Straße in Geilhof. Weitere aktuelle Blitzer in der Region gibt es auch jederzeit online und in unserer Meerradio-App. Gute Fahrt!
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1: Hallo. Im Moment melden Landesbergen am Abenteuerspielplatz, Balge und Hermannsburg 23 Grad. Dazu ist es vielerorts leicht bewölkt und trocken. Beim Wetter heute. Am frühen Nachmittag bleibt es noch teils wolkig. Später setzt sich aber immer häufiger die Sonne durch. Dazu weht nur leichter Wind. In der Nacht wird es meist klar und spürbar frischer. Morgen beginnt der Tag freundlich. Im Tagesverlauf ziehen auch mal mehr Wolken durch. Insgesamt bleibt es aber meist trocken und angenehm mit 22 Grad. Am Samstag wird es sonnig und deutlich wärmer. Am Sonntag setzt sich der freundliche und dann sommerliche Trend weiter fort. In höheren Lagen am Deister und im Weserbergland etwas kühler.
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1: Vorsicht auf der B3 zwischen der A37 Hannover-Miesburg und dem Weidetor. Dort liegen Fahrzeugteile auf der Fahrbahn. Auf der B65 Braunschweig Richtung Hannover zwischen der A7 Hannover-Anderten und der Höverschen Straße in Hannover sind Fahrradfahrer auf der Fahrbahn. Auf der A7 Hannover Richtung Hamburg zwischen dem Dreieck Hannover-Nord und Berghof gibt es 6 Kilometer stockenden Verkehr vor der Baustelle. Fahrt vorsichtig an das Stauende heran. Auf der A352 Hannover-West Richtung Hannover-Nord zwischen Langenhagen, Kaltenweide und Mellendorf staut es sich auf 3 Kilometern. Frisch gemeldet, das sind die 8 aktuellsten Blitzer in der Region. Auf der B3 in Adelheidsdorf und auf der B6 in Asendorf wird kontrolliert. In Hannover-Miesburg Süd steht ein Blitzer auf der Anderter Straße. Dazu in Hannover-List auf der Botfelder Straße zwischen Gedenkstätte und Gedenkstätte. In Hannover-Südstadt wird auf der Marienstraße geblitzt, 100 Meter vor der Bäckerei. Auf der Gutenbergstraße Ecke Meisenbachweg steht ein Blitzer in Altlatzen. Weiter geht es in Neustadt auf der Königsberger Straße Ecke Saarstraße und in Mellendorf-Geilhof wird auf der Kaltenweider Straße kontrolliert. Weitere Blitzer in der Region stehen natürlich auch auf der Meerradio-Website und in unserer App. Gute Fahrt!
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1: Moin, derzeit melden Schwarmstedt 22 Grad, dort ist es bewölkt und trocken. In Warpe am Dorfplatz messen wir 21 Grad, dazu ist es leicht bewölkt und trocken. Im weiteren Verlauf lockert es mehr und mehr auf, dazu weht nur leichter Wind. Heute Abend zeigt sich der Himmel dann fast überall klar. In der Steinhuder Meerregion geht die Nacht trocken weiter. Morgen startet der Freitag zunächst freundlich, später ziehen aber wieder mehr Wolken durch. Dabei liegen die Höchstwerte meist zwischen 20 und 21 Grad. Am Samstag setzt sich deutlich freundlicheres Wetter mit viel Sonne durch. Am Sonntag wird es heiß mit 30 bis 31 Grad, in höheren Lagen am Deister und im Weserbergland etwas kühler.
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3: Ich bin Babette Büchner. Einen Tag nach dem Fund einer Sprengstoffdrohne am Flughafen Leipzig-Halle sind noch viele Fragen offen. Vor allem ist unklar, wie die Drohne unbemerkt auf die Stadt- und Landebahn gelangen konnte. Außerdem wird weiter nach einem zweiten unbekannten Gegenstand gesucht.
4: Es geht um Teile einer möglichen weiteren Drohne, die mit einem Frachtflugzeug zusammengestoßen sein könnte, das wegen der gesperrten Landebahn in Leipzig durchstartete und nach Hannover flog. Dort wurde dann eine leichte Beschädigung festgestellt. Die Sprengstoffdrohne in Leipzig war entschärft worden. Sie stand in der Nähe einer ukrainischen Transportmaschine. Politik und Sicherheitsbehörden sind alarmiert. Innenminister Dobrindt spricht von einer neuen Gefahrenqualität. Experten sehen dringenden Handlungsbedarf. Die kritische Infrastruktur müsse besser geschützt werden. Aus Berlin, Thomas Brock.
3: Nach dem tödlichen Autoanschlag auf eine Gewerkschaftsdemonstration in München ist ein 25-Jähriger zu einer lebenslangen Haftstrafe verurteilt worden. Das Oberlandesgericht München stellte zudem die besondere Schwere der Schuld fest. Der aus Afghanistan stammende Mann war im vergangenen Jahr von hinten in friedliche Demonstranten gefahren. Eine Frau und ihre kleine Tochter starben. Viele weitere wurden teils lebensgefährlich verletzt. Die Polizei hat am Vormittag in Preetz in Schleswig-Holstein ein totes Kleinkind gefunden. Mit großer Wahrscheinlichkeit handelt es sich um das seit gestern Mittag vermisste 3-jährige Mädchen, teilte die Polizei mit. Von einer Straftat geht sie im Moment nicht aus.
5: Mit einem Hubschrauber und Drohnen haben sie gesucht. Die Polizei und Feuerwehrleute, auch Freiwillige, waren stundenlang im Einsatz. Und alle haben natürlich gehofft, dass das kleine autistische Mädchen irgendwo auftaucht. Ihre Eltern hatten es gestern Mittag als vermisst gemeldet. Was genau passiert ist, das ist noch unklar. Aber viele denken nun auch an einen ähnlichen Fall aus Niedersachsen vor einigen Jahren. Den kleinen Arian, auch er konnte nur tot geborgen werden. Claudia Wächter, Nachrichtenredaktion.
3: Die Behörden haben in Thüringen einen 33-jährigen Ukrainer festgenommen. Er soll versucht haben, Aufnahmen vom Gelände eines bayerischen Rüstungsunternehmens zu machen. Ziel sei gewesen, Sabotageakte zu verüben, teilte die Generalstaatsanwaltschaft in München mit. Der Mann sitze derzeit in einem bayerischen Gefängnis.
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1: Auf der A7 Hannover Richtung Hamburg zwischen dem Dreieck Hannover Nord und Berghof 6 Kilometer stockender Verkehr vor der Baustelle. Fahrt vorsichtig an das Stauende heran. Auf der A352 Hannover West Richtung Hannover Nord zwischen Langenhagen, Kaltenweide und Mellendorf 3 Kilometer stockender Verkehr. Frisch gemeldet, das sind die 8 aktuellsten Blitzer in der Region. Auf der B214 in Gilten und auf der B6 in Asendorf wird kontrolliert. In Hannover-List steht ein Blitzer auf der Botfelder Straße zwischen der Gedenkstätte und der Gedenkstätte. Dazu in Hannover-Kahlenberger Neustadt auf der Königsworter Straße 120 Meter vor der Gedenkstätte. Außerdem wird in Hannover-Missburg Süd auf der Anderter Straße geblitzt. In Hannover-Südstadt steht ein Blitzer auf dem Rudolf-von-Bennigsen-Ufer 70 Meter vor der Sehenswürdigkeit. Und auch auf der Marienstraße 100 Meter vor der Bäckerei. Dazu noch in Geilhof auf der Kaltenweider Straße. 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
1: Moin aus der Meerradio Wetterredaktion. Derzeit melden Hohenhorst am Sportplatz 23 Grad, in Niedernwöhren und Seggebruch sind es 22, dazu ist es vielerorts bewölkt. Am frühen Nachmittag lockern die Wolken nach und nach auf. Bis zum Abend setzt sich dann verbreitet freundliches Wetter durch, dazu weht nur ein leichter bis zeitweise spürbarer Wind. In der Nacht bleibt es meist trocken und locker bewölkt, bei uns rund um Steinhuder Meer kühlt die Luft dabei auf 13 bis 16 Grad ab. Morgen beginnt der Tag teils freundlich, später ziehen wieder mehr Wolken durch, insgesamt bleibt es aber meist trocken und mit 20 bis 21 Grad angenehm. Am Samstag wird es deutlich sonniger und spürbar wärmer. Am Sonntag wird es dann heiß mit bis zu 30 bis 31 Grad. Im flacheren Land am wärmsten und am Deister und im Weserbergland etwas kühler.
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1: Auf der A7 Hannover Richtung Hamburg zwischen Dreieck Hannover Nord und Berghof. 6 Kilometer stockender Verkehr vor der Baustelle. Vorsichtig an das Stauende heranfahren. Auf der A352 Hannover West Richtung Hannover Nord zwischen Langenhagen, Kaltenweide und Mellendorf. 3 Kilometer stockender Verkehr. Hier kommen die 8 aktuellsten Blitzer für die Steinhuder Meerregion. Auf der B214 in Gilten wird geblitzt. Außerdem in Hannover Marienwerder auf der Horst hinter der Mittellandkanalbrücke. In Hannover Kahlenberger Neustadt steht ein Blitzer auf der Königsworter Straße, 120 Meter vor der Gedenkstätte. In Hannover List wird auf der Walterseestraße kontrolliert. Dazu in Altlatzen auf der Gutenbergstraße Ecke Meisenbachweg. In Neustadt-Pockenhagen steht ein Blitzer auf der Fliegerstraße. In Schwarmstedt-Grindau wird auf der Dorfstraße Ecke Langenkampsweg geblitzt und in der Wedemark auf der Kaltenweiderstraße in Geilhof. Weitere aktuelle Blitzer in der Region gibt es auch jederzeit online und in unserer Meerradio-App. Gute Fahrt!
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1: Schönen Nachmittag aus der Meerradio-Wetterredaktion. Die aktuellen Wetterwerte. In Dudensen beim Feuerwehrhaus sind es 23 Grad. Dazu ist es trocken und bewölkt. In Krähenwinkel sind es ebenfalls 23 Grad. Dort ist es wolkig. Lehrte meldet 25 Grad und dichte Wolken. Heute Nachmittag ist die Steinhuder Meerregion noch oft wolkenverhangen. Im weiteren Verlauf werden die Wolken aber nach und nach weniger. Dazu weht nur ein leichter bis zeitweise spürbarer Wind. In der Nacht bleibt es trocken, stellenweise auch wieder dichter bewölkt. Morgen zeigt sich der Tag freundlich. Zwischendurch ziehen aber auch kompaktere Wolken durch, bei Höchstwerten zwischen 20 und 21 Grad. Am Samstag wird es dann sonnig und angenehm warm. Zum Wochenstart setzt sich der freundliche Trend fort, dann wird es heiß mit rund 30 bis 31 Grad, in höheren Lagen am Deister und im Weserbergland etwas kühler.
2: Nachrichten. Ich bin Dirk Zeitler. Ein Tag nach dem Fund einer Sprengstoffdrohne am Flughafen Leipzig-Halle sind noch viele Fragen offen. Vor allem ist unklar, wie die Drohne unbemerkt auf die Start- und Landebahn gelangen konnte. Außerdem wird weiter nach einem zweiten unbekannten Gegenstand gesucht. Die Grünen im Bundestag fordern unterdessen Beratungen des Nationalen Sicherheitsrates. Der Sicherheitsrat müsse umgehend zusammenkommen, sagte Fraktionschefin Dröge. Nach dem tödlichen Autoanschlag auf eine Gewerkschaftsdemonstration in München muss der Täter lebenslang ins Gefängnis. Das Oberlandesgericht hat außerdem die besondere Schwere der Schuld festgestellt.
3: Unter anderem wegen zweifachen Mordes und versuchten Mordes in 23 Fällen ist der 25-Jährige verurteilt worden. Das Gericht ist sich sicher, der Täter wollte Menschen töten und hat dafür die Situation der Demo ausgenutzt, weil die Menschen dort mit einer solchen Tat nicht rechnen. Als Motiv wird Wut über die Lage in islamischen Ländern genannt. Außerdem habe sich der Mann als guter Moslem beweisen wollen. Bei dem Anschlag im Februar letztes Jahr starben eine Frau und ihre 2 Jahre alte Tochter. Viele weitere wurden teils lebensgefährlich verletzt. Dominik Schwab, Nachrichtenredaktion.
2: Der Sommer 2026 schreibt Geschichte. Ein Hitzerekord jagt den nächsten. Freibäder sind voll wie lange nicht und die Eisverkäufer kommen mit der Produktion kaum hinterher. Der Hitzesommer hat aber auch Schattenseiten. In den ersten 7 Monaten des Jahres gab es bereits 261 Badetote. Das teilte die DLRG heute mit.
4: Nicht nur an den Badestellen in Deutschland gab es mehr Tote. Während der besonders heißen Woche Ende Juni starben nach Schätzungen des Robert-Koch-Instituts etwa 9.600 Menschen. Das sind deutlich mehr hitzebedingte Sterbefälle als zunächst angenommen. Die Forderungen nach Hitzeschutzplänen hierzulande, aber auch auf europäischer Ebene, werden lauter. Alarmierend ist die andauernde Hitze auch für die Wirtschaft, unter anderem durch historisches Niedrigwasser im Rhein. Diana Kramer, Nachrichtenredaktion.
2: Die Frage nach Elektroautos hat im Juli stark angezogen. Fachleuten zufolge liegt das vor allem an der E-Auto-Prämie des Bundes. Mehr als 78.600 reine E-Pkw kamen im vergangenen Monat laut Kraftfahrt-Bundesamt neu auf die Straße. Das waren demnach fast 62% mehr als im Juli des Vorjahres. Profitiert von der Entwicklung haben vor allem chinesische Hersteller.
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1: Auf der A7 Hannover Richtung Hamburg zwischen dem Dreieck Hannover Nord und Berghof gibt es 6 Kilometer stockenden Verkehr vor der Baustelle. Vorsichtig an das Stauende heranfahren. Auf der A352 Hannover West Richtung Hannover Nord zwischen Langenhagen, Kaltenweide und Mellendorf staut es sich auf 3 Kilometern. Vorsicht auf der B441 in Wunsdorf auf Höhe der Bahnhofstraße. In beiden Richtungen liegen mehrere Steine auf der Fahrbahn. Hier kommen die 8 aktuellsten Blitzer für die Steinhuder Meerregion. Auf der B65 in Hannover-Anderten wird geblitzt, dazu auf der B214 in Gilten und auf der B6 in Asendorf. Außerdem steht ein Blitzer auf der Hannoverschen Straße in Adelheidsdorf. In Hannover-Südstadt auf der Marienstraße steht ein Blitzer 100 Meter vor der Bäckerei. In Hannover-List wird auf der Botfelder Straße kontrolliert, zwischen Gedenkstätte und Gedenkstätte. In Hannover-Marienwerder steht ein Blitzer auf der Horst hinter der Mittellandkanalbrücke. Und in Mellendorf-Geilhof wird auf der Kaltenweider Straße geblitzt. 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
5: Nach einem ungewöhnlichen Vorfall in Uchte hat die Polizei Ermittlungen wegen des Verdachts der gefährlichen Körperverletzung aufgenommen. Ein 32-jähriger Mann soll während eines Streits absichtlich gegen einen Bienenstock geschlagen haben. Daraufhin haben die Bienen eine Gruppe von Erntehelfern attackiert. 2 Frauen im Alter von 48 und 52 Jahren sind dabei im Kopfbereich gestochen worden. Nach ersten Erkenntnissen könnte ein länger andauernder

0: Donnerstag Nachmittag bei mir Radio, 2:09 ist es. Na, da wird's also bald ordentlich holprig, zumindest für alle, die zwischen Mellendorf und Hellendorf mit dem Rad oder zu Fuß unterwegs sind. Kollege Tom Schneider, was ist da los?
1: Ab dem 17. August wird der Wirtschaftsweg entlang der Großen Beke zwischen Mellendorf und Hellendorf abschnittsweise gesperrt. Und das voraussichtlich bis April nächsten Jahres. Autos dürfen dort zwar sowieso nicht fahren, aber auch Radfahrer und Spaziergänger kommen an der Baustelle nicht vorbei. Der Grund: Unter dem Weg wird eine fast 40 Jahre alte Abwasserleitung erneuert. Die Arbeiten laufen Stück für Stück, damit möglichst viel von der Strecke weiter nutzbar bleibt. Am Ende soll die Abwasserentsorgung in der Wedemark wieder fit für die nächsten Jahrzehnte sein.
0: Wer die Strecke regelmäßig nutzt, sollte sich also ab Mitte August auf kleinere Umwege einstellen. Infos gibt's für alle aber nochmal zum Nachlesen auf der Internetseite der Gemeinde Wedemark.

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1: Einen wunderschönen Donnerstag mit mehr Radio. In dieser Woche ist für alle was dabei im Kino. Für hoffnungslose Romantiker, für Horrorfans und für die Kinder. Die freuen sich auf den dritten Teil eines echten Animationsphänomens. Kollege Thomas Bremser fasst die Kino-Highlights der Woche zusammen.
2: Alles klar, Fellfreunde. Egal, was uns in diesem Dschungel erwartet, wir sind bereit.
3: Die Welpen der Paw Patrol landen in ihrem dritten Kinoabenteuer auf einer geheimnisvollen Tropeninsel zusammen mit ihrem menschlichen Freund Ryder.
2: Dino-Insel, die gigantischste Entdeckung der Welt.
3: Dinosaurier aller Art leben auf der Insel, auf der auch der Erzfeind der Rettungshunde landet. Der sorgt unbeabsichtigt für eine Katastrophe.
4: Das ist ein Vulkan! Sie werden die Insel zerstören!
3: Paw Patrol, der Dino-Film mit neuer Musik der Backstreet Boys, ein Ferienmuss für viele Kinder.
5: Ich bin der Bulldogger und ich kann ja gar nicht schneller laufen.
6: Habt ihr heute den weirden Eismann gesehen?
7: Was meinst du mit weird?
6: Der war überall, als ob er mich verfolgen würde.
3: Horrorregisseur Eli Roth überschreitet gerne Grenzen. In seinem neuen Werk Ice Cream Man essen Kinder ein Eis und die Erwachsenen zahlen dafür mit ihrem Leben.
8: Was zur Hölle ist hier los?
9: Das ist nicht witzig.
3: Die Kinder in der idyllischen US-Kleinstadt Baylen Bay werden zu mörderischen Bestien.
10: Um Himmels Willen, was habt ihr getan?
3: Die Horrorhits Weapons und Terrifier scheinen Eli Roth inspiriert zu haben. Zu dem vielleicht blutigsten Film des Jahres. Ice Cream Man, freigegeben ab 18.
11: Dieses Eis ist teuflisch.
12: Wie jetzt, du triffst irgendeinen reichen, weißen Typ. Er ist Italiener.
3: Wer's kitschig und seicht mag, ist bei der Romanze You, Me and Italy gut aufgehoben. Die New Yorker Haussitterin Anna lernt zufällig Matteo kennen, der sie zu sich nach Italien einlädt. In seiner Villa findet sie statt Matteo einen Ring.
13: Er legt einen Verlobungsring in eine Krimskrams-Schublade.
3: Matteos Mutter gegenüber gibt sie sich als Verlobte aus, verliebt sich dann aber in Matteos Cousin Michael.
14: Gabriella will, dass ich dir das Weingut zeige.
13: Wieso?
14: Weil du dort heiraten wirst?
3: You, Me and Italy ist eine typische Rom-Com vor der wunderschönen Kulisse der Toskana und mit einem attraktiven Pärchen.
13: Matteo, ich werde es dir erklären.

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1: Hallo, momentan messen wir in Nordtrebber, Gerden bei der Waldbühne und Bröckel 23 Grad. Dazu ist es verbreitet bewölkt. Im weiteren Verlauf werden die Wolken aber weniger und bis zum Abend setzt sich oft freundliches Wetter durch. In der Steinhuder Meerregion liegen die Werte später bei etwa 18 bis 24 Grad. In der Nacht bleibt es meist trocken. Morgen startet der Tag teils bewölkt, später freundlich, insgesamt aber etwas verhaltener als heute. Am Samstag gibt es viel Sonne und es wird wieder angenehm warm. Am Sonntag wird es dann heiß, mit Höchstwerten um 30 bis 31 Grad, in höheren Lagen am Deister und im Weserbergland etwas kühler.
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1: 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Blick auf die Straßen rund ums Steinhuder Meer. Auf der A7 Hannover Richtung Hamburg zwischen Dreieck Hannover Nord und Berghof. 6 Kilometer stockender Verkehr vor der Baustelle. Fahrt vorsichtig an das Stauende heran. Auf der A352 Hannover West Richtung Hannover Nord zwischen Langenhagen, Kaltenweide und Mellendorf. 3 Kilometer stockender Verkehr. Hier kommen die 8 aktuellsten Blitzer für die Steinhuder Meerregion. Auf der B65 in Hannover-Anderten wird geblitzt. Dazu in Hannover-Linden Süd auf der Bornumer Straße. In Hannover-List steht ein Blitzer auf der Botfelder Straße zwischen Gedenkstätte und Gedenkstätte. In Hannover-Südstadt wird auf der Marienstraße kontrolliert, 100 Meter vor der Bäckerei. In Hannover-List steht außerdem ein Blitzer auf der Walderseestraße. In Neustadt wird auf der Königsberger Straße geblitzt, Ecke Saarstraße. Und in der Wedemark wird kontrolliert, in Resse an den Hägewiesen und auf der Kaltenweider Straße in Geilhof. 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
1: Ich glaube, das ist sowas, jeder mit Eigenheim kennt's eigentlich. Der Baum vom Nachbarn wächst rüber aufs eigene Grundstück, die Hecke wuchert und der Hahn fängt morgens früh um 4 an zu kreischen. Stress ist vorprogrammiert. Statt direkt zum Anwalt zu rennen, könnt ihr euch aber auch an eine Schiedsperson wenden, wie zum Beispiel Gerd Biederbeck aus Neustadt. Der erklärt, was die eigentlich machen.
2: Das Schiedsverfahren soll die Gerichte entlasten und soll eigentlich versuchen, im Vorhinein durch ein Schiedsverfahren Konflikte zu schlichten. Das ist ein festgelegtes Verfahren mit Protokoll und Stempel und verbindlicher Unterschrift im Falle einer Einigung. Und es ist halt etwas mehr auf der informelleren Ebene, als ein Gericht oder die Polizei es tun kann, der Versuch, Konflikte zu lösen, ohne jetzt in die großen Gerichtsgeschichten und so weiter hineinzugehen.
1: Die Gemeinden rund ums Steinhuder Meer sind dazu verpflichtet, solche Schiedsämter einzurichten. Und wenn ihr euch mit euren Nachbarn fetzt, dann sind die eure ersten Ansprechpartner.
2: Die Schiedsperson ist kein Staatsanwalt, kein Richter, sondern die Schiedsperson, das macht ja dann auch die Stärke aus, dass man ein bisschen entspannter miteinander umgehen kann. Die Schiedsperson versucht wirklich, die Situation zu entkrampfen, guckt auch vor Ort, oft sind es ja so nachbarschaftliche Grenzstreitigkeiten, macht einen Ortstermin, guckt sich das erstmal an, spricht mit den Menschen und versucht, sie dann einen Kanal zu den unterschiedlichen Menschen zu finden.
1: Das ist definitiv günstiger als ein teurer Gerichtsprozess. Für Bordenau und Poggenhagen werden jetzt Schiedspersonen gesucht. Um euch in dem Bereich zu engagieren, müsst ihr mindestens 25 Jahre alt sein und vorstrafenfrei. Meldet euch am besten mal bei der Stadt Neustadt und bewerbt euch.

0: sind noch im Urlaub rund ums Steinhuder Meer. Hier ist mehr Radio am Donnerstagnachmittag. Oder ihr fahrt vielleicht in den nächsten Tagen doch nochmal los. Und manchmal ist das Hotel ja dann doch auch nicht ganz so, wie es im Internet ausgesehen hat. Was ihr in solchen Fällen für Rechte habt, das klären wir mit André Schulze-Wittmer vom Europäischen Verbraucherzentrum. Fangen wir mal mit dem Klassiker an. Was heißt denn eigentlich strandnah?
1: Wenn da steht strandnäher, heißt das nach der Auffassung der Gerichte nicht, dass das Hotel direkt am Strand ist. Das kann schon bedeuten, dass man noch eine vielbefahrene Straße überqueren muss. Meistens ist es so, dass da auch noch die Entfernung zum Strand mit angegeben ist. Da gilt dann aber auch noch so eine gewisse Fehlertoleranz von 100 Metern. Und bei dieser Entfernung, da geht es nicht um die Entfernung bis zur Wasserlinie, sondern nur bis zum Erreichen des Strandes.
0: Wenn eine Unterkunft Strandzugang verspricht, sieht es nochmal anders aus. Da ist der Strand dann meistens wirklich nah am Hotel.
1: Ja, da kann man schon davon ausgehen, dass es eben einen Zugang zum Strand gibt. Aber das ist gerade das Problem bei größeren Hotelanlagen. Wenn dann das Zimmer, die Unterkunft auf der anderen Seite der Anlage liegt, kann es schon sein, dass man da noch etwas länger laufen muss. Aber wenn man sich nicht sicher ist, dann im Zweifel bei der Reiseleitung sich melden, reklamieren und sich am besten auch ein Protokoll geben lassen, wo die Reklamation nochmal bestätigt wird.
0: In einigen Regionen ist ja auch Partylärm ein Thema. Ab wann ist der eigentlich ein echter Reisemangel und wann muss ich ihn einfach hinnehmen?
1: Ja, da geht es um die Frage der Zumutbarkeit. Die Gerichte gehen davon aus, dass man eben nicht die ganze Nacht über den Lärm erdulden muss. Irgendwann ist dann doch einmal Nachtruhe und viele Gerichte gehen dann von 12 Uhr Mitternacht aus. Das heißt aber nicht, dass es mucksmäuschenstill sein muss. Das wurde nämlich auch entschieden. So eine leichte Musikberieselung ist im Einzelfall dann doch wiederum noch zulässig. Ein Gericht hat entschieden, das war im Zusammenhang mit Lärmbelästigung auf Mallorca, dass um 3 Uhr dann Nachtruhe ist.
0: Ja gut, das hätte man ja auch vielleicht auch vorher wissen können, dass wenn man nach Malle fliegt, da vielleicht ein bisschen mehr Action los ist. Wir drücken auf jeden Fall die Daumen, dass bei euch im Urlaub alles entspannt und zu eurer vollsten Zufriedenheit läuft.

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1: Moin aus der Meerradio Wetterredaktion. Momentan messen wir in Großmunzel bei der Kita und Walsrode 23 Grad. In Letter sind es 24 Grad, dazu ist es verbreitet bewölkt. Am Nachmittag hält sich erst noch viel grau, später werden die Wolken aber weniger. Bis zum Abend setzt sich dann fast überall freundliches Wetter durch, dazu weht nur ein leichter Wind. In weiten Teilen unserer Region geht die Nacht anschließend meist trocken weiter. Morgen beginnt der Tag noch freundlich, im Tagesverlauf ziehen aber wieder mehr Wolken auf und mit rund 15 bis 21 Grad bleibt es angenehm, aber nicht ganz so warm. Am Samstag zeigt sich das Wetter wieder deutlich sonniger und spürbar wärmer. Am Sonntag legt die Wärme noch einmal deutlich zu. Dann sind vielerorts etwa 30 bis 31 Grad drin und es wird heiß. In höheren Lagen am Deister und im Weserbergland etwas kühler.
2: Nachrichten. Ich bin Dirk Zeitler. Ein Tag nach dem Fund einer Sprengstoffdrohne am Flughafen Leipzig-Halle sind noch viele Fragen offen. Vor allem ist unklar, woher die Drohne stammte und wie sie unbemerkt auf die Start- und Landebahn des Airports gelangen konnte. Außerdem wird weiter nach einem zweiten unbekannten Gegenstand gesucht.
3: Es geht um Teile einer möglichen weiteren Drohne, die mit einem Frachtflugzeug zusammengestoßen sein könnte, das wegen der gesperrten Landebahn in Leipzig durchstartete und nach Hannover flog. Dort wurde dann eine leichte Beschädigung festgestellt. Die Sprengstoffdrohne in Leipzig war entschärft worden. Sie stand in der Nähe einer ukrainischen Transportmaschine. Politik und Sicherheitsbehörden sind alarmiert. Innenminister Dobrindt spricht von einer neuen Gefahrenqualität. Experten sehen dringenden Handlungsbedarf. Die kritische Infrastruktur müsse besser geschützt werden. Thomas Brock, Nachrichtenredaktion.
2: Die Extremhitze in diesem Sommer hat tödliche Folgen in bislang unbekanntem Ausmaß. Allein durch die heftige Hitzewelle Ende Juni sind nach Schätzungen des Robert-Koch-Instituts fast 10.000 Menschen gestorben. Rund 9.600 hitzebedingte Sterbefälle gingen auf die Woche vom 22. bis 28. Juni zurück, heißt es im aktuellen Wochenbericht des RKI. Vielerorts in Deutschland lagen die Temperaturen in diesen Tagen um die 40 Grad. Nach dem tödlichen Autoanschlag auf eine Gewerkschaftsdemonstration in München muss der Täter lebenslang ins Gefängnis. Das Oberlandesgericht hat außerdem die besondere Schwere der Schuld festgestellt.
4: Unter anderem wegen zweifachen Mordes und versuchten Mordes in 23 Fällen ist der 25-Jährige verurteilt worden. Das Gericht ist sich sicher, der Täter wollte Menschen töten und hat dafür die Situation der Demo ausgenutzt, weil die Menschen dort mit einer solchen Tat nicht rechnen. Bei dem Anschlag im Februar letztes Jahr starben eine Frau und ihre 2 Jahre alte Tochter. Viele weitere wurden teils lebensgefährlich verletzt. Dominik Schweiger, Nachrichtenredaktion.
2: Mehrere Krankenkassen und kassenärztliche Vereinigungen haben nach Medienberichten insgesamt 220 Millionen Euro durch umstrittene Investments verloren. Bei den bereits vor Jahren verlorenen Millionensummen der Krankenkassen handele es sich um Beitragsgelder von gesetzlichen Versicherten, so NDR, WDR und Süddeutsche Zeitung. Bei den kassenärztlichen Vereinigungen entspreche das Geld Mitgliedsbeiträgen von Ärztinnen und Ärzten.
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1: Vorsicht auf der A2 in Lehrte. An der Einfahrt liegen Gegenstände auf der Fahrbahn. Auf der A7 Hannover Richtung Hamburg stockt der Verkehr zwischen dem Dreieck Hannover Nord und Berghof auf 6 Kilometern vor der Baustelle. Auf der A352 Hannover West Richtung Hannover Nord staut es sich zwischen Langenhagen-Kaltenweide und Mellendorf auf 3 Kilometern. Vorsicht auf der B65 Bad Nenndorf Richtung Hannover zwischen dem Abzweig nach Siebentrappen und Empelde. Dort steht ein defektes Fahrzeug. Hier kommen die 8 aktuellsten Blitzer für die Steinhuder Meerregion. Auf der B6 in Asendorf und auf der B214 in Gilten wird geblitzt. Dazu in Laatzen auf der Erich-Panitz-Straße kurz vor der Bank. In Neustadt-Pockenhagen steht ein Blitzer auf der Fliegerstraße. Außerdem wird in Neustadt auf der Königsberger Straße kontrolliert, Ecke Saarstraße. Und in der Wedemark wird geblitzt. In Resse an den Hägewiesen und auf der Kaltenweider Straße in Geilhof. Dazu noch auf der Hannoverschen Straße in Adelheidsdorf. 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
5: Wer in den nächsten Tagen Hubschrauber über der Weser entdeckt, keine Sorge, da wird keiner gesucht, sondern das Wasserstraßen- und Schifffahrtsamt hat eine Laservermessung des Flusses veranlasst. Dabei werden aus der Luft Daten für die Unterhaltung und die künftigen Pläne an der Ober- und Mittelweser erfasst. Die Hubschrauber sind dabei in rund 300 Metern Höhe unterwegs. Nach Angaben der Behörde ist das eingesetzte Lasergerät für Menschen ungefährlich. Betroffen ist das komplette Wesergebiet von Hannover-Schmünden bis nach Bremen rauf, also auch Hameln, Rinteln, Nienburg und so weiter und so fort.

0: euer Weg in den Feierabend. Hier bei uns bei mehr Radio am Donnerstagnachmittag mit Justin Timberlake und My Favorite Drug. Wer ab heute Abend mit der Bahn unterwegs ist, sollte vor der Fahrt unbedingt nochmal den Fahrplan auschecken, denn rund um Hannover starten größere Bauarbeiten und die bringen einige Einschränkungen mit sich. Kollege Tom Schneider hat die Infos.
1: Ab Donnerstagabend wird die Strecke zwischen Wunsdorf und Minden bis zum 20. August komplett gesperrt. Betroffen sind S-Bahnen, Regionalzüge und auch einige ICE-Verbindungen. Die S1 fällt komplett aus, stattdessen fahren Ersatzbusse. Auch bei der Westfalenbahn gibt's Ausfälle und Ersatzverkehr. Wer mit dem Fernverkehr Richtung Berlin oder ins Ruhrgebiet unterwegs ist, muss außerdem mit bis zu 90 Minuten längerer Fahrzeit rechnen. Und als wäre das nicht schon genug, kommt vom 13. bis 20. August noch eine weitere Vollsperrung zwischen Hannover und Braunschweig dazu. Die Bahn empfiehlt deshalb, vor jeder Fahrt nochmal die App zu checken.
0: Wer also in den nächsten Tagen mit dem Zug unterwegs ist, lieber ein bisschen mehr Zeit einplanen und einiges an Geduld. Das erspart am Ende jede Menge Stress.

0: Donnerstagnachmittag. Schön, dass ihr mit dabei seid. Ich bin Miriam und ihr hört mehr Radio. Ihr kennt den Spruch, die Feste feiern, wie sie fallen. Manchmal auch mit einem Spaßgetränk zum Anstoßen. Sekt ist da ja immer noch sehr beliebt, aber gleich die ganze Flasche killen ist irgendwie blöd. Aber was macht ihr mit angefangenen Sektflaschen? Ich habe mal gesehen, dass jemand einen Löffel in die Flasche gesteckt hat. Ein Mysterium. Bringt das was? Kollege David Himmelreich klärt auf.
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2: Im Prinzip gar nichts. Der Sekt schmeckt mit Löffel nicht anders als ohne. Das Gerücht hält sich aber trotzdem wacker. Silber leitet Wärme besser als andere Metalle. Also könnte ein Silberlöffel die warme Luft, die in die geöffnete Flasche gelangt, schneller nach außen transportieren. Weil CO2 schneller aus warmer Flüssigkeit als aus kalter entweicht, müsste der Löffel ja dann doch was bringen. Jein, nur wenn er die Flüssigkeit dann auch wirklich berührt. Forscher wären nicht Forscher, wenn sie es nicht trotzdem getestet hätten. Die konnten aber keinen wirklichen Effekt feststellen. Fest steht aber, wenn wir Sekt nach 1 bis 2 Tagen noch trinken wollen, dann sollten wir dafür sorgen, dass die Kohlensäure nicht entweicht. Und das erledigt ein Stopfen oder der Korken eindeutig besser als ein Löffel. Was auch eindeutig besser ist als ein Löffel, ist die Mehrradio Audiothek auf mehrradio.de. 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
1: Hallo, momentan messen wir in Gilten an der Dorfkirche, Steimke und Südwinsen jeweils 24 Grad. Dazu ist es verbreitet bewölkt. Im weiteren Verlauf werden die Wolken weniger, bis der Abend fast überall klar ausklingt bei 17 bis 24 Grad. In der Nacht bleibt es meist trocken. Morgen startet der Tag mit freundlichen Abschnitten, später ziehen auch mal mehr Wolken durch, insgesamt aber trocken und für die Jahreszeit eher frisch. Die Höchstwerte liegen morgen bei 20 bis 21 Grad. Am Samstag setzt sich sonniges Wetter durch, dazu wird es spürbar wärmer. Am Sonntag geht es mit viel Sonne weiter und die Temperaturen steigen deutlich an. In höheren Lagen am Deister und im Weserbergland bleibt es tagsüber meist etwas kühler als im flacheren Land.
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1: Vorsicht auf der A2 in Lehrte. An der Einfahrt liegen Gegenstände auf der Fahrbahn. Auf der A7 Hannover Richtung Hamburg zwischen Dreieck Hannover Nord und Berghof gibt es 6 Kilometer stockenden Verkehr vor der Baustelle. Fahrt vorsichtig an das Stauende heran. Auf der A352 Hannover West Richtung Hannover Nord zwischen Langenhagen, Kaltenweide und Mellendorf staut es sich auf 3 Kilometern. Hier kommen die 8 aktuellsten Blitzer für die Steinhuder Meerregion. Auf der B214 in Gilten und auf der B6 in Asendorf wird geblitzt. In Neustadt steht ein Blitzer auf der Königsberger Straße Ecke Saarstraße. Dazu in Hannover auf dem Saalkamp Ecke Wietzegraben. In Hannover Linden Süd wird auf der Bornumer Straße kontrolliert. In Hannover Südstadt steht ein Blitzer auf der Marienstraße 100 Meter vor dem Restaurant. In Laatzen Mitte wird auf der Erich-Panitz-Straße kurz vor der Bank geblitzt und in Wennigsen-Bredenbeck auf An der Wende. Weitere aktuelle Blitzer in der Region gibt es auch jederzeit online und in unserer Meerradio-App. Gute Fahrt!
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gibt's eine ordentliche Portion 90er auf die Ohren hier bei uns bei Mehr Radio am Donnerstag. Tja, aber Feierabend ist bei der Post noch lange nicht. Nach der Schließung vom Kaufhaus Bockelmann in Lindhorst gibt es nämlich bald wieder eine Postfiliale in der Bahnhofstraße 56. Hat die Post angekündigt, am 13. August geht's mit einer eigenen Filiale an den Start. Da habt ihr dann wieder die Möglichkeit, Briefe und Pakete aufzugeben oder abzuholen. Die Filiale hat dann montags bis freitags von 14.30 Uhr bis 17.30 Uhr und samstags von 9 bis 12 auf. Das heißt, es ist auch für Arbeitnehmer möglich, da noch was vor Ort zu machen. Parallel schaut die Post aber auch noch weiter nach lokalen Geschäftspartnern, wo sie vielleicht mit runterschlüpfen können.

0: heute noch mal ein kleines bisschen durchschnaufen, aber Richtung Wochenende geht's wieder rauf mit den Temperaturen. 20 Minuten vor 4 ist es, mehr Radio hier. Und bei Hitze ist es natürlich wichtig, dran zu denken. Trinken, Schatten, Sonnencreme. Aber genau das können sich wohnungslose Menschen oft nicht so einfach aussuchen. Wie wir mit ganz kleinen Gesten helfen können, weiß Anne Wolter vom Diakonischen Werk Hannover.
1: Also Hitzeperioden stellen wirklich eine ernstzunehmende gesundheitliche Gefahr für wohnungslose Menschen dar. Von Dehydrierung über Sonnenstich und Hitzschlag bis hin zu Kreislaufversagen sind das wirklich reelle Risiken. Und da können wir helfen, indem wir Personen ansprechen, wenn wir jemanden sehen, und eine Flasche Wasser reichen zum Beispiel, Zugang zu Trinkwasser anbieten. Auf jeden Fall den Mut haben, die Personen anzusprechen und dann gegebenenfalls auch auf Versorgungsangebote hinweisen. Kühle Kleidung spenden ist eine gute Unterstützung. Und wenn man wirklich die Sorge hat, dass die Person nicht richtig ansprechbar ist oder gar nicht mehr ansprechbar ist, dann auch den Notruf zu wählen.
0: Es gibt also viele Möglichkeiten zu helfen. Außerdem kann natürlich auch immer auf Orte verwiesen werden, an denen geholfen wird.
1: Gerade in Hannover gibt es mehrere Schutzräume, zum Beispiel vom Diakonischen Werk die Tagesaufenthalte, Kontaktladen Mäcki und das Dück. Die Landeshauptstadt selber bietet natürlich Notunterbringungen an, auf die man verweisen kann. Dann hat die Marktkirche geöffnet, die bietet auch Wasser an. Das sind so Stellen, also grundsätzlich auch auf Kirchengemeinden zu verweisen, nicht nur in Hannover, ist immer eine gute Idee.
0: Und natürlich ist es nicht nur sinnvoll, wohnungslosen Menschen bei der Hitze direkt Wasser anzubieten, auch gespendete Kleidung kann helfen und da wird momentan auch einiges gebraucht.
1: Also in Hannover haben wir eine Bekleidungsausgabe in der Berliner Allee 8. Ansonsten kann man das auch direkt in den Einrichtungen abgeben. Was hilft, ist dünne Sommerkleidung, dünne Socken, Unterwäsche, aber auch Sonnenschutzcreme, Deos, kleine Shampooflaschen. Also das wird dringend gebraucht. Auch Sommerschlafsäcke, Zelte, Isomatten, das sind so Dinge, die man gut spenden kann.
0: Vielleicht habt ihr ja auch noch was im Keller rumliegen, was ihr sowieso nicht mehr braucht. Die Wohnungslosenhilfe, die freut sich auf jeden Fall darüber.

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1: Euch einen schönen Nachmittag. Derzeit melden Havelse am Stadion und Brelingen 23 Grad. In Neunkirchen sind es 24 Grad. Dazu ist es verbreitet bewölkt. Am Nachmittag wechseln sich Wolken und freundliche Abschnitte ab. Gegen Abend lockert es weiter auf. Dazu bleibt es trocken und der Wind meist nur leicht. In der Nacht wird es vielerorts klar. Bei uns rund ums Steinhuder Meer kühlt die Luft auf etwa 13 bis 16 Grad ab. Morgen startet der Tag freundlich. Später ziehen zeitweise mehr Wolken durch. Insgesamt bleibt es aber angenehm und meist trocken. Am Samstag setzt sich dann wieder viel Sonnenschein durch. Am Sonntag wird es heiß mit Höchstwerten um 30 bis 31 Grad. In höheren Lagen am Deister und im Weserbergland etwas kühler.
2: Nachrichten. Ich bin Dirk Zeitler. Nach dem Fund einer Drohne mit Sprengstoff am Flughafen Leipzig-Halle dauern die Ermittlungen weiter an. Die nördliche Start- und Landebahn bleibt vorerst gesperrt. Zwischenzeitlich standen etwa 20 Einsatzwagen der Polizei in direkter Nähe der Nordpiste.
3: Seit heute Morgen starten und landen die Flugzeuge in Leipzig nur auf der sogenannten Südpiste. Dort war ja die Drohne mit der Sprengvorrichtung gefunden worden, offenbar in der Nähe einer ukrainischen Transportmaschine. Gesucht wird auch noch nach einem vermutlich unbekannten Flugobjekt. Das ist offenbar mit einem Frachtflugzeug zusammengestoßen, das in Leipzig durchstarten musste, weil die Landebahn nach dem Drohnenfund ja zunächst gesperrt war. An dem Frachtflugzeug wurden nach der Landung in Hannover später leichte Schäden festgestellt. Thomas Thonfeld, Nachrichtenredaktion.
2: Nach dem tödlichen Autoanschlag auf eine Gewerkschaftsdemonstration in München muss der Täter lebenslang ins Gefängnis. Das Oberlandesgericht hat außerdem die besondere Schwere der Schuld festgestellt. Der aus Afghanistan stammende Mann war im vergangenen Jahr von hinten in friedliche Demonstranten gefahren. Eine Frau und ihre kleine Tochter starben. Viele weitere wurden teils lebensgefährlich verletzt. Das historische Niedrigwasser auf dem Rhein bringt den Güterverkehr immer stärker unter Druck. Bundesverkehrsminister Bilger bringt jetzt deshalb eine ungewöhnliche Maßnahme ins Spiel. Lkw könnten vorübergehend auch an Sonn- und Feiertagen fahren, das sagte er der Bild-Zeitung.
4: Die Lage am Rhein wird immer schwieriger. In Köln etwa wird am Abend ein Pegelstand von 66 Zentimetern erwartet. So wenig Wasser gab es dort noch nie. Experten befürchten dramatische Auswirkungen für viele Unternehmen entlang des Flusses. Etwa für BASF, das 40% seiner Produkte über die Wasserstraße transportiert. Viel Regen ist aber auch nicht in Sicht. Verkehrsminister Bilger spricht heute in Bonn mit der Wirtschaft über mögliche schnelle Hilfen. Thomas Brock, Nachrichtenredaktion.
2: Die Konjunktur stottert seit Jahren, das hat auch Auswirkungen auf das Berufsleben junger Leute. Immer mehr Lehrlinge werden nach erfolgreicher Berufsausbildung nicht übernommen. 2025 seien es nur noch 75% gewesen, teilte das Institut für Arbeitsmarkt und Berufsforschung in Nürnberg mit. Ein Jahr vorher gab es mit 79% noch ein Rekordhoch.
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1: Vorsicht auf der A7 Hamburg Richtung Hannover zwischen Berghof und Mellendorf. Dort liegen Reifenteile auf der Fahrbahn. Auf der A352 Hannover West Richtung Hannover Nord zwischen Langenhagen-Kaltenweide und Mellendorf stockt der Verkehr auf 3 Kilometer. Diese 8 Blitzer habt ihr uns zuletzt gemeldet. Auf der B214 in Gilten und auf der B6 in Asendorf wird kontrolliert. Dazu auf der B6 in Neustadt-Schneeren und auf der Hannoverschen Straße in Adelheidsdorf. In Hannover-Linden-Süd steht ein Blitzer auf der Bornumer Straße. In Hannover-Südstadt wird auf der Marienstraße geblitzt, 100 Meter vor dem Restaurant. In Hannover-Marienwerder steht ein Blitzer auf der Horst, hinter der Mittellandkanalbrücke. Und in Hannover-List wird auf der Waldersee-Straße kontrolliert. Einen Überblick über alle aktuellen Blitzer findet ihr auch online auf der Meerradio-Website und in unserer App. Kommt gut durch.
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5: Ich war vor 2-3 Jahren im Urlaub in Italien und ich hatte nach 2 Tagen einen Nervenzusammenbruch. Nicht, weil es so heiß war, weil es ja auch im August in Italien generell heiß ist. Nee, sondern vor Juckreiz, Stichwort asiatische Tigermücke. Und damals dachte ich noch, Gott sei Dank gibt es die hier bei uns rund um Steinhuder Meer nicht. Denkste, in Hannover ist jetzt eine Population gefunden worden, das erste Mal. Die Brutstätte, die haben Fachleute vom Niedersächsischen Landesgesundheitsamt in der Regentonne im Stadtteil Dürren gefunden. Eine akute Gesundheitsgefahr besteht nach Angaben der Experten nicht, weil die Mücken hier nämlich keine Krankheitserreger in sich tragen. Die Region Hannover hat rund um

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0: Er ist wie gemacht für die Sommerferien. Mitten in Laatzen könnt ihr auf Entdeckungstour gehen, ausprobieren, anfassen und eure 5 Sinne testen. Mehr Radio am Donnerstagnachmittag. Was euch da alles erwartet, weiß mehr Radio-Kollege David Himmelreich.
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2: In Laatzen liegt der Park der Sinne. Ein Ort, an dem ihr herausfindet, wie Insekten sehen, wie Töne sichtbar werden und wie weit man eigentlich flüstern hört. Mehr als 30 Stationen, um die eigenen Sinne zu erleben und das vollkommen kostenlos. Ist ein Ausflug für die ganze Familie auf jeden Fall wert. Aber auch sinnvolle Kunst gibt's da zu sehen und zu erleben. Ein Labyrinth und ein riesiges Insektenauge zum Beispiel. Außerdem wird mit den Elementen Erde, Wasser, Feuer und Luft gespielt. Bäche zum drin rumlaufen, ein Wasserspielplatz und viele unterschiedliche Untergründe zum Barfußgehen. Spannend für groß und vor allen Dingen natürlich klein. Der Park liegt idyllisch am Kronsberg zwischen Leinaue und dem Landschaftsschutzgebiet Maßbuchholz neben dem Messegelände.

0: Gleiche im Sommer. Es könnte so schön sein. Ich habe letztens in der Facebook-Gruppe gesehen, da hat jemand gepostet, ja, das sind die Chemtrails und die werfen mit ihren Flugzeugen im Sommer dann die Mücken und die Wespen runter. Also das glaube ich jetzt eher nicht. Ich glaube, es liegt einfach nur an der Jahreszeit. Vor allem Wespen beim Essen, die bringen mich ja wirklich auch regelmäßig auf die Palme. Melanie von Orlo vom NABU. Wie verhalte ich mich denn eigentlich am besten, wenn sich mal wieder so ein Tier ungefragt bei uns an den Tisch setzt?
1: Das ist tatsächlich gar nicht so einfach. Das kennen wir alle, dass die dann so beharrlich vor einem fliegen und sehr nervös scheinbar immer auf einer Stelle schwirren. Normalerweise versuchen die einfach nur scharf zu sehen und gucken einen letztendlich an. Das können die einfach erst in höheren Fluggeschwindigkeiten. Ich sag mal, Ruhe bewahren ist A und O. Ne? Und wenn sie mich dann wirklich stört, man kann auch einer Wespe mal was vor den Latz geben. Ich sag mal, Speisekarte und dann mal so vorbeiziehen, nur aufpassen, dass sie nicht im Ausschnitt des Nachbarn landen. Aber eigentlich zeigt man der Wespe auch damit ganz klar, hier bin ich bin gefährlich, ich kann dir was tun. Und das verstehen auch Wespen.
0: Ja, aber also die Wespen, die können mir ja auch was tun. Gerade für Allergiker ist es ja auch nicht ungefährlich, oder?
1: Räumen wir mit dem Mythos auf, der Insektengiftallergie. Ich habe immer den Eindruck an meinen Anrufen, jeder zweite hat eine. Es ist vollkommen normal, dass ein Arm dick wird. Es ist völlig normal, wenn es ein paar Tage wehtut oder anschwillt. Es ist aber noch keine Allergie. Bei einer richtigen Allergie, da ist man in einer halben Stunde im Krankenhaus oder tot.
0: Da kann man sich schon mal die Frage stellen, wofür die Biester eigentlich gut sind.
1: Wespen sind einmal auch Beute für andere, also auch verschiedene Vogelarten, die die erlegen können, Spinnen und dergleichen. Umgekehrt sind sie aber auch einfach Jäger, die Insektenpopulationen im Gleichgewicht halten, aber auch Aas zum Beispiel abräumen und verzehren und aus dem Weg schaffen. Also damit auch ein Teil unserer natürlichen Schädlingsbekämpfung und Gesundheitsvorsorge.
0: Also sie gehören halt einfach mit dazu. Also ruhig bleiben, nicht danach schlagen, nicht danach pusten und dann wird doch alles schon gut gehen.

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1: Moin aus der Meerradio-Wetterredaktion. Im Moment melden Lindhorst am See und Aiklingen 24 Grad. In Sachsenhagen sind es 25 Grad. Dazu ist es vielerorts bewölkt. Am Nachmittag lockert die dichte Bewölkung nach und nach auf. Bis zum Abend bleibt es trocken. Dazu weht nur leichter Wind. In der Steinhuder Meerregion folgt auf eine meist klare Nacht morgen ein freundlicher Mix aus Sonne und Wolken. Später ziehen vor allem am Mittag und Nachmittag auch dichtere Wolken durch. Die Höchstwerte liegen morgen meist zwischen 20 und 22 Grad. Am Samstag setzt sich dann wieder freundliches und spürbar wärmeres Wetter durch. Am Sonntag wird es noch einmal deutlich wärmer, oft sonnig und heiß mit Spitzen um 31 Grad. In höheren Lagen am Deister und im Weserbergland etwas kühler.
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1: Vorsicht auf der A7 Hamburg Richtung Hannover zwischen Berghof und Mellendorf. Dort liegen Reifenteile auf der Fahrbahn. Aktuell auf den Straßen, auf der A352 Hannover West Richtung Hannover Nord zwischen Langenhagen-Kaltenweide und Mellendorf stockt der Verkehr auf 3 Kilometern. Frisch gemeldet, das sind die 8 aktuellsten Blitzer in der Region. Auf der B6 wird in Asendorf und in Neustadt-Schneeren geblitzt. In Hannover-Linden-Süd steht ein Blitzer auf der Bornumer Straße. In Hannover-List wird auf der Walderseestraße kontrolliert. Dazu steht in Hannover-Südstadt am Südbahnhof ein Blitzer, 100 Meter vor dem Restaurant. Und in der Wedemark wird geblitzt, in Resse an den Hägewiesen und in Mellendorf-Geilhof auf der Kaltenweider Straße. Zum Schluss noch Neustadt-Pockenhagen auf der Fliegerstraße. Alle weiteren Meldungen findet ihr wie immer auch auf der Meerradio-Website und in unserer App. Kommt gut durch.
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Damit rechnet beim Renovieren erstmal keiner. In Diepenau ist jetzt bei einer Renovierungsarbeit eine Splittergranate aus dem Zweiten Weltkrieg gefunden worden. Der Hauseigentümer hat sofort die Polizei verständigt, nachdem er den verdächtigen Gegenstand entdeckt hatte. Spezialkräfte haben die Granate danach auf einen nahegelegenen Acker gebracht und da kontrolliert gesprengt. Verletzt worden ist niemand und auch Sachschaden hat es nicht gegeben. Die Polizei hat den Einsatz zum Anlass aber nochmal genommen, daran zu erinnern, wer mögliche Munition oder Kampfmittel findet, bitte nicht anfassen, bitte nicht bewegen, sondern einfach 110 anrufen, Polizei verständigen. Und die kümmern sich dann um den Rest. Ich träume

0: bist bestimmt auch morgen wieder dabei mit Morgen und auch der Kollege René Oliver morgen wieder dabei.
1: Absolut. Und dann auch schon im Freitag gelandet. Wahnsinn.
0: Ach, schön.
1: Wahnsinn.
0: Ich habe gestern Abend im Bett gelegen und habe so gedacht, das ist krass so. Es war schon wieder Mittwochabend und dann denke ich ja auch schon wieder, dann ist morgen Donnerstag, dann ist das Wochenende auch gar nicht mehr so weit weg. Und dann ist mir aufgefallen, irgendwie dieses Jahr fliegen wir nur so von Wochenende zu Wochenende, habe ich das Gefühl. Ich meine, wir sind jetzt auch schon wieder fast im Mitte August und Ich arbeite effektiv schon an der Silvesterpartyplanung.
1: Lustigerweise bin ich schon verplant. Wir haben das jetzt gerade dingfest gemacht. Ich werde dieses Jahr Silvester ganz ruhig feiern. Im Sinne von, ich bin mit einer guten Freundin auf dem Sofa und wir zocken einfach mal.
0: Oh, für die auch schön. Also ich fühle mich ja auch schon seit ein paar Jahren so, was Silvester angeht, wie ein Rentner, dass man dann da sitzt und dann trinkt man sich so, weißt du, einen Radler und dann macht man Raclette. Und dieses Jahr soll es anders kommen. Wir sind auf der Suche nach einer Kegelbahn, die wir dann mieten können.
1: Na, guck mal dann hier vielleicht schon mal den Aufruf starten. Ich meine,
0: ihr habt eine Kegelbahn zu Hause. Wir sind nette Leute. Ruft mich gerne an, 050 32 36
1: so.
0: 36. Wir kommen vorbei. Wir bringen auch Essen und Getränke mit. Vielleicht dürft ihr dann auch mal kegeln.
1: Doch super.
0: Oder?
1: Ja. Frau Kurt.
0: Apropos super.
1: Morgen, die Sendung. Ganz genau, darum soll es gehen. Guck mal, wir sind hier schon wieder eingestiegen in unsere Silvesterplanung. Wir haben morgen wieder ein buntes Programm vorbereitet. Es geht unter anderem um die Aktion Pfötchen. Da geht es darum, wie das Seelenheil von Soldaten, die im Einsatz gewesen sind, quasi wieder so ein bisschen aufgearbeitet wird und begleitet wird.
0: Richtig.
1: Ganz, ganz schönes Thema. Dann haben wir im Wissen zum Mitnehmen ein spannendes Thema, wie ich finde. Ich bin ja gerade ernährungstechnisch wieder ein bisschen wilder unterwegs und versuche gerade ich habe nämlich einen massiven Omega-3-Mangel. Mein Arzt hat gesagt, Junge, du musst ein bisschen mehr Fisch essen. Das tat ich.
0: Aber du isst doch schon relativ viel Fisch, oder nicht?
1: Ja, aber nicht so viel Fisch, dass man sagen könnte, das beeinflusst den Omega-3-Haushalt bei mir positiv. Also gut, es geht ums Thema Fische, es geht ums Thema in Schuppen und wofür es die eigentlich braucht. So, Frau Quart.
0: Ich esse ja gar keinen Fisch.
1: Ja, das habe ich vorhin gemerkt, nachdem ich mit dir darüber gesprochen habe, was da los ist. Aber da dann wirklich nur keine schönen Geräusche von dir gekommen sind.
0: Nee. Aber wir sprechen morgen nicht nur über Fisch und dass ich den eklig finde, sondern wir sprechen auch über den Tag der offenen Tür im Tierheim Basinghausen. Der ist nämlich am Samstag.
1: Schön.
0: Und da holen wir uns schon mal ein paar Infos ab, was da alles so ansteht. Und wir sprechen über die neue DLRG-Bilanz, was dieses Jahr denn eigentlich alles schon so passiert ist und wie viele Menschen nicht schwimmen können und was wir dagegen auch tun können.
1: Ja, Präsidentin Ute Vogt wird uns reinholen ins Boot und wird uns sagen, was da los ist.
0: Ins Rettungsboot.
1: In diesem Sinne würde ich sagen, fleißig weitermachen. Morgen rein starten in den Freitag, dann gemeinsam ab 6. Frieden.

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1: Moin aus der Meerradio-Wetterredaktion. Momentan messen wir in Garbsen am Blauen See, Mellendorf und Rinteln jeweils 24 Grad. Dazu ist es verbreitet bewölkt. Am Nachmittag lockert es rund ums Steinhuder Meer nach und nach auf. Bis zum Abend setzt sich an den meisten Orten freundliches Wetter durch. Dazu weht nur leichter Wind. In der Nacht bleibt es meist trocken. Örtlich kann sich vor allem im Nienburger Land vorübergehend Nebel bilden. Morgen startet der Tag noch freundlich, später ziehen mehr Wolken durch und am Nachmittag sind vereinzelt kurze Schauer möglich. Die Höchstwerte liegen dann bei 20 bis 22 Grad. Am Samstag wird es wieder deutlich sonniger und angenehm warm. Zum Wochenstart wird es noch wärmer, dann wird es verbreitet heiß mit 30 bis 31 Grad, im flacheren Land am wärmsten und in höheren Lagen etwas kühler.
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3: Ich bin Dirk Zeitler. Das extreme Niedrigwasser sorgt aktuell für große Probleme auf dem Rhein und anderen Wasserstraßen. Bundesverkehrsminister Bilger hat darüber in Bonn mit Wirtschaftsvertretern, Verbänden und Behörden gesprochen. Um zu helfen, sind mehrere, auch kurzfristige Maßnahmen geplant.
4: Die historisch niedrigen Pegelstände erschweren den Gütertransport auf Rhein, Donau, Elbe und anderen Wasserstraßen. Der Bundesverkehrsminister will deshalb mit den Ländern darüber reden, schnell Ausnahmen vom Sonn- und Feiertagsfahrverbot für Lkw zu genehmigen, also mehr Ware auf die Straße. Und auch die Schiene soll mehr übernehmen, Gespräche mit der Bahn laufen. Aber auch längerfristig sollen Projekte beschleunigt werden, etwa tiefere Fahrrinnen und mehr moderne Schiffe, die auch bei Niedrigwasser noch fahren können. Thomas Brock, Nachrichtenredaktion.
3: Nach dem Fund einer Drohne mit Sprengstoff am Flughafen Leipzig-Halle dauern die Ermittlungen weiter an. Die nördliche Start- und Landebahn bleibt vorerst gesperrt. Zwischenzeitlich standen laut dpa etwa 20 Einsatzwagen der Polizei in direkter Nähe der Nordpiste.
5: Seit heute Morgen starten und landen die Flugzeuge in Leipzig nur auf der sogenannten Südpiste. Dort war ja die Drohne mit der Sprengvorrichtung gefunden worden, offenbar in der Nähe einer ukrainischen Transportmaschine. Gesucht wird auch noch nach einem vermutlich unbekannten Flugobjekt. Das ist offenbar mit einem Frachtflugzeug zusammengestoßen, das in Leipzig durchstarten musste, weil die Landebahn nach dem Drohnenfund ja zunächst gesperrt war. An dem Frachtflugzeug wurden nach der Landung in Hannover später leichte Schäden festgestellt. Thomas Thon, Feldnachrichtenredaktion.
3: Nach dem tödlichen Autoanschlag auf eine Gewerkschaftsdemonstration in München muss der Täter lebenslang ins Gefängnis. Das Oberlandesgericht hat außerdem die besondere Schwere der Schuld festgestellt. Der aus Afghanistan stammende Mann war im vergangenen Jahr von hinten in friedliche Demonstranten gefahren. Eine Frau und ihre kleine Tochter starben. Viele weitere wurden teils lebensgefährlich verletzt. Zum Sport. Yann Diomande wechselt von RB Leipzig zum spanischen Topclub Real Madrid. Beide Vereine bestätigten den Transfer des 19 Jahre alten Nationalspielers der Elfenbeinküste, der dem Fußball-Bundesligisten eine Ablösesumme von mindestens 125 Millionen Euro einbringen soll.
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1: Ein Blick auf den Verkehr. Auf der A352 Hannover West Richtung Hannover Nord zwischen Langenhagen-Kaltenweide und Mellendorf 3 Kilometer stockender Verkehr. Hier kommen die 8 aktuellsten Blitzer für die Steinhuder Meerregion. Auf der B6 wird in Asendorf und in Neustadt-Schneren geblitzt. In Hannover-Linden-Süd steht ein Blitzer auf der Bornumer Straße. Dazu in Hannover-Mariensee auf der Horst hinter der Mittellandkanalbrücke. In Neustadt-Bockenhagen wird auf der Fliegerstraße kontrolliert und in der Wedemark an den Hägewiesen in Resse. Außerdem steht ein Blitzer in Adelheidsdorf auf der Hannoverschen Straße. In Hannover-List wird auf der Walderseestraße geblitzt. Weitere aktuelle Blitzer in der Region gibt es auch jederzeit online und in unserer Meerradio-App. Gute Fahrt!
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6: Der markante Wasserturm in Hannover-Fahrenwald sucht erneut einen neuen Nutzer. Nachdem jetzt erst der Fahrdienst Moja das Gelände als Standort für seine Fahrzeugflotte genutzt hat, steht das Areal inzwischen wieder leer. Der Eigentümer, der hat das rund 10.000 Quadratmeter große Gelände jetzt zur Vermietung angeboten. Gesucht wird ein Unternehmen, das Büro, Lager, Service oder Fuhrparkflächen an einem Standort nutzen möchte. Der mehr als 100 Jahre alte Wasserturm hat im Laufe seiner Geschichte schon ganz, ganz unterschiedliche Nutzungen erlebt. Von der Wasserversorgung über Party und Festivals bis hin zum Betrieb der Moja-Flotte. Also da ist wirklich alles möglich. Genauso wie bei uns. Wir drehen jetzt nochmal richtig auf. Das ist Don't Stop Believing, Nora van Elken.

0: Es wird holprig rund ums Steinhuder Meer. 10 Minuten nach 5 ist es hier bei uns bei Meerradio. Zumindest wird es holprig für alle zwischen Mellendorf und Hellendorf, die da mit dem Rad oder zu Fuß unterwegs sind. Kollege Tom Schneider, was ist da los?
1: Ab dem 17. August wird der Wirtschaftsweg entlang der großen Beke zwischen Mellendorf und Hellendorf abschnittsweise gesperrt. Und das voraussichtlich bis April nächsten Jahres. Autos dürfen dort zwar sowieso nicht fahren, aber auch Radfahrer und Spaziergänger kommen an der Baustelle nicht vorbei. Der Grund: unter dem Weg wird eine fast 40 Jahre alte Abwasserleitung erneuert. Die Arbeiten laufen Stück für Stück, damit möglichst viel von der Strecke weiter nutzbar bleibt. Am Ende soll die Abwasserentsorgung in der Wedemark wieder fit für die nächsten Jahrzehnte sein.
0: Wer die Strecke also regelmäßig nutzt, sollte sich ab Mitte August auf kleinere Umwege einstellen. Infos gibt's aber auch nochmal zum Nachlesen online auf der Seite der Gemeinde Wedemark.

0: heiß diese Woche rund um Steinhuder Meer. Jetzt geht's gerade mal mit der Temperaturkurve ein bisschen in den angenehmeren Bereich, aber auch schon zum Wochenende gehen die Temperaturen wieder rauf und damit steigt natürlich weiterhin die Waldbrandgefahr, weil es wirklich irre lange nicht geregnet hat. Also zumindest so ausdauernd. Viele Brände entstehen dadurch Unachtsamkeit und deswegen, was sollten wir beachten, wenn es jetzt zur Abkühlung in den Wald geht? Kollege Uli Reitinger weiß Bescheid.
1: Also das geht schon zu Hause los. An trockenen und heißen Tagen sollte man vorher checken, welche Waldbrandwarnstufe für den Wald gilt, den ich besuchen will. Stufe 1 ist sehr geringe Gefahr, Stufe 5 ist sehr hohe Gefahr. Je nach Stufe gelten unterschiedlich strenge Regeln, sagt Katharina Hess vom Deutschen Jagdverband.
2: Bei Stufe 5 herrscht sogar komplettes Betretungsverbot.
1: Aktuell liegen wir schon sehr verbreitet bei Warnstufe 3 bis 4. Der Deutsche Wetterdienst bietet da einen sehr guten Überblick an auf der Seite wettergefahren.de.
0: Ich habe gerade mal geguckt, bei uns in der Region, da sind aktuell 3 bis 4 in den nächsten Tagen angesagt, sprich mittlere bis hohe Gefahr. Welche Grundregeln gelten denn eigentlich im Wald?
1: Ja, die erste Regel, das Auto nicht wild parken, denn ein heißgelaufener Auspuff oder Katalysator kann einen Brand auslösen. Zweite Regel, nicht rauchen. Zwischen dem 1. März und dem 31. Oktober gilt bundesweit in allen Wäldern ein Rauchverbot. Bei der berühmten Glasscherbe, die wie ein Brennglas wirkt, handelt es sich allerdings um einen Mythos, Katharina Hess vom Deutschen Jagdverband.
2: Glasscherben können nicht zu einem Waldbrand führen. Allerdings bitten wir trotzdem immer darum, keinen Müll im Wald zurückzulassen.
1: Denn Tiere könnten sich am Müll verletzen oder sogar verenden, wenn sie den Müll fressen.
0: Gut, und das will ja wirklich keiner. Und eigentlich Müll wieder mitnehmen, sollte schon irgendwie klar sein. Wie zerstörerisch sind denn eigentlich solche Waldbrände tatsächlich?
1: Ja, die Flammen zerstören Holzbestände, verpesten die Luft, gefährden die biologische Artenvielfalt, indem sie den Lebensraum von Tieren zerstören. Solche Waldbrände sind einfach verheerend, vor allem wenn man bedenkt, wie lange es dauert, bis so ein Waldstück wieder aufgeforstet ist. Die Wiederherstellung kann je nach Baumart, der Größe des Brandes und den klimatischen Bedingungen viele Jahrzehnte dauern.
0: Also erstmal in den Wald des Vertrauens, um ordentlich abzukühlen, weil im Wald ist es ja einfach wirklich kälter als überall anders und sicherheitshalber nehmen wir auch direkt einen Feuerlöscher mit. Ich meine, man weiß ja nie und es ist ja immer schön, auch unsere Feuerwehrkameraden rund um Steinhuder Meer ein bisschen zu entlasten.

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1: Moin. Momentan messen wir in Kohlenfeld 25 Grad, in Helbsen an der Sporthalle 24 und am Flughafen Hannover 23 Grad. Dazu ist es verbreitet bewölkt. Am frühen Abend lockern die Wolken weiter auf. Heute Abend bleibt es in unserer Region trocken und angenehm. Dazu weht nur leichter Wind. In der Nacht wird es dann vielerorts klar. Die Luft kühlt auf etwa 13 bis 17 Grad ab. Morgen beginnt der Tag noch freundlich. Später ziehen mehr Wolken durch und am Nachmittag sind stellenweise kurze Schauer möglich. Dazu bleibt es mit 20 bis 22 Grad angenehm. Am Samstag setzt sich wieder deutlich freundlicheres Wetter durch. Oft scheint die Sonne. Am Sonntag wird es spürbar wärmer und verbreitet sonnig. In höheren Lagen am Deister und im Weserbergland etwas kühler.
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1: Ein Blick auf den Verkehr auf der A352 Hannover West Richtung Hannover Nord zwischen Langenhagen-Kaltenweide und Mellendorf, 3 Kilometer stockender Verkehr. Hier kommen die 8 aktuellsten Blitzer für die Steinhuder Meerregion. Auf der B6 wird in Asendorf und in Neustadt-Schneren geblitzt, dazu in Adelheidsdorf auf der Hannoverschen Straße. In Hannover-Südstadt steht ein Blitzer auf der Marienstraße, 100 Meter vor dem Restaurant. In Hannover-List wird auf der Walterseestraße kontrolliert, außerdem in Neustadt auf der Königsberger Straße, Ecke Saarstraße und in Neustadt-Pockenhagen auf der Fliegerstraße. Und in der Wedemark an den Hägewiesen in Resse. 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

0: Es ist schön, ein Haus zu besitzen, wohl dem, der eins hat, aber ein Problem gibt es ja da häufig. Das sind zum Beispiel die Nachbarn. Die Nachbarn, die den Baum nicht schneiden, der dann aufs eigene Grundstück ragt. Da fällt dann das Obst hin oder das Laub oder die Hecke, die wuchert und der Hahn vom Nachbarn, der kräht auch ab 3:30 Uhr morgens. Da ist Stress ja schon vorprogrammiert. Also es ist nicht alles Gold, was ein Haus hat. Statt direkt zum Anwalt zu rennen, könnt ihr euch aber zum Beispiel an eine Schiedsperson wenden, wie zum Beispiel Gerd Biederbeck aus Neustadt. Der kann genau erklären, was die eigentlich machen.
1: Das Schiedsverfahren soll die Gerichte entlasten und soll eigentlich versuchen, im Vorhinein durch ein Schiedsverfahren Konflikte zu schlichten. Das ist ein festgelegtes Verfahren mit Protokoll und Stempel und verbindlicher Unterschrift im Falle einer Einigung. Und es ist halt etwas mehr auf der informelleren Ebene, als ein Gericht oder die Polizei es tun kann, der Versuch, Konflikte zu lösen, ohne jetzt in die großen Gerichtsgeschichten und so weiter hineinzugehen.
0: Die Gemeinden rund ums Steinhuder Meer sind dazu verpflichtet, solche Schiedsämter einzurichten. Und wenn ihr euch mit eurem Nachbarn fetzt, dann sind das eure ersten Ansprechpartner.
1: Die Schiedsperson ist kein Staatsanwalt, kein Richter, sondern die Schiedsperson, das macht ja dann auch die Stärke aus, dass man ein bisschen entspannter miteinander umgehen kann. Die Schiedsperson versucht wirklich, die Situation zu entkrampfen, guckt auch vor Ort. Oft sind es ja so nachbarschaftliche Grenzstreitigkeiten. Macht einen Ortstermin, guckt sich das erstmal an, spricht mit den Menschen und versucht, sie dann einen Kanal zu den unterschiedlichen Menschen zu finden.
0: Und das ist definitiv günstiger als ein teurer Gerichtsprozess. Für Bordenau und Pockenhagen werden jetzt wieder Schiedspersonen gesucht. Um euch in dem Bereich zu engagieren, müsst ihr mindestens 25 Jahre alt sein und vorstrafenfrei. Meldet euch für alle weiteren Infos und die Bewerbung gerne bei der Stadt Neustadt.

0: Es ist der Tag der Woche, an dem die neuen Kinofilme hier bei uns bei mehrradio vorgestellt werden. Und diese Woche ist wirklich für jeden was dabei. Für hoffnungslose Romantiker, Fans von Horrorfilmen und für Kinder. Die freuen sich nämlich vor allem auf den dritten Teil eines echten Animationsphänomens. Kollege Thomas Bremser fasst für euch die Kino-Highlights der Woche zusammen.
1: Alles klar, Fellfreunde. Egal, was uns in diesem Dschungel erwartet, wir sind bereit.
2: Die Welpen der Paw Patrol landen in ihrem dritten Kinoabenteuer auf einer geheimnisvollen Tropeninsel zusammen mit ihrem menschlichen Freund Ryder.
1: Die Dino-Insel, die gigantischste Entdeckung der Welt.
2: Dinosaurier aller Art leben auf der Insel, auf der auch der Erzfeind der Rettungshunde landet. Der sorgt unbeabsichtigt für eine Katastrophe.
3: Es ist ein Vulkan, sie werden die Insel zerstören.
2: Paw Patrol, der Dino-Film mit neuer Musik der Backstreet Boys, ein Ferienmuss für viele Kinder.
4: Ich bin ein Bulldog und ich kann ja gar nicht schneller laufen.
5: Habt ihr heute den weirden Eismann gesehen?
6: Was meinst du mit weird?
5: Der war überall, als ob er mich verfolgen würde.
2: Horrorregisseur Eli Roth überschreitet gerne Grenzen. In seinem neuen Werk Ice Cream Man essen Kinder ein Eis und die Erwachsenen zahlen dafür mit ihrem Leben.
7: Was zur Hölle ist hier los?
8: Das ist nicht witzig.
2: Die Kinder in der idyllischen US-Kleinstadt Baylen Bay werden zu mörderischen Bestien.
9: Um Himmels Willen, was habt ihr getan?
2: Die Horrorhits Weapons und Terrifier scheinen Eli Roth inspiriert zu haben. Zu dem vielleicht blutigsten Film des Jahres. Ice Cream Man, freigegeben ab 18.
10: Dieses Eis ist teuflisch.
11: Wie jetzt? Du triffst irgendeinen reichen, weißen Typ. Er ist Italiener.
2: Wer es kitschig und seicht mag, ist bei der Romanze You, Me and Italy gut aufgehoben. Die New Yorker Haushitterin Anna lernt zufällig Matteo kennen, der sie zu sich nach Italien einlädt. In seiner Villa findet sie statt Matteo einen Ring.
12: Er legt einen Verlobungsring in eine Krimskrams-Schublade.
2: Matteos Mutter gegenüber gibt sie sich als Verlobte aus, verliebt sich dann aber in Matteos Cousin Michael.
13: Gabriella will, dass ich dir das Weingut zeige.
12: Wieso?
13: Weil du dort heiraten wirst?
2: You, Me and Italy ist eine typische Rom-Com vor der wunderschönen Kulisse der Toskana und mit einem attraktiven Pärchen.
12: Matteo, ich werde es dir erklären.

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1: Euch einen schönen Abend, derzeit melden Lese. Beim Kaliwerk 25 Grad, in Messenkamp sind es 24 und in Soltau 23 Grad. Dazu ist es vielerorts bewölkt und trocken. Heute Abend lockern die Wolken weiter auf. In der Nacht wird es vielerorts klar und windschwach. Morgen beginnt der Tag in unserer Region freundlich. Im Tagesverlauf gesellen sich mehr Wolken dazu und es wirkt zeitweise etwas trüber. Dabei bleibt es meist trocken. Heute Abend ist es noch angenehm bei 17 bis 24 Grad. Am Samstag setzt sich wieder deutlich freundlicheres Wetter durch, mit viel Sonne und spürbar wärmerer Luft. Am Sonntag wird es noch einmal heiß. Dann sind in weiten Teilen unserer Region 31 bis 32 Grad drin. In höheren Lagen am Deister und im Weserbergland etwas kühler.
2: Nachrichten. Ich bin Dirk Zeitler. Das extreme Niedrigwasser sorgt aktuell für große Probleme auf dem Rhein und anderen Wasserstraßen. Bundesverkehrsminister Böger hat darüber in Bonn mit Wirtschaftsvertretern, Verbänden und Behörden gesprochen. Um zu helfen, sind mehrere auch kurzfristige Maßnahmen geplant. Thomas Brockt, gerade auf dem Rhein gibt es im Moment historisch tiefe Pegelstände. Der Gütertransport ist massiv betroffen. Wie soll der Wirtschaft denn geholfen und die Versorgung gesichert werden?
3: Ja, vor allem durch Verlagerung. Also wenn auf den Flüssen und Kanälen weniger geht, müssen eben Straße und Schiene einspringen. Verkehrsminister Bilger will mit den Ländern darüber reden, zum Beispiel über Ausnahmen beim Sonntagsfahrverbot von LKWs, zumindest da, wo es um besonders betroffene Güter geht. Auch Schwertransporte sollen möglichst schneller genehmigt werden. Und auch mit der Bahn wird bereits gesprochen und die hat Unterstützung zugesagt. Aber bis jetzt sind das eben vor allem Absichten. Mal sehen, ob das wirklich schnell klappt und dann auch was bringt.
2: Vielen Dank, Thomas Brockt. Nach dem Fund einer Sprengstoffdrohne am Flughafen Leipzig-Halle laufen die Ermittlungen auf Hochtouren. Viele Fragen sind nach wie vor offen. Aus den Ländern kommen Forderungen nach einem besseren Schutz der Flughäfen. Nach dpa-Informationen ist inzwischen bestätigt, dass für den Sprengsatz, mit dem die Drohne bestückt war, auch Semtex verwendet wurde. Der Plastiksprengstoff wird bei kommerziellen Sprengungen eingesetzt. Nach dem tödlichen Autoanschlag auf eine Gewerkschaftsdemonstration in München muss der Täter lebenslang ins Gefängnis. Das Oberlandesgericht hat außerdem die besondere Schwere der Schuld festgestellt.
4: Unter anderem wegen zweifachen Mordes und versuchten Mordes in 23 Fällen ist der 25-Jährige verurteilt worden. Das Gericht ist sich sicher, der Täter wollte Menschen töten und hat dafür die Situation der Demo ausgenutzt, weil die Menschen dort mit einer solchen Tat nicht rechnen. Dominik Schweiger, Nachrichtenredaktion.
2: Zum Sport. Yann Diomande wechselt von RB Leipzig zum spanischen Topclub Real Madrid. Beide Vereine bestätigten den Transfer des 19 Jahre alten Nationalspielers der Elfenbeinküste, der dem Fußball-Bundesligist eine Ablösesumme von mindestens 125 Millionen Euro einbringen soll.
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1: Ein Blick auf den Verkehr. Auf der A352 Hannover West Richtung Hannover Nord zwischen Langenhagen, Kaltenweide und Mellendorf 3 Kilometer stockender Verkehr. Diese 8 Blitzer habt ihr uns zuletzt gemeldet. Auf der B6 wird in Asendorf und in Schneren geblitzt. In Hannover Südstadt steht ein Blitzer auf der Marienstraße, 100 Meter vor dem Restaurant. In Hannover Marienwerder wird auf der Horst kontrolliert, hinter der Mittellandkanalbrücke. Dazu in Hannover List auf der Botfelder Straße zwischen Gedenkstätte und Gedenkstätte. In Hannover List steht außerdem ein Blitzer auf der Walderseestraße. Und in der Wedemark wird geblitzt, auf der Kaltenweider Straße in Geilhof und in Resse an den Hägewiesen. Alle weiteren Meldungen findet ihr wie immer auch auf der Meerradio-Website und in unserer App. Kommt gut durch.
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5: Ob in der Marmelade, auf dem Joghurt, im Eis, als Kuchen oder einfach nur so, Erdbeeren gehören zu meinem absoluten Lieblingsobst. Jetzt ist es aber so, dass die Erdbeerernte in Niedersachsen in diesem Jahr deutlich kleiner ausfallen wird als im Jahr davor. Nach Angaben vom Landesamt für Statistik werden rund 23.000 Tonnen erwartet insgesamt. Das ist ein Minus von etwa 20%. Trotz des Rückgangs wird Niedersachsen aber bundesweit der größte Erzeuger von Freiland-Erdbeeren bleiben. Und ich finde, darauf können wir ruhig stolz sein.

0: Irgendwie kommt der Bahnverkehr rund ums Steinhuder Meer nicht so richtig zur Ruhe. Er kommt da fast eher zum Erliegen, hat man das Gefühl. Ab heute Abend, da wird es wieder ein bisschen komplizierter. Deswegen auf jeden Fall auf den Fahrbahnen schauen. Denn rund um Hannover starten größere Bauarbeiten. Und die bringen auch einiges an Einschränkungen mit. Kollege Tom Schneider.
1: Ab Donnerstagabend wird die Strecke zwischen Wunsdorf und Minden bis zum 20. August komplett gesperrt. Betroffen sind S-Bahnen, Regionalzüge und auch einige ICE-Verbindungen. Die S1 fällt komplett aus, stattdessen fahren Ersatzbusse. Auch bei der Westfalenbahn gibt's Ausfälle und Ersatzverkehr. Wer mit dem Fernverkehr Richtung Berlin oder ins Ruhrgebiet unterwegs ist, muss außerdem mit bis zu 90 Minuten längerer Fahrzeit rechnen. Und als wäre das nicht schon genug, kommt vom 13. bis 20. August noch eine weitere Vollsperrung zwischen Hannover und Braunschweig dazu. Die Bahn empfiehlt deshalb, vor jeder Fahrt nochmal die App zu checken.
0: Wer in den nächsten Tagen also mit dem Zug unterwegs ist, sollte lieber ein bisschen mehr Zeit einplanen. Das erspart am Ende oft jede Menge Stress.

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1: Hallo, in Langenhagen messen wir 24 Grad, dazu ist es bewölkt. In Bergen sind es 23 Grad und leicht bewölkt. Über der Steinhuder Meerregion klingt ein trockener Abend aus, dazu weht nur ein meist leichter bis mäßiger Wind. In der Nacht bleibt es überwiegend trocken und oft klar, örtlich ziehen ein paar Wolken durch. Morgen startet der Tag freundlich, später werden die Wolken zahlreicher und am Nachmittag ist es zeitweise stärker bewölkt, bei Höchstwerten zwischen 20 und 22 Grad. Am Samstag setzt sich dann wieder deutlich mehr Sonne durch, dazu wird es angenehm warm. Zum Wochenstart wird es noch einmal spürbar wärmer. Dann wird es in weiten Teilen unserer Region heiß mit bis zu 32 Grad. Am Deister und im Weserbergland etwas kühler.
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1: Vorsicht auf der A2 Hannover Richtung Dortmund zwischen Hannover-Bodfeld und Hannover-Langenhagen. Dort liegen Fahrzeugteile auf der Fahrbahn. Auf der A352 Hannover-West Richtung Hannover-Nord zwischen Langenhagen-Kaltenweide und Mellendorf 3 Kilometer stockender Verkehr. Hier kommen die 8 aktuellsten Blitzer für die Steinhuder Meerregion. Auf der B6 wird in Asendorf und in Neustadt-Schneren geblitzt. Dazu in Hannover Marienwerder auf der Horst hinter der Mittellandkanalbrücke. In Hannover-Südstadt steht ein Blitzer auf der Marienstraße 100 Meter vor dem Restaurant. In Hannover-List wird auf der Walderseestraße kontrolliert. Und in der Wedemark wird geblitzt, auf der Kaltenweider Straße in Mellendorf-Geilhof und in Resse an den Hägewiesen. Außerdem steht ein Blitzer in Adelheidsdorf auf der Hannoverschen Straße. 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

0: Ihr kennt das doch bestimmt auch. Dieses Bild von 70er Jahre Partys mit gefüllten Eiern, dem Mettigel und natürlich darf die Flasche Sekt dabei nicht fehlen. Und ich kenne von meinen Eltern noch Fotos von Sektflaschen, wo dann oben so ein Teelöffel drin gesteckt hat. Und dann habe ich gefragt, ey, was soll denn das eigentlich? Und die so, naja gut, dadurch bleibt halt der Sekt länger frisch, also mit der Kohlensäure und so. Jetzt ist natürlich die Frage, bringt das eigentlich überhaupt was? Sollten wir das machen oder ist das kompletter Quatsch? Kollege David Himmelreich, klärt auf.
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2: Im Prinzip gar nichts. Der Sekt schmeckt mit Löffel nicht anders als ohne. Das Gerücht hält sich aber trotzdem wacker. Silber leitet Wärme besser als andere Metalle. Also könnte ein Silberlöffel die warme Luft, die in die geöffnete Flasche gelangt, schneller nach außen transportieren. Weil CO2 schneller aus warmer Flüssigkeit als aus kalter entweicht, müsste der Löffel ja dann doch was bringen. Jein, nur wenn er die Flüssigkeit dann auch wirklich berührt. Forscher wären nicht Forscher, wenn sie es nicht trotzdem getestet hätten. Die konnten aber keinen wirklichen Effekt feststellen. Fest steht aber, wenn wir Sekt nach 1 bis 2 Tagen noch trinken wollen, dann sollten wir dafür sorgen, dass die Kohlensäure nicht entweicht. Und das erledigt ein Stopfen oder der Korken eindeutig besser als ein Löffel. Was auch eindeutig besser ist als ein Löffel, ist die Meerradio Audiothek auf meerradio.de. 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
1: Hallo, im Moment melden Landesbergen beim Kraftwerk und Bergdorf 24 Grad. In Ronnenberg sind es 25 Grad, dazu ist es verbreitet bewölkt. Heute Abend bleibt es noch freundlich, später ist der Himmel oft klar. In der Nacht kühlt es spürbar ab, dazu weht nur noch schwacher Wind. Morgen beginnt der Tag meist freundlich, im Tagesverlauf ziehen aber mehr Wolken durch und örtlich kann es auch mal kurz grau werden. Die Höchstwerte liegen dann meist bei 20 bis 21 Grad. Am Samstag setzt sich wieder viel Sonnenschein durch, am Sonntag wird es deutlich wärmer und heiß mit 31 bis 32 Grad, in höheren Lagen am Deister und im Weserbergland etwas frischer.
2: Nachrichten. Ich bin Dirk Zeitler. Nach dem Drohnenvorfall am Flughafen Leipzig-Halle zieht Bundesinnenminister Dobrindt Konsequenzen. Ende August soll es laut seines Ministeriums ein Treffen mit mehreren europäischen Innenministern geben. Mit dabei wären demnach die Minister aus den baltischen Staaten, Polen, Schweden, Norwegen und Dänemark.
3: Bei dem Treffen soll es um eine gemeinsame Strategie gegen Drohnenangriffe auf kritische Infrastruktur gehen. Mehr ist bisher nicht bekannt. Zum Vorfall am Flughafen Leipzig-Halle gibt's dagegen neue Informationen. Der Mitarbeiter, der die Drohne entdeckte, hatte großes Glück. Er hatte wohl das Fluggerät mit dem Fuß zu Boden getreten, ohne zu wissen, dass daran eine Sprengvorrichtung hing. Spezialisten der Bundeswehr entschärften sie dann. Jetzt suchen die Ermittler weiter nach einem zweiten Flugobjekt und prüfen, wer dahinter steckt. Zoe Tassovali, Nachrichtenredaktion.
2: Das extreme Niedrigwasser sorgt aktuell für große Probleme auf dem Rhein und anderen Wasserstraßen. Bundesverkehrsminister Bilger hat darüber in Bonn mit Wirtschaftsvertretern, Verbänden und Behörden gesprochen. Um zu helfen, sind mehrere auch kurzfristige Maßnahmen geplant.
4: Die historisch niedrigen Pegelstände erschweren den Gütertransport auf Rhein, Donau, Elbe und anderen Wasserstraßen. Der Bundesverkehrsminister will deshalb mit den Ländern darüber reden, schnell Ausnahmen vom Sonn- und Feiertagsfahrverbot für Lkw zu genehmigen, also mehr Ware auf die Straße. Und auch die Schiene soll mehr übernehmen, Gespräche mit der Bahn laufen. Aber auch längerfristig sollen Projekte beschleunigt werden, etwa tiefere Fahrrinnen und mehr moderne Schiffe, die auch bei Niedrigwasser noch fahren können. Thomas Brock, Nachrichtenredaktion.
2: In deutschen Gewässern sind in den ersten 7 Monaten des laufenden Jahres mehr Menschen ertrunken als im Vorjahreszeitraum. Die Zahl der Badetoten stieg auf 261. Das waren 15 mehr als im gleichen Zeitraum des Vorjahres. Das teilte die Deutsche Lebensrettungsgesellschaft mit. Die allermeisten von ihnen waren männlich, immerhin 95%. Popstar Shakira und Sänger Burner Boy haben mit ihrem WM-Song Die Die den offiziellen Sommerhit des Jahres gelandet. Das teilte das Marktforschungsunternehmen GfK Entertainment mit. Der Song stehe seit 5 Wochen an der Spitze der deutschen Charts und sei hierzulande fast 60 Millionen Mal gestreamt worden.
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1: Die Polizei meldet derzeit keine Verkehrsbehinderungen rund ums Steinhuder Meer. Hier kommen die 8 aktuellsten Blitzer für die Steinhuder Meerregion. Auf der B6 in Asendorf und auf der B6 in Neustadt-Schnieren wird geblitzt. In Hannover-List steht ein Blitzer auf der Botfelder Straße zwischen Gedenkstätte und Gedenkstätte. Dazu in Hannover-Südstadt auf der Marienstraße 100 Meter vor dem Restaurant. In der Wiedemark auf der Kaltenweider Straße in Geilhof. Außerdem steht ein Blitzer in Adelheidsdorf auf der Hannoverschen Straße. In Hannover-List wird auch auf der Waldersee-Straße kontrolliert und in Hannover-Marienwerder auf der Horst hinter der Mittellandkanalbrücke. 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
5: Nicht wundern, wenn ihr in der Nähe der Weser wohnt und ihr in den nächsten Tagen immer mal wieder Hubschrauber seht oder hört. Keine Sorge, es wird niemand gesucht oder sowas. Es ist nichts passiert. Das Wasserstraße- und Schifffahrtsamt, das hat eine Laservermessung der Weser veranlasst. Dabei werden aus der Luft Daten für die Unterhaltung und die künftige Planung an der Ober- und an der Mittelweser erfasst. Die Hubschrauber, die sind dann in einer Höhe von rund 300 Metern unterwegs. Nach Angaben der Behörde ist der eingesetzte Laser für Menschen aber ungefährlich. Also auch da keine Sorge. Betroffen ist

0: ausspuckt.
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0: Viertel nach neun geht's durch den Donnerstagabend. Und weil nächste Woche ungefähr zu dieser Zeit wieder die Schule losgeht, das heißt, da ist Ende der Sommerferien, haben wir einen kleinen Ausflugstipp für euch, der nicht ganz so weit weg ist. Und zwar in Laatzen, da geht's an alle fünf Sinne. Was euch da erwartet, weiß Meerradio-Kollege David Himmelreich.
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2: In Laatzen liegt der Park der Sinne. Ein Ort, an dem ihr herausfindet, wie Insekten sehen, wie Töne sichtbar werden und wie weit man eigentlich flüstern hört. Mehr als 30 Stationen, um die eigenen Sinne zu erleben und das vollkommen kostenlos. Ist ein Ausflug für die ganze Familie auf jeden Fall wert. Aber auch sinnvolle Kunst gibt es da zu sehen und zu erleben. Ein Labyrinth und ein riesiges Insektenauge zum Beispiel. Außerdem wird mit den Elementen Erde, Wasser, Feuer und Luft gespielt, Bäche zum drin rumlaufen, ein Wasserspielplatz und viele unterschiedliche Untergründe zum Barfußgehen. Spannend für groß und vor allen Dingen natürlich klein. Der Park liegt idyllisch am Kronsberg zwischen Leineau und dem Landschaftsschutzgebiet Mastbuchholz neben dem Messegelände.

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1: Moin aus der Meer-Radio-Wetterredaktion. Momentan messen wir in Brokelow am Naturreservat Gretem und Wietzen jeweils 23 Grad. Dazu ist es vielerorts leicht bewölkt. Heute Abend bleibt es noch freundlich und meist nur locker bewölkt. In der Steinhuder Meerregion hält sich das trockene Wetter auch in den nächsten Stunden, ehe die Nacht vielerorts klar und angenehm ausfällt. Morgen startet der Tag freundlich. Später ziehen mehr Wolken durch und am Nachmittag wird es zeitweise etwas trüber. Dabei werden meist zwischen 13 und 21 Grad erreicht. Am Samstag setzt sich dann wieder viel Sonnenschein durch und es wird spürbar wärmer. Am Sonntag legt die Wärme noch einmal zu. Dann wird es heiß mit verbreitet 31 bis 32 Grad. In höheren Lagen am Deister und im Weserbergland etwas frischer.
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1: Vorsicht auf der A2 Hannover Richtung Dortmund zwischen Wunsdorf, Kohlenfeld und Bad Nenndorf. Dort liegen Reifenteile auf der Fahrbahn wegen eines defekten LKW. Frisch gemeldet, das sind die 8 aktuellsten Blitzer in der Region. Auf der B6 in Asendorf wird geblitzt, dazu in Celle Kleinhehlen auf der Telefunkenstraße. In Hannover-List steht ein Blitzer auf der Botfelder Straße zwischen Gedenkstätte und Gedenkstätte. In Hannover-Marienwerder wird auf der Horst kontrolliert, hinter der Mittellandkanalbrücke. Und in Hannover-Südstadt steht ein Blitzer auf der Marienstraße, 100 Meter vor dem Restaurant. Außerdem in Neustadt auf der Königsberger Straße, Ecke Saarstraße und in Neustadt-Pockenhagen auf der Fliegerstraße. Zum Schluss in der Wedemark auf der Kaltenweider Straße in Geilhof. 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

Die größten Dance-Moves rausholen, die am Steuer so möglich sind. Schönen Weg durch den Donnerstagabend wünsche ich euch. 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Morgen ab 6 ist der Kollege René Oliver wieder für euch im Mehrradio-Studio vorhanden und der bringt ganz, ganz viele spannende Themen mit. Unter anderem hat die DLRG die neue Zwischenbilanz für dieses Jahr rausgebracht und die Zahlen, die sind erschreckend. Es wird sich große Sorgen gemacht um die Schwimmfähigkeiten der Deutschen. Es geht aber nicht nur um die Schwimmer und wie wir denen helfen können, sondern auch, wie wir den Insekten helfen können. Vor allem im Sommer ist das mit dem Wasser und auch die Insekten brauchen was zu trinken gar nicht so einfach. Auch da können wir ganz einfach eine Hilfestellung leisten. Also viele spannende Themen dabei, noch mehr Ausflugstipps für die Kinder, denn in einer Woche geht's ja dann auch schon wieder in die Schule. Deswegen jetzt nochmal raus vor die Tür, das schöne Wetter genießen und morgen einschalten. Ab 6 bei Mehrradio am Morgen.

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1: Euch einen schönen Abend. Momentan messen wir in Wunstorf an der Stadtkirche Seelze und Uetze jeweils 23 Grad. Dazu ist es vielerorts leicht bewölkt. Heute Abend bleibt es meist klar und windschwach. In der Steinhuder Meerregion hält sich das trockene Wetter auch in den nächsten Stunden, ehe die Nacht überwiegend locker bewölkt und frisch verläuft. Morgen startet der Tag freundlich, später ziehen mehr Wolken durch und am Nachmittag wird es zeitweise etwas wolkiger, bei Höchstwerten um 21 Grad. Am Samstag setzt sich dann wieder viel Sonnenschein durch, dazu wird es spürbar wärmer. Am Sonntag wird es heiß, dann sind in weiten Teilen unserer Region 31 bis 32 Grad drin, in höheren Lagen etwas kühler.
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3: Ich bin Dirk Zeitler. Das extreme Niedrigwasser sorgt aktuell für große Probleme auf dem Rhein und anderen Wasserstraßen. Bundesverkehrsminister Bilger hat darüber in Bonn mit Wirtschaftsvertretern, Verbänden und Behörden gesprochen. Um zu helfen, sind mehrere auch kurzfristige Maßnahmen geplant.
4: Die historisch niedrigen Pegelstände erschweren den Gütertransport auf Rhein, Donau, Elbe und anderen Wasserstraßen. Der Bundesverkehrsminister will deshalb mit den Ländern darüber reden, schnell Ausnahmen vom Sonn- und Feiertagsfahrverbot für Lkw zu genehmigen, also mehr Ware auf die Straße. Und auch die Schiene soll mehr übernehmen, Gespräche mit der Bahn laufen. Aber auch längerfristig sollen Projekte beschleunigt werden, etwa tiefere Fahrrinnen und mehr moderne Schiffe, die auch bei Niedrigwasser noch fahren können. Thomas Brock, Nachrichtenredaktion.
3: Nach der Entdeckung einer Sprengstoffdrohne auf dem Leipziger Flughafen hat das Bundesinnenministerium intern Berichte dementiert, wonach eines der ukrainischen Antonov-Flugzeuge in der Nähe mit Munition beladen gewesen sei. In der Obleuterunde im Bundestag mit den Abgeordneten aus den Ausschüssen Inneres und Verteidigung wurde klargestellt, dass sich keine Munition in der Maschine befunden habe. Ein Mitarbeiter des Flughafens hatte die mit Sprengstoff bestückte Drohne bemerkt. Sie befand sich nach Angaben aus Sicherheitskreisen nahe einer der ukrainischen Transportmaschinen. Wie umweltfreundlich sind Kreuzfahrten wirklich? Im neuen Umweltranking des Naturschutzbundes NABU schneiden die norwegischen Reedereien Havila und Hurtigruten zwar erneut am besten ab, selbst sie erreichen aber nicht einmal die Hälfte der möglichen Punkte.
5: Wer eine Kreuzfahrt bucht, muss beim Klimaschutz weiter deutliche Abstriche machen. Der NABU sagt, auch die besten Anbieter sind noch weit von einer wirklich umweltfreundlichen Reise entfernt. Gleichzeitig boomt die Branche weiter. Weltweit waren im vergangenen Jahr so viele Menschen auf einer Kreuzfahrt wie noch nie. Zoe Tassovali, Nachrichtenredaktion.
3: Zum Fußball. Jan Diomande wechselt vom RB Leipzig zum spanischen Topclub Real Madrid. Beide Vereine bestätigten den Transfer des 19 Jahre alten Nationalspielers der Elfenbeinküste, der dem Fußball-Bundesligisten eine Ablösesumme von mindestens 125 Millionen Euro einbringen soll.
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1: Vorsicht auf der A37, Burgdorf Richtung Messe, zwischen Kreuz Hannover-Buchholz und der Anschlussstelle Hannover-Buchholz. Die Unfallstelle ist noch nicht gesichert. Hier kommen die 8 aktuellsten Blitzer für die Steinhuder Meerregion. Auf der B6 in Asendorf wird geblitzt, außerdem auf der Hannoverschen Straße in Adelheidsdorf. In Celle-Kleinhielen steht ein Blitzer auf der Telefunkenstraße. In Hannover-List wird auf der Wald-Ersee-Straße kontrolliert, dazu ein Blitzer in Hannover-Marienwerder auf der Horst hinter der Mittellandkanalbrücke und in Hannover-Südstadt auf der Marienstraße 100 Meter vor dem Restaurant. Weiter geht's in Neustadt-Pockenhagen auf der Fliegerstraße und in Neustadt steht ein Blitzer auf der Königsberger Straße Ecke Saarstraße. 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
1: Euch einen schönen Abend. Momentan messen wir in Wunstorf an der Stadtkirche Seelze und Uetze jeweils 23 Grad. Dazu ist es vielerorts leicht bewölkt. Heute Abend bleibt es meist klar und windschwach. In der Steinhuder Meerregion hält sich das trockene Wetter auch in den nächsten Stunden, ehe die Nacht überwiegend locker bewölkt und frisch verläuft. Morgen startet der Tag freundlich, später ziehen mehr Wolken durch und am Nachmittag wird es zeitweise etwas wolkiger, bei Höchstwerten um 21 Grad. Am Samstag setzt sich dann wieder viel Sonnenschein durch. Dazu wird es spürbar wärmer. Am Sonntag wird es heiß, dann sind in weiten Teilen unserer Region 31 bis 32 Grad drin, in höheren Lagen etwas kühler.
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1: Vorsicht auf der A37, Burgdorf Richtung Messe, zwischen Kreuz Hannover-Buchholz und der Anschlussstelle Hannover-Buchholz. Die Unfallstelle ist noch nicht gesichert. Hier kommen die 8 aktuellsten Blitzer für die Steinhuder Meerregion. Auf der B6 in Asendorf wird geblitzt, außerdem auf der Hannoverschen Straße in Adelheidsdorf. In Celle-Kleinhehlen steht ein Blitzer auf der Telefunkenstraße. In Hannover-List wird auf der Walderseestraße kontrolliert, dazu ein Blitzer in Hannover-Marienwerder auf der Horst hinter der Mittellandkanalbrücke und in Hannover-Südstadt auf der Marienstraße 100 Meter vor dem Restaurant. Weiter geht's in Neustadt-Pockenhagen auf der Fliegerstraße und in Neustadt steht ein Blitzer auf der Königsberger Straße Ecke Saarstraße. Weitere aktuelle Blitzer in der Region gibt's auch jederzeit online und in unserer Meerradio-App. Gute Fahrt!
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1: Moin aus der Meerradio-Wetterredaktion. Derzeit melden Garbsen, Stehlingen 21 Grad, dazu ist es klar. In Pole am Lindenbrink und Uchte sind es 22 bzw. 21 Grad. Dort ist es leicht bewölkt und trocken. Über der Steinhuder Meerregion verläuft der Abend meist klar und windschwach. Bis Mitternacht bleibt es trocken, in der Nacht ziehen dann zeitweise mehr Wolken durch. Morgen beginnt der Tag noch recht freundlich, später wird es aber häufiger bewölkt und die Sonne zeigt sich nur noch zwischendurch. Dabei liegen die Höchstwerte morgen meist bei 20 bis 21 Grad. Am Samstag setzt sich wieder viel Sonnenschein durch, dazu wird es spürbar wärmer. Am Sonntag geht die freundliche und deutlich wärmere Entwicklung weiter, dann sind in weiten Teilen unserer Region sogar 31 bis 32 Grad drin. Es wird heiß, in höheren Lagen am Deister und im Weserbergland etwas kühler.
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3: Ich bin Dirk Zeitler. Nach dem Fund einer Sprengstoffdrohne am Leipziger Flughafen hat die Bundesanwaltschaft die Ermittlungen wegen der besonderen Bedeutung des Falls übernommen. Es bestehe der Verdacht des versuchten Herbeiführens einer Sprengstoffexplosion und des gefährlichen Eingriffs in den Luftverkehr, teilte die Karlsruher Behörde mit. Es lägen zureichende tatsächliche Anhaltspunkte vor, dass am Dienstagabend auf dem Gelände des Flughafens Leipzig-Halle mittels einer Drohne eine Explosion verursacht werden sollte, hieß es weiter. Mit den polizeilichen Ermittlungen sei das Bundeskriminalamt beauftragt. Das extreme Niedrigwasser sorgt aktuell für große Probleme auf dem Rhein und anderen Wasserstraßen. Bundesverkehrsminister Bilger hat darüber in Bonn mit Wirtschaftsvertretern, Verbänden und Behörden gesprochen. Um zu helfen, sind mehrere, auch kurzfristige, Maßnahmen geplant.
4: Die historisch niedrigen Pegelstände erschweren den Gütertransport auf Rhein, Donau, Elbe und anderen Wasserstraßen. Der Bundesverkehrsminister will deshalb mit den Ländern darüber reden, schnell Ausnahmen vom Sonn- und Feiertagsfahrverbot für Lkw zu genehmigen, also mehr Ware auf die Straße. Und auch die Schiene soll mehr übernehmen, Gespräche mit der Bahn laufen. Thomas Brock, Nachrichtenredaktion.
3: Seit Januar sind in Deutschland 261 Menschen ertrunken. Das gab die DLRG heute in einer Sommerzwischenbilanz bekannt. Das ist etwas mehr als im gleichen Zeitraum im vergangenen Jahr. Allein die Hitzewellen im Juni und Juli forderten 160 Badetote.
5: Durch immer länger werdende und stärkere Hitzeperioden suchen mehr Menschen Abkühlung in Gewässern. Und das verläuft immer wieder tödlich. Vor allem Flüsse und Seen sind besonders gefährlich. Viele Menschen überschätzen dort ihre Schwimmfähigkeiten und unterschätzen Gefahren wie Strömungen oder Kälteschocks, vor allem Männer. 80% aller Badetoten sind Männer, denn die würden eher alkoholisiert baden gehen und seien insgesamt leichtsinniger. Simeon Müller, Nachrichtenredaktion.
3: Die Nachfrage nach Elektroautos hat im Juli stark angezogen. Fachleuten zufolge liegt das vor allem an der E-Auto-Prämie des Bundes. Mehr als 78.600 reine E-Pkw kamen im vergangenen Monat laut Kraftfahrt-Bundesamt neu auf die Straße. Das waren demnach fast 62% mehr als im Juli des Vorjahres. Von dem Elektroboom profitieren allerdings vor allem chinesische Konzerne.
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1: Vorsicht auf der A2 Hannover Richtung Braunschweig zwischen Kreuz Hannover Ost und Lehrte Ost. Dort sind Personen auf der Fahrbahn. Hier kommen die 8 aktuellsten Blitzer für die Steinhuder Meerregion. Auf der B6 in Asendorf wird geblitzt. In Celle-Kleinhehlen steht ein Blitzer auf der Telefunkenstraße. In Hannover-List auf der Wald-Ersee-Straße. Dazu in Hannover-Marienwerder auf der Horst hinter der Mittellandkanalbrücke. In Hannover-Südstadt wird auf der Marienstraße kontrolliert, 100 Meter vor dem Restaurant. Außerdem in Neustadt-Pockenhagen auf der Fliegerstraße. In der Wedemark wird geblitzt, in Mellendorf-Geilhof auf der Kaltenweiderstraße und in Adelheidsdorf auf der Hannoverschen Straße. 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
1: Moin aus der Meerradio-Wetterredaktion. Derzeit melden Garbsen-Stehlingen 21 Grad, dazu ist es klar. In Pole am Lindenbrink und Uchte sind es 22 bzw. 21 Grad. Dort ist es leicht bewölkt und trocken. Über der Steinhuder Meerregion verläuft der Abend meist klar und windschwach. Bis Mitternacht bleibt es trocken, in der Nacht ziehen dann zeitweise mehr Wolken durch. Morgen beginnt der Tag noch recht freundlich, später wird es aber häufiger bewölkt und die Sonne zeigt sich nur noch zwischendurch. Dabei liegen die Höchstwerte morgen meist bei 20 bis 21 Grad. Am Samstag setzt sich wieder viel Sonnenschein durch, dazu wird es spürbar wärmer. Am Sonntag geht die freundliche und deutlich wärmere Entwicklung weiter, dann sind in weiten Teilen unserer Region sogar 31 bis 32 Grad drin. Es wird heiß, in höheren Lagen am Deister und im Weserbergland etwas kühler.
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1: Vorsicht auf der A2 Hannover Richtung Braunschweig zwischen Kreuz Hannover Ost und Lehrte Ost. Dort sind Personen auf der Fahrbahn. Hier kommen die 8 aktuellsten Blitzer für die Steinhuder Meerregion. Auf der B6 in Asendorf wird geblitzt. In Celle Kleinhehlen steht ein Blitzer auf der Telefunkenstraße. In Hannover List auf der Wald-Ersee-Straße. Dazu in Hannover Marienwerder auf der Horst hinter der Mittellandkanalbrücke. In Hannover Südstadt wird auf der Marienstraße kontrolliert, 100 Meter vor dem Restaurant. Außerdem in Neustadt-Pockenhagen auf der Fliegerstraße. In der Wedemark wird geblitzt, in Mellendorf-Geilhof auf der Kaltenweider Straße und in Adelheidsdorf auf der Hannoverschen Straße. Weitere aktuelle Blitzer in der Region gibt's auch jederzeit online und in unserer Meerradio-App. Gute Fahrt!
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1: Schönen Abend aus der Meerradio-Wetterredaktion. Wölpinghausen an der Windmühle und Winslar melden 21 Grad, dazu ist es leicht bewölkt. In Celle sind es ebenfalls 21 Grad, dort ist es klar. Heute Abend bleibt es klar in der Steinhuder Meerregion. In der Nacht kühlt es unter meist wolkenlosem Himmel spürbar ab. Morgen beginnt der Tag heiter, später ziehen zeitweise mehr Wolken durch. Am Nachmittag bleibt es aber überwiegend trocken und angenehm, dazu weht nur ein schwacher bis leichter Wind. Die Höchstwerte liegen meist bei 20 bis 22 Grad. Am Samstag setzt sich wieder viel Sonnenschein durch. Am Sonntag wird es heiß mit 31 bis 32 Grad, in höheren Lagen am Deister und im Weserbergland etwas frisch.
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3: Ich bin Tanja Wagner. Der Drohnenvorfall am Flughafen Leipzig-Halle beschäftigt jetzt die obersten Ermittler Deutschlands. Die Bundesanwaltschaft hat den Fall übernommen. Sie spricht von einem Angriff mit besonderer Bedeutung für die Sicherheit des Landes.
4: Die Ermittler gehen inzwischen davon aus, dass die Täter die Explosion auf dem Flughafengelände ganz gezielt auslösen wollten. An der Drohne befanden sich laut der Bundesanwaltschaft professioneller Sprengstoff und ein Zünder. Außerdem soll eine Frachtmaschine beim Durchstarten mit einer zweiten Drohne zusammengestoßen sein. Auch dazu wird gerade ermittelt. Für die Karlsruher Behörde ist der Fall so schwerwiegend, dass er die innere und äußere Sicherheit Deutschlands gefährden könnte. Zoe Tassovali, Redaktion.
3: Bundesverkehrsminister Bilger hat nach einer Niedrigwasserfachkonferenz in Bonn mehrere kurzfristige Maßnahmen angekündigt. Sie sollen der Wirtschaft helfen, Lieferketten auf den wichtigsten Wasserstraßen wie Rhein, Donau und Elbe aufrechtzuerhalten.
5: Wenn es auf dem Wasser schwierig wird, müssen eben andere Transportwege einspringen. Verkehrsminister Bilger will, dass es Ausnahmen beim Lkw-Fahrverbot an Sonn- und Feiertagen gibt und auch mehr Güter auf die Schiene kommen. Entsprechende Gespräche laufen bereits. Bilger ist zuversichtlich, dass es klappt. Da das Problem aber in Zukunft bleiben dürfte, wurde bei dem Treffen auch über Längerfristiges geredet. Die Binnenschiffer wollen ihre Flotte modernisieren und hoffen auf mehr Geld vom Bund, damit es bei der Vertiefung von Fahrrinnen schneller vorangeht. Thomas Brock, Berlin.
3: Mehrere Krankenkassen und kassenärztliche Vereinigungen haben nach Medienberichten insgesamt mindestens 220 Millionen Euro durch umstrittene Investments verloren. Bei den bereits vor Jahren verlorenen Millionensummen der Krankenkassen handele es sich um Beitragsgelder von gesetzlich Versicherten, so NDR, WDR und Süddeutsche Zeitung. Bei den kassenärztlichen Vereinigungen entspreche das Geld Mitgliedsbeiträgen von Ärztinnen und Ärzten. Shakira und Burna Boy haben mit ihrem WM-Song Dai Dai den offiziellen Sommerhit des Jahres gelandet. Das teilte das Marktforschungsunternehmen GfK Entertainment mit, das auch die offiziellen deutschen Charts ermittelt. Seit 5 Wochen steht der Song an der Spitze der deutschen Charts und sei hierzulande fast 60 Millionen Mal gestreamt worden.
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1: Ein Blick auf den Verkehr. Auf der A2 Hannover Richtung Braunschweig ist am Kreuz Hannover Ost die Überleitung zur A7 Richtung Kassel wegen eines Schwertransports gesperrt. Als Umleitung ist die Ausfahrt Lehrte empfohlen. Hier kommen die 8 aktuellsten Blitzer für die Steinhuder Meerregion. Auf der B6 in Asendorf und auf der Hannoverschen Straße in Adelheidsdorf wird geblitzt. In Hannover-List steht ein Blitzer auf der Walderseestraße. Dazu in Hannover-Marienwerder auf der Horst hinter der Mittellandkanalbrücke. In Hannover-Südstadt wird auf der Marienstraße kontrolliert, 100 Meter vor dem Restaurant. Außerdem steht ein Blitzer in Neustadt-Pockenhagen auf der Fliegerstraße. Und in der Wedemark wird geblitzt, in Resse an den Hägewiesen und auf der Kaltenweider Straße in Geilhof. Weitere aktuelle Blitzer in der Region gibt es auch jederzeit online und in unserer Meerradio-App. Gute Fahrt!
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1: Ich bin Tanja Wagner. Nach dem Fund einer Sprengstoffdrohne auf dem Flughafen Leipzig-Halle laufen die Ermittlungen auf Hochtouren. Die Generalbundesanwaltschaft hat übernommen. Wie es aussieht, hatte ein Sicherheitsmitarbeiter des Flughafens die Drohne aus der Luft mit einem Fußtritt zu Boden gekickt. Sie befand sich in der Nähe einer ukrainischen Transportmaschine vom Typ Antonov. Nach dpa-Informationen bestand der Sprengsatz unter anderem aus Semtex. Im Streit um höhere Gebühren für den Regionalverkehr machen die Bundesländer Druck. Nach einem Treffen der Verkehrsminister drohen sie dem Bund mit einer Klage. Sie fordern, dass der Bund die gestiegenen Kosten vollständig übernimmt.
2: Viele Frachtschiffe können im Moment längst nicht so viel laden wie normalerweise. Das bringt Lieferketten durcheinander und verteuert Transporte. Die Länder fordern deshalb unter anderem mehr Schiffe, die auch bei wenig Wasser fahren können, und einen schnelleren Ausbau der Wasserstraßen. Immerhin gibt es bei der Energieversorgung bislang Entwarnung. Kraftwerke laufen laut dem Bundeswirtschaftsministerium weiter normal. Auch bei Öl und Kraftstoffen gibt es aktuell keine Engpässe. Zoe Tassovali, Redaktion.
1: Seit Januar sind in Deutschland 261 Menschen ertrunken. Das gab die DLRG in einer Sommerzwischenbilanz bekannt. Das ist etwas mehr als im gleichen Zeitraum im vergangenen Jahr. Allein die Hitzewellen im Juni und Juli forderten 160 Badetote.
3: Die Zahl der Badetoten bleibt auf einem hohen Niveau. Das zeigt die Sommerzwischenbilanz der DLRG. Durch immer länger werdende und stärkere Hitzeperioden suchen mehr Menschen Abkühlung in Gewässern. Und das verläuft immer wieder tödlich. Vor allem Flüsse und Seen sind besonders gefährlich. Viele Menschen überschätzen dort ihre Schwimmfähigkeiten und unterschätzen Gefahren wie Strömungen oder Kälteschocks, vor allem Männer. 80% aller Badetoten sind Männer, denn die würden eher alkoholisiert baden gehen und seien insgesamt leichtsinniger. Simeon Müller, Berlin.
1: Das Mittelmeer heizt sich immer mehr auf. An einer Messboje vor Mallorca wurde nun eine neue Rekordtemperatur von 33 Grad registriert, teilte der spanische Nationale Wetterdienst mit. Noch vor der offiziellen Bestätigung durch die spanische Hafenbehörde berichtete der staatliche TV-Sender RTVE, das sei der höchste jemals in spanischen Gewässern gemessene Wert.

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1: Ich bin Tanja Wagner. Der Drohnenvorfall am Flughafen Leipzig-Halle beschäftigt jetzt die obersten Ermittler Deutschlands. Die Bundesanwaltschaft hat den Fall übernommen. Sie spricht von einem Angriff mit besonderer Bedeutung für die Sicherheit des Landes.
2: Die Ermittler gehen inzwischen davon aus, dass die Täter die Explosion auf dem Flughafengelände ganz gezielt auslösen wollten. An der Drohne befanden sich laut der Bundesanwaltschaft professioneller Sprengstoff und ein Zünder. Außerdem soll eine Frachtmaschine beim Durchstarten mit einer zweiten Drohne zusammengestoßen sein. Auch dazu wird gerade ermittelt. Für die Karlsruher Behörde ist der Fall so schwerwiegend, dass er die innere und äußere Sicherheit Deutschlands gefährden könnte. Zoe Tassovali, Redaktion.
1: Bundesverkehrsminister Bilger hat nach einer Niedrigwasserfachkonferenz in Bonn mehrere kurzfristige Maßnahmen angekündigt. Sie sollen der Wirtschaft helfen, Lieferketten auf den wichtigsten Wasserstraßen wie Rhein, Donau und Elbe aufrechtzuerhalten.
3: Wenn es auf dem Wasser schwierig wird, müssen eben andere Transportwege einspringen. Verkehrsminister Bilger will, dass es Ausnahmen beim Lkw-Fahrverbot an Sonn- und Feiertagen gibt und auch mehr Güter auf die Schiene kommen. Entsprechende Gespräche laufen bereits. Bilger ist zuversichtlich, dass es klappt. Da das Problem aber in Zukunft bleiben dürfte, wurde bei dem Treffen auch über Längerfristiges geredet. Die Binnenschiffer wollen ihre Flotte modernisieren und hoffen auf mehr Geld vom Bund, damit es bei der Vertiefung von Fahrrinnen schneller vorangeht. Thomas Brock, Berlin.
1: Mehrere Krankenkassen und kassenärztliche Vereinigungen haben nach Medienberichten insgesamt mindestens 220 Millionen Euro durch umstrittene Investments verloren. Bei den bereits vor Jahren verlorenen Millionensummen der Krankenkassen handele es sich um Beitragsgelder von gesetzlich Versicherten, so NDR, WDR und Süddeutsche Zeitung. Bei den kassenärztlichen Vereinigungen entspreche das Geld Mitgliedsbeiträgen von Ärztinnen und Ärzten. Shakira und Burna Boy haben mit ihrem WM-Song Dai Dai den offiziellen Sommerhit des Jahres gelandet. Das teilte das Marktforschungsunternehmen GfK Entertainment mit, das auch die offiziellen deutschen Charts ermittelt. Seit 5 Wochen steht der Song an der Spitze der deutschen Charts und sei hierzulande fast 60 Millionen Mal gestreamt worden.

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1: Ich bin Tanja Wagner. Der Drohnenvorfall am Flughafen Leipzig-Halle beschäftigt jetzt die obersten Ermittler Deutschlands. Die Bundesanwaltschaft hat den Fall übernommen. Sie spricht von einem Angriff mit besonderer Bedeutung für die Sicherheit des Landes.
2: Die Ermittler gehen inzwischen davon aus, dass die Täter die Explosion auf dem Flughafengelände ganz gezielt auslösen wollten. An der Drohne befanden sich laut der Bundesanwaltschaft professioneller Sprengstoff und ein Zünder. Außerdem soll eine Frachtmaschine beim Durchstarten mit einer zweiten Drohne zusammengestoßen sein. Auch dazu wird gerade ermittelt. Für die Karlsruher Behörde ist der Fall so schwerwiegend, dass er die innere und äußere Sicherheit Deutschlands gefährden könnte. Zoe Tassovali, Redaktion.
1: Bundesverkehrsminister Bilger hat nach einer Niedrigwasserfachkonferenz in Bonn mehrere kurzfristige Maßnahmen angekündigt. Sie sollen der Wirtschaft helfen, Lieferketten auf den wichtigsten Wasserstraßen wie Rhein, Donau und Elbe aufrechtzuerhalten.
3: Wenn es auf dem Wasser schwierig wird, müssen eben andere Transportwege einspringen. Verkehrsminister Bilger will, dass es Ausnahmen beim Lkw-Fahrverbot an Sonn- und Feiertagen gibt und auch mehr Güter auf die Schiene kommen. Entsprechende Gespräche laufen bereits. Bilger ist zuversichtlich, dass es klappt. Da das Problem aber in Zukunft bleiben dürfte, wurde bei dem Treffen auch über Längerfristiges geredet. Die Binnenschiffer wollen ihre Flotte modernisieren und hoffen auf mehr Geld vom Bund, damit es bei der Vertiefung von Fahrrinnen schneller vorangeht. Thomas Brock, Berlin.
1: Mehrere Krankenkassen und kassenärztliche Vereinigungen haben nach Medienberichten insgesamt mindestens 220 Millionen Euro durch umstrittene Investments verloren. Bei den bereits vor Jahren verlorenen Millionensummen der Krankenkassen handele es sich um Beitragsgelder von gesetzlich Versicherten, so NDR, WDR und Süddeutsche Zeitung. Bei den kassenärztlichen Vereinigungen entspreche das Geld Mitgliedsbeiträgen von Ärztinnen und Ärzten. Shakira und Burna Boy haben mit ihrem WM-Song Dai Dai den offiziellen Sommerhit des Jahres gelandet. Das teilte das Marktforschungsunternehmen GfK Entertainment mit, das auch die offiziellen deutschen Charts ermittelt. Seit 5 Wochen steht der Song an der Spitze der deutschen Charts und sei hierzulande fast 60 Millionen Mal gestreamt worden.